0: Etwa die, warum der als Gefährder eingestufte Täter nach einem Gerichtsurteil frei herumlief. Auch ist weiter unklar, ob es weitere Beteiligte gab. Bei dem Anschlag am 25. Juli war eine Frau getötet worden, 31 Menschen wurden verletzt. Der Täter wurde tags darauf von der Polizei erschossen. Thomas Brock, Berlin.
1: FIFA-Boss Infantino hat englischen Medienberichten zufolge für heute zu einer Krisensitzung des Weltverbands nach Marokko eingeladen. Was er genau besprechen will, ist unklar. Nach heftigem Widerstand musste der enge Freund von US-Präsident Trump seine Pläne zum Verkauf der WM an Investoren begraben. Zuletzt hatten selbst enge Mitarbeiter Infantinos Kritik an ihrem Chef geübt.
2: Schönen Start in den Mittwoch wünschen wir euch. Ostseewelle hier mit dem Blick aufs Wetter. Und da ist es momentan wechselnd bewölkt. Örtlich auch immer wieder noch Schauer und Gewitter bei Temperaturen um die 19 Grad. Heute tagsüber Sonne und Wolken im Wechsel. Relativ auch noch freundlich zum Nachmittag und Abend hin. Dann schon wieder Schauer und Gewitter bei höchstens 32 Grad. Der Zwei-Tage-Trend. Morgen bleibt es dann überwiegend sonnig und trocken bei 28 Grad. Übermorgen am Freitag Sonne, lockere Wolken. Größtenteils auch trocken bei 23 Grad. Maximal.
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1: Ihr hört Ostseewelle, es ist Mittwoch, der 5. August. Ich bin Elisabeth Reinhold und habe für euch in die Sterne geguckt.
0: Widder.
1: Heute braucht ihr einen kühlen Kopf. Wer besonnen bleibt, findet für jedes Problem die passende Lösung.
0: Stier.
1: Die Sterne verwöhnen euch mit einer extra Portion Charme. Beste Voraussetzung für Liebe und gute Gespräche.
0: Zwillinge.
1: Lasst euch nicht von der Meinung anderer ausbremsen. Ihr seid auf einem richtigen Weg.
0: Krebs.
1: Im Job oder zu Hause läuft vieles wie am Schnürchen. Am Abend ist die Zeit zum Genießen angesagt.
0: Löwe.
1: Ihr steckt voller Tatendrang, achtet aber darauf, eure Kräfte gut einzuteilen.
0: Jungfrau.
1: Eine kleine Überraschung versüßt euch den Tag, nehmt euch Zeit, diesen Moment auszutoben.
0: Waage.
1: Heute klappt die Zusammenarbeit besonders gut, gemeinsam erreicht ihr mehr als gedacht.
0: Skorpion.
1: In der Liebe sind ehrliche Worte Gold wert, sprecht aus, was euch bewegt.
0: Schütze.
1: Ihr seid neugierig und offen für Neues, genau das bringt euch heute spannende Begegnungen.
0: Steinbock.
1: Lasst euch nicht von Kleinigkeiten ärgern, der Tag entwickelt sich besser, als es zunächst aussieht.
0: Wassermann.
1: Eine spontane Idee könnte sich als echter Volltreffer entpuppen, traut euch.
0: Fische.
1: Heute dürft ihr euch ruhig mal verwöhnen lassen, ihr habt es euch verdient. 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
1: Alesso und One Republic. In Your Eyes.

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1: Ich bin Tanja Wagner. Seit Aussetzung der Wehrpflicht 2011 gibt es faktisch auch keinen Zivildienst mehr. Nun trifft das Familienministerium Vorkehrungen für den Fall, dass sich die Lage ändert. Unionsfraktionschef Frei erklärte im NTV-Frühstart, dass er das für sinnvoll hält.
2: Dass sich das Bundesfamilienministerium mit allen Eventualitäten darauf vorbereitet und auf unterschiedliche Situationen und Szenarien vorbereitet, ist, glaube ich, sehr klug und richtig.
1: Sozialverbände reagierten skeptisch. Was die Debatte über einen verpflichtenden Wehrdienst angeht, gibt es laut Frei bisher keinen neuen Stand. Die EU-Staaten wollen nach ihrem Streit über die Migrationskrise in Ceuta künftig geschlossener auftreten. Außerdem wollen sie durch Frühwarnsysteme besser vorbereitet sein. Das teilten die Mitgliedsländer nach einer Videokonferenz der Innenminister mit. In der vergangenen Woche hatten nach Angaben der spanischen Regierung rund 72.000 Menschen von Marokko aus die spanische Exklave erreicht. Rund 70.000 der Migranten seien inzwischen nach Marokko zurückgekehrt. Wie geht es weiter im Konflikt zwischen dem Iran und den USA? US-Finanzminister Bessent hat eine mögliche Einigung mit dem Iran zur Öffnung der Straße von Hormuz in Kürze in Aussicht gestellt.
3: Schiffe, die frei und ungestört durch die Straße von Hormuz fahren. Glaubt man den Worten von US-Finanzminister Bessent, könnte es das schon bald wieder geben. Auch der Vermittler Katar gibt sich optimistisch, dass es bald eine Einigung geben könnte. Doch selbst wenn sich die USA und der Iran wirklich einigen, bleibt die Frage, wie nachhaltig ist das? Seit dem Kriegsbeginn Ende Februar hat noch keine Verabredung langfristig gehalten. Auch nach dem Rahmenabkommen vom Juni flammte der Krieg wieder auf. Franziska Spieker, Washington.
1: Bahnreisen blieben für Fahrgäste im Juli eine Geduldsprobe. Nur knapp mehr als die Hälfte der Fernzüge war ohne größere Verzögerungen unterwegs, teilte die Bahn mit. Grund sind die andauernden Probleme mit der Infrastruktur. Seit Monaten gibt es immer mehr Störungen an den Anlagen. Dazu kommen die vielen Baustellen. Zahlreiche Instandhaltungsarbeiten mussten wegen der Hitze verschoben werden.
4: Entspannte Nachtschicht wünschen wir euch. Ostseewelle hier. Wir gucken mal ganz schnell auf das Wetterchen. Und da ist es momentan teils klar, teils bewölkt. Regional aber auch Schauer und Gewitter bei Temperaturen zwischen 20 und 18 Grad. Heute am Mittwoch bekommen wir tagsüber einen Wechsel aus Sonne und Wolken. Vorerst überwiegend trocken. Zum Nachmittag und Abend hin sind dann schon wieder Schauer und Gewitter drin bei heißen 32 Grad. Der Zwei-Tage-Trend. Morgen wird es dann wieder freundlicher, oft sonnig und trocken bei 28 Grad. Übermorgen am Freitag geht es dann genauso hübsch weiter. Bei angenehmen 23 Grad maximal. Ihr Lieben, kommt uns gut durch die Nacht.
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1: Topic und Becky G. Sorry, Papi.

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1: Ich bin Tanja Wagner. Der Widerstand der Ostministerpräsidenten gegen die geplante Abschaffung der Frührente mit 63 sorgt auf der Arbeitgeberseite für Entsetzen. Dass zentrale Elemente des Rentenpakets schon wieder in Frage gestellt werden, bevor sie überhaupt umgesetzt sind, macht mich fassungslos, sagte der Hauptgeschäftsführer der Bundesvereinigung der Deutschen Arbeitgeberverbände, Steffen Kamp-Hitter der Bild-Zeitung. Wer an der Rente mit 63 festhalte, ignoriere den Fachkräftemangel, den demografischen Mangel und die wirtschaftliche Lage. Die EU-Staaten wollen nach ihrem Streit über die Migrationskrise in Ceuta künftig geschlossener auftreten und sich durch Frühwarnsysteme besser vorbereiten. Das teilten die Mitgliedsländer nach einer Videokonferenz der Innenminister mit. EU-Migrationskommissar Brunner sagte im ZDF, Europa habe die Bewährungsprobe vorerst definitiv bestanden.
2: Ja klar, diese Bilder sind natürlich nicht angenehm und darum bin ich froh, dass Spanien gemeinsam mit Marokko relativ rasch agiert hat, mit unserer Unterstützung auch der Europäischen Kommission vom ersten Tag an. Wir haben finanzielle Hilfe angeboten, wir haben operationelle Hilfe angeboten mit unseren Agenturen Frontex, Europol, aber auch unserer Asylagentur, um Spanien dabei zu unterstützen, die Kontrolle zurückzugewinnen und das ist Gott sei Dank ganz gut gelungen.
1: Bei der Aufklärung des tödlichen Anschlags am Rande des Berliner CSDs sehen Innenpolitiker im Bundestag noch viele offene Fragen. Das wurde nach einer Sondersitzung des Innenausschusses deutlich.
3: Wesentliche Fragen blieben unbeantwortet, sagt der Grünen-Abgeordnete Emmerich. Etwa die, warum der als Gefährder eingestufte Täter nach einem Gerichtsurteil frei herumlief. Auch ist weiter unklar, ob es weitere Beteiligte gab. Bei dem Anschlag am 25. Juli war eine Frau getötet worden, 31 Menschen wurden verletzt. Der Täter wurde tags darauf von der Polizei erschossen. Thomas Brock, Berlin.
1: FIFA-Boss Infantino hat englischen Medienberichten zufolge für heute zu einer Krisensitzung des Weltverbands nach Marokko eingeladen. Was er genau besprechen will, ist unklar. Nach heftigem Widerstand musste der enge Freund von US-Präsident Trump seine Pläne zum Verkauf der WM an Investoren begraben. Zuletzt hatten selbst enge Mitarbeiter Infantinos Kritik an ihrem Chef geübt.
4: Schönen Mittwochmorgen wünschen wir euch. Ostseewelle hier um kurz nach vier mit dem Blick aufs Wetterchen. Und da ist es momentan wechselnd bewölkt. Vereinzelt noch ein paar Schauer und Gewitter drin bei aktuellen Temperaturen um die 19 Grad. Heute am Mittwoch Sonne und Wolken im Wechsel. Tagsüber relativ freundlich zum Nachmittag und Abend hin. Dann wieder Schauer und Gewitter bei höchstens 32 Grad. Der Zwei-Tage-Trend. Morgen bleibt es dann überwiegend sonnig und trocken bei 28 Grad. Übermorgen am Freitag Sonne, lockere Wolken, größtenteils trocken bei 23 Grad. Maximal.
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1: Das sind die Backstreet Boys mit Bottle Up. Something about you, girl.

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1: Die Fans des Schönberger Musiksommers mussten im vergangenen Jahr verzichten auf ein Format, das jetzt im August endlich wieder in den Spielplan zurückkehrt, wie Intendant Christoph David Minke berichtet.
2: Nachdem wir letztes Jahr eine Baustellensituation haben, die uns in manchen Dingen eingeschränkt hat, haben wir dieses Jahr also auch wieder die Freitagsorgel belebt und setzen dort also auch dahingehend einen Akzent, dass wir einerseits Schönberger oder mit Schönberg eng verwandte Künstler einladen und gleichzeitig aber eben dann aus Wien Peter Pagniaski hier haben. Also ich selber darf einmal spielen, aber eben auch mein sehr verehrter Vorgänger und Mitgründer des Schönberger Musiksommers Martin Fehlert. So dass also dort auch so eine kleine Nische entsteht und wir die Orgel auch ordentlich feiern wollen.
1: Die kommenden 3 Freitage sind für die Freitagsorgel reserviert, immer um 18.30 Uhr. Diesen Freitag spielt Christoph David Minke selbst die historische Winzerorgel. Es erklingen unter anderem Werke von Brahms, Mendelssohn und Paul Gerhardt. Alle Infos zum Musiksommer gibt's auf www.schönberger-musiksommer.de. Dort bekommt ihr auch Tickets für die Konzerte. Der Eintritt zur Freitagsorgel ist allerdings frei. Aus der Ostseewelle Kirchenredaktion, Jana Kanjette.

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5: Trecker auf der Autobahn. Sondersitzung bringt kaum Aufklärung zum CSD-Anschlag. Das Guten-Morgen-Wetter mit Andrea.
6: Heute noch ein paar Unwetter bis 32 Grad.
5: Guten Morgen, ich bin Ingo Lorenz. Die Augen gerieben hat sich ein Autofahrer auf der A19 diese Nacht. Bei Glasewitz war ein Trecker unterwegs mit gemächlichen 40 km/h auf dem Standstreifen. Eine Polizeistreife hat den 53-jährigen polnischen Fahrer kurz darauf gestoppt und pusten lassen. Fast 2,4 Promille. Dazu kein passender Führerschein. Eine 83-jährige Frau hat ihren Badeausflug auf dem Zotzensee bei Miro nicht überlebt. Sie war mit ihrem Ehemann hier gestern schwimmen, als sie plötzlich die Kräfte verlassen haben. Zeugen haben sie dann in ein Boot gehievt und wiederbelebt. Die Frau ist aber später im Krankenhaus verstorben. Ein 79-jähriger Autofahrer hat auf der B105 zwischen Kummerow und Martensdorf versucht, einen LKW mit Anhänger zu überholen, trotz unklarer Verkehrslage. Er hat einen Motorradfahrer im Gegenverkehr frontal gerammt. Der wurde schwer verletzt per Hubschrauber ins Krankenhaus gebracht. Der Autofahrer hat sich leicht verletzt. Die B105 war hier kurz vor Stralsund 2,5 Stunden lang voll gesperrt.
4: Deutschland und die Welt.
5: Der Innenausschuss des Bundestags hat über den Anschlag auf den Berliner Christopher Street Day beraten. Zentrale Frage dabei, warum wurde der mutmaßliche Attentäter nicht stärker überwacht, obwohl er als islamistischer Gefährder bekannt war? Grünen Innenpolitiker Marcel Emmerich sagt, die Frage sei weiterhin nicht beantwortet. Weltfußballboss Infantino versucht laut Medien offenbar, die inzwischen hohen Wellen gegen ihn zu besänftigen und hat für heute hohe FIFA-Mitarbeiter zur Krisensitzung nach Marokko eingeladen. Infantino wollte die Fußball-WM an private Anleger verkaufen. Er selbst hätte dann Boss dieser Firma werden können. Dagegen haben sich viele Verbände gewehrt. Er hat den Plan fallen lassen. Doch jetzt wollen einige Verbände ihn nicht als FIFA-Präsident wiederwählen. 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Und jetzt das Guten Morgenwetter mit Andrea.
6: Dankeschön, Ingo. Und es ist heute ein wechselhafter und schwüler Mittwoch bei uns. Wir haben jetzt 17 Grad in Grimm am Rathaus und 17 in Wolgast am Hafen. Jetzt früh morgens kommt auch gerade von Südwesten her, also Elbe bis Wismar, also Landkreis Ludwigslust-Parchim und Nordwest-Mecklenburg, ziemlich viel Regen runter und es entladen sich auch einige Gewitter. Später haben wir dann relativ viel Sonne, aber nachmittags und abends gibt es dann wieder Schauer und Gewitter, die dann auch wieder recht kräftig ausfallen. Die Sonnenscheindauer um die 11 bis 14 Stunden und es wird schwül warm tagsüber, 29 bis 32 Grad, in der Küstenregion 24 bis 29 Grad. Morgen am Donnerstag oft heiter, aber auch Regen bis 28 Grad. Am Freitag bleibt es wechselhaft und da wird es dann ein bisschen frischer, 20 bis 23 Grad.
7: 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Auf den Straßen alles okay? Blitzer stehen. Auf der A14 Richtung Karstädt, Höhe Platerberg. A24 Richtung Hamburg zwischen Zarentin und Galin. B96 zwischen Lietze und Bergen, Höhe Ralswiek. Und Rügenzubringer kurz vor Brandshagen Richtung A20. Auf der B103, Ortsangang Warnemünde, aus Rostock kommen stehen sie. B104 Kamps Richtung Schwerin vor der Autobahnbrücke. B105 Ampel Rheinberg aus Greifswald kommend. B192 Ortsausgang Wulkenzien Richtung Penzlin und Ortsausgang Sito Richtung Penkow. B195 Zarentin am Schalsee Richtung Ratzeburg. Zwischen Benz und Bansin in Alt-Salentin, Drinkrögen Richtung Ludwigslust, Frene beidseitig und Gingst 30er Strecke auch auf beiden Seiten. Habt ihr noch mehr entdeckt? Ruft da durch auf der 0381 49 78 110, denn keiner meldet mehr aktuelle Flitzerblitzer.
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7: Na, schon munter? Wenn ich in die Nachrichtenredaktion gucke, ist so durchwachsen, ne, Ingo? Ist aber eine, die auf jeden Fall munter sein müsste, ist Andrea, ist aus dem Urlaub.
6: Ja, und dann auf dem Mittwoch, habe ich so auch noch nicht gehabt. Normalerweise fange ich ja montags dann immer an, aber ich wollte es mal anders machen. Ich habe gedacht, nie Mitte der Woche.
7: Naja, ist ja auch dann eigentlich schön, weil du hast halt dann nur 3 Tage zu arbeiten und fertig ist, ne?
6: Das Problem nach dem Urlaub ist ja immer, komm mal wieder in diesen Rhythmus, wenn man an das Ausschlafen gewöhnt ist, ne? Das kennen alle, ja, wenn man dann auch wieder am Leben teilnimmt. Aber es ist auch schön, bei euch zu sein. Ich freue mich sehr.
7: Jetzt starten wir erstmal durch. Mittwoch, 5. August 2026, 5:04 ist es. Alvaro Soler, Actualate con Calma. Moin!
8: Die

0: Guten Morgen, ihr hört Ostseewelle, wer ist da?
1: Doreen hier, moin.
2: Hallo.
1: Ich wollte euch nur sagen, der Blitzer kam Richtung Spurin, der Anhänger ist weg an der Autobahnbrücke.
0: Na, dann löschen wir doch den direkt aus der Liste.
1: Das wäre super.
0: Aber sag uns bitte mal Bescheid oder egal wer auch immer den woanders sieht, weil wir wissen ja, der taucht dann wieder auf, dann 0381 49 78 110.
1: Das mache ich natürlich, ich habe ihn bloß noch nicht entdeckt, wo er ist.
0: Ja. Ja,
2: aber danke fürs frühe Melden. Wir haben ja immer das Gefühl, wir sind die Einzigen, die unterwegs sind um diese Uhrzeit, aber
1: nein,
2: dem ist nicht so.
1: Ich bin auch schon seit 4:30 unterwegs.
2: Oh ja, was macht man denn um 4:30? Was arbeitest du denn?
1: Ja, in Asklepios-Klinik in Hamburg in der Verwaltung als medizinische Dokumentationsassistentin.
0: Na, hoi, wann fängst du da an? Um 6, wann?
1: Na, um 7, ne? Also ich habe so 3 Tage Bürotage, 2 Tage Homeoffice, das ist immer unterschiedlich.
0: Ach ja, das ist doch gut. Dann grüß mal die Kollegen ganz lieb.
1: Das mache ich.
0: Na, und dann haust du rein.
1: Das mache ich, ja.
2: Dankeschön, ne? Tschüss.
0: So, cooler 80er jetzt, ganz entspannt von The Cure. Kulthit, hier ist Lullaby bei Ostseewelle. Moin.

0: ist er zu Ende. 5.15 Uhr ist es. Ihr hört Ostseewelle einen schönen guten Morgen. Auf in den Mittwoch. Rein wettertechnisch kommt noch mal ein bisschen was jetzt gerade.
1: Ja, ne? Gerade heute früh auch. Ne? Vor wenigen Minuten, gerade im Westen des Landes Ludwigslust-Parchim, da gibt es ordentlich Regen, auch einige kräftige Gewitter. Dann haben wir auch immer mal wieder Regenpausen. Dann scheint herrlich die Sonne tagsüber. Und zum Nachmittag, Abend hin setzt dann wieder Regen ein. Stellenweise wieder dicke Gewitter bis 32 Grad.
0: Ja, die Straßenlage ist ruhig. Wünsche euch eine gute Fahrt ans Ziel heute Morgen. Ich habe ja schon gesehen, Straßen werden jetzt so nach und nach immer voller. Und wir begleiten euch. Solltet ihr nichts weiter haben, dann erstmal 0381 49 78 110. Wir haben für euch jetzt einen aktuellen Hit von Jennifer Lopez und David Guetta. Moin!

0: Nord-Ostsee-Welle. Wir haben, warte mal, ich muss kurz rechnen. 19 bis, es sind 11 Minuten vor 5:30.
1: Oh ja, also da ist noch ganz schön Urlaubsstimmung.
0: Ja, ich
1: da,
0: sag's euch, ich kann nicht mehr rechnen. Oh Gott. Ich trinke jetzt einen starken Kaffee.
1: Also 5.19 Uhr hättest du auch sagen können, das hätte auch gereicht.
0: Hätte auch gereicht. Ne? Ich wollte es aber komplizierter machen.
1: 19 nach 5 ist auch.
0: Wir haben so viele intellektuelle Hörer.
2: Mach's ich wollte es jetzt auch ein bisschen.
0: Ja,
2: nee, sag einfach. Mittwoch.
0: Ja, genau. Einfach kann jeder. So.
1: Ja, ich glaube, sie hätte nicht mal gewusst, dass Mittwoch ist.
0: Mensch, ich hatte Urlaub. Ich muss erstmal hier in Fahrt kommen.

0: 11.22 Uhr ist es, ihr hört Ostseewelle. Schönen guten Morgen, wir sind in den Sommerferien 2026. Mittwoch haben wir eine, für die der Urlaub zumindest jetzt erstmal kurz vorbei ist. Ne? Du hast ja ein bisschen aufgeteilt, glaube ich, ne?
1: Genau, weil ich richte ja meine Ferien, wie viele andere von euch auch, nach den Schulferien.
0: Mhm.
1: Und deswegen darf ich nächste Woche nochmal hier arbeiten.
0: Und dann ist nochmal Urlaub.
1: Und dann ist nochmal Urlaub, ja, genau.
0: Aber das ist doch ein schöner Vorausblick. Wie war es jetzt?
1: Jetzt hatte ich 8 Tage Urlaub und es war schön. Ich war an der Mecklenburger Seenplatte, direkt am Flesensee.
0: Ah, sehr schöne Ecke,
1: und
0: ja.
1: Wir hatten auch wettertechnisch wirklich Glück und ich muss immer wieder sagen, warum in die Ferne schweifen? Das Gute liegt doch wirklich bekanntlich so nah.
2: Richtig.
1: Dann war ich noch in Malchow, war ich ewig nicht mehr da. Und das war toll, da habe ich mich vor die Drehbrücke gestellt. Da war gerade der Brückenwärter am Arbeiten. Zur vollen Stunde dreht dann ja die Brücke und da habe ich mir das angeguckt mit meinem Sohn Emil. War spannend, das Ganze ging so eine Viertelstunde, 20 Minuten. Mhm. Ich habe mich ernsthaft gefragt, also wenn da jetzt ein medizinischer Notfall wäre, also so gegen darfst du jetzt nicht zusammenbrechen, weil was macht man denn da, wenn der Notarztwagen denn nicht kommen kann?
3: Pff, warten.
1: Nee, ich hab mich aufklären lassen.
0: Na?
1: Und zwar wird dann die Brücke für den Notarztwagen wieder zurückgedreht. Der darf dann durchfahren.
0: Ach, andere Richtung, ja.
1: Andere
0: gut,
1: Richtung, genau. Also, die
3: ist
1: haben
3: bloß blöd, wenn gerade ein Segelboot drunter ist.
1: Ist doof, ja. Aber du, irgendwo hat man ja immer irgendwie Probleme. Aber es war wirklich sehr, sehr schön.
0: Das ist die Hauptsache.
1: Und egal, ob an der Ostsee, an der Mecklenburger Seenplatte, dieses Fleckchen Erde hier in Mecklenburg-Vorpommern ist wirklich sehens- und lebenswert.
0: Amen.
1: Nee,
0: also wirklich, also kann man ja nur so unterstreichen. 5.24 Uhr ist es, Ostseewelle hier, moin.

0: Uhr, Ostseewelle hier und Mike hat was?
1: Moin Moin, ihr Nacktduscher. Ich wollte nur mal Bescheid sagen, wenn man auf der Insel ist und von der 96 runterfährt in den Kreisverkehr nach Sassnitz,
0: ja.
1: Fuß vom Gas, da liegt ganz schön viel Getreide in den Kurven.
2: Oh ja.
1: Das ist bei dem Wetter hier rutschig.
0: Ja.
1: Und an die Mopedfahrer, Schräglage ist da nicht.
0: Okay, danke nochmal. Das ist ein sehr, sehr netter Hinweis. Wir haben für euch gleich alle Farben Body Talk. Eine schöne Nummer, die ordentlich nach vorne geht hier bei Ostseewelle.
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0: 5.31 Uhr, Ostseewelle hier mit dem Guten Morgen-Update von Ingo Lorenz.
4: Auf der A19 bei Glasewitz war diese Nacht ein Traktor unterwegs. Zeugen haben die Polizei gerufen, die hat den polnischen Fahrer aus dem Verkehr gezogen mit fast 2,4 Promille. Auf dem Zotzensee bei Miro hat es einen tödlichen Badeunfall gegeben. Hier hatte eine 83-jährige Frau plötzlich keine Kraft mehr. Sie wurde noch in ein Boot gehoben und ins Krankenhaus gebracht, dort ist sie aber gestorben. Die Sondersitzung des Bundestags-Innenausschusses zum Anschlag auf den Berliner Christopher Street Day hat kaum Neues erbracht. Vor allem ist weiter unklar, warum der mutmaßliche Täter nicht besser überwacht wurde, obwohl er als islamistischer Gefährder bekannt war.
0: Damit hören wir aufs Guten Morgenwetter, Andrea.
2: Es ist eigentlich ein schöner Sommertag, doch es kracht ordentlich vom Himmel. Heute Morgen schon im Westen des Landes einige heftige Gewitter und auch Regengüsse. Nachmittags und abends kommen dann wieder ein paar Unwetter auf uns zu. Dann wird es nochmal nass und gewittrig. Dazwischen dann aber ganz viel Sonne. Die Sonnenscheindauer um die 11 bis 14 Stunden. Es wird auch nochmal ein sehr schwülwarmer Tag. 29 bis 32 Grad. Direkt an der See 24 bis 29 Grad. Dazu ein meist schwacher bis mäßiger Wind mit einigen Schauer- und Gewitterböen. Gucken wir uns noch die nächsten Tage an. Morgen am Donnerstag oft heiter. Zum Abend hin dann vereinzelt Schauer bis 28 Grad. Am Freitag wird es dann schon ein bisschen kühler, 20 bis 23 Grad und es wird sehr wechselhaft.
0: 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Hier auch nochmal der Hinweis, Insel Rügen, bitte Vorsicht, von der B96 Richtung Sassnitz, da am Kreisverkehr, liegt Getreide in den Kurven. Dann Flitzer Blitzer stehen auf der A14 Richtung Karstädt, Höhe Platerberg, A24 Richtung Hamburg zwischen Zarentin und Galin, B96 zwischen Lietze und Bergen, Höhe Ralswiek und Rügenzubringer vor Brandshagen Richtung A20. Auf der B103 Ortsangang Warnemünde aus Rostock kommt. B105 Ampel Rheinberg aus Greifswald kommt. B192 Ortsausgang Wulkenzien Richtung Penzlin und Ortsausgang Sito Richtung Penkow. B195 Zarentin am Schalsee Richtung Ratzeburg stehen sie, zwischen Benz und Bansin in Alt-Zarentin. Drehen-Krögen Richtung Ludwigslust, Frene beidseitig, Gings 30er Strecke beidseitig und Benjamin?
5: Moin! Vor den Blitzermöllen in Prislich aus Grabo kommen.
0: Ja, und Dankeschön. Habt ihr auch noch was? Meldet euch auf der 0381 49 78 110. Denn keiner meldet mehr aktuelle Flitzerblitzer.
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0: Ja, einige sind schon fleißig heute Morgen unterwegs. Entweder weil sie noch Nachtschicht haben oder weil sie jetzt gleich anfangen. Und wir begleiten euch mit ordentlich Druck in der Hütte. Jetzt mit alle Farben aktuelle Body Talk. Moin zusammen.
2: Moin.

0: 8:45 Uhr. Guten Morgen. Gut gelaunt geht's rein in diesen Mittwoch. Ihr hört Ostseewelle mit den Lieblingsschlagzeilen des Morgens. Andrea richtet nur mal den Bildschirm. Ja. Wenn du weiter so machst, fällt das Ding ab.
1: Da, irgendwie ist der Halter nicht so ganz dicht.
0: Der Halter oder die Halterung?
1: Die Halterung, genau. Der Halter vielleicht auch.
2: Das alles ist, was hier nicht ganz dicht ist.
1: So, ihr Lieben, Schlagzeile des Morgens. Ja. Ich darf anfangen. Weltberühmtes Hotel Adlon in Berlin soll verkauft werden. Kennen wir alle das Hotel? Und wer noch ein bisschen Taschengeld übrig hat, der kann sich das Hotel leisten für schlappe 280 Millionen Euro.
0: Naja, ist doch, ne?
1: Also, man muss dazu sagen,
0: Ingo macht das.
1: Ja, steht die Adlon Immobilie, nicht der laufende Hotelbetrieb. Also,
0: ah, okay.
1: Kempinski bleibt weiterhin Pächter und somit bleibt auch das Personal und alles, was da noch so zugehört. Das Adlon ist eines der berühmtesten Hotels, die wir in Deutschland haben. Und die haben ja auch schon Megastars eingecheckt, zum Beispiel Michael Jackson. Könnt ihr euch noch an diese skurrile Balkonszene erinnern?
2: Leider ja.
1: Das war 2002, da hatte er seinen Sohn als Baby auf dem Arm und da hattest du das Gefühl, er will das Baby aus dem Fenster werfen.
0: Ja, aber er hat es ja nicht getan.
1: Nee, aber es war wirklich sehr merkwürdig und diese Bilder gingen ja weltweit rum.
0: Ja. Ingo, was hast du?
2: Streit um freiwilligen Beitrag auf der Hotelrechnung kommt aus der italienischen Zeitung Il Mattino. Es geht um ein Abendessen in einem Hotelrestaurant in Forte dei Marmi. Da ist eine Content-Creatorin unterwegs gewesen, Carlotta Roncara.
1: Ach, wie du das aussprichst, Ingo, schön.
2: Ah, grazie, Signora. war offenbar kein kleines Essen, waren so ein paar Leute und sie hat sich die Rechnung erst später genau angesehen und dann festgestellt, ups, da steht ja ein freiwilliger Beitrag drauf, 10%, 48,10 Euro.
1: Was?
2: Ja, laut der Frau, genau, war dieser Posten vom Personal nicht angekündigt, war auch zum Zeitpunkt der Bezahlung nicht klar, sie wurde nicht gefragt, sondern das haben die einfach mal draufgesetzt.
0: Okay.
2: Also ich finde, das ist noch ein Zacken schärfer als diese neue Masche, die wir ja auch öfter mal haben, da wirst du ja beim Bezahlen Tablet vorgelegt und da sind dann schon drei Trinkgeldstufen voreingestellt.
1: Ja.
2: 10%, 15%, 20%.
0: Naja, genau.
2: Aber das ist immerhin noch ein Vorschlag. Und wenn du wirklich pfiffig bist, findest du irgendwo ganz unten auch den Punkt, wo du 0% eintragen kannst. Mhm. Aber da ist das schon ein Zacken härter.
1: Ja, das ist ja doll. Ja. 50 Euro Trinkgeld fast.
0: Aber pass auf, ich habe noch eine Geschichte aus Süditalien. Müllabfuhr findet verlorenen Millionen-Lottoschein.
1: Oh.
0: Ist bei mehreren Medien heute aufgetaucht. Beim Chef des Müllunternehmens SANB in der süditalienischen Region Apulien. Da ging nämlich kürzlich ein Anruf ein. Am Telefon eine verzweifelte Lottogewinnerin. Und die hat am Sonntag in ihrer Lottofiliale mal ihre Zahlen checken lassen, die sie immer so tippt. Ne? Und dann hat sie festgestellt, oh, ich habe gewonnen.
1: Ah ja.
0: Und dann hat der Automat in der Filiale allerdings angezeigt, dass der Schein nicht auszahlbar ist. Und es lag einfach nur daran, dass die so eine große Summe in kleinen Filialen nicht auszahlen dürfen. Also sie hätte einfach in ihre nächstgrößere Filiale gemusst und dann hätte das gepasst. Das wusste die aber nicht. Hat das Ding in den Müll geschmissen, den Lottoschein.
1: Was?
0: Genau. Hat es weggeschmackt, gedacht, okay, dann habe ich halt nicht gewonnen, fertig. Ist nach Hause gegangen und da hat ein Familienmitglied sie aufgeklärt, hat gesagt, bist du bescheuert, sag mal, musst du da, So, und dann sind die wieder los, haben gesagt, oh, dann muss ich den Papierkorb nochmal durchführen, wo ich meinen Lottoschein drin habe. Der Papierkorb wurde aber schon abgeholt von der Müllabfuhr.
2: Ja.
0: Also, die den Müllwagen tatsächlich gefunden nachher.
1: Ja.
0: Und haben die Firma nochmal kontaktiert und haben gesagt, ich bezahle auch den Einsatz dafür und so. Und dann haben die diesen Müllwagen einen Tag lang mit einer Spezialfirma durchkämmt, weil ist ja auch Gift an Bord und so, ne? Deswegen Spezialfirma. Und die haben wirklich abends, kurz bevor die aufhören wollten, haben die diesen Lottoschein gefunden. Da waren mehrere drin, aber genau der, der war auch noch ganz. Und damit hat sie jetzt, ist sie Millionärin.
1: Wahnsinn, dann, was für ein Stress.
0: Ja, Einsatz hinterher bezahlt, fertig ist.
2: Was lernen wir daraus? Wenn du schon einen Lottoschein wegschmeißt, zusammenknüllen, nicht zerreißen.
1: Genau.
0: Ja, genau.
1: Sehr gut, Ingo.
0: 5:43 Uhr, ihr hört Ostseewelle. Moin.

0: 13 Minuten für 6, guten Morgen, auf in den Mittwoch, ihr hört Ostseewelle, Kurzblick aufs Guten Morgenwetter.
1: Also das wird heute schwül warm, so um die 29 bis 32 Grad, erscheint auch die Sonne, aber dazwischen auch mal Gewitter und Regenschauer. Gerade jetzt am frühen Morgen im Westen des Landes hatten wir das schon und nachmittags und abends dann auch nochmal.
0: Insel Rügen von der B96 Richtung Sassnitz fahren, kurz vorm Kreisverkehr aufpassen, da liegt ganz viel Getreide in den Kurven. Und aktuellster Flitzerblitzer auf der B109 jetzt in Mittenwalde Richtung Wilmersdorf. Seid ihr schon unterwegs? Habt ihr was entdeckt? Ruft er durch 0381 49 78 110.

0: haben wir, ihr hört Ostseewelle, 6:09 und wir haben eine ganze Menge vor mit euch heute. Unter anderem gibt's Goldstaub.
1: Oh ja, da werden wir ja schon die ganze Zeit nachgefragt, ey, sag mal, Tickets, die sind alle weg, aber wir brauchen unbedingt welche. Jedes Jahr das Gleiche, aber wir feiern ja mit euch am Freitag auf der Hanseseel. Ostseewelle Party auf der MS Koi.
0: Richtig.
1: Wie gesagt, die Tickets eigentlich super schnell ausverkauft, aber es lohnt sich ja immer, Ostseewelle zu hören. Wir haben nämlich noch welche für euch, 6:05 und 7:08.
0: Außerdem, warum ihr eine Wismarer Firma ab sofort in die Hosentasche steckt, wenn ihr im Ostseestadion Fußball gucken wollt. Das hört ihr 7:05.
1: Und eine feste Verabredung haben wir auch noch 7:40 Uhr. Mhm. Schlag den Wollitzer. Ich sag dir ganz ehrlich, im Urlaub, ich hab's vermisst.
0: Ach ja?
1: Ja.
0: Was ist denn mit dir?
1: Ich weiß auch nicht, wir freuen uns drauf. 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
0: Und alle aktuellen Hits gibt's dazu. Jetzt mit einer gute Laune Nummer von Michael Schulte. Hier ist Lovesick.

0: Minuten vor sechs ist es. Ihr hört Ostseewelle, die meiste Musik mit allen aktuellen Hits, auch in der nächsten halben Stunde. Olivia Dean mit dabei, schöne entspannte Nummer, was groovig ist, Man I Need. Und die Frau, die als einzige bis jetzt zwei W- und EM-Hits landen konnte, Shakira mit Waka Waka.
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4: Trecker auf der Autobahn. Sondersitzung bringt kaum Aufklärung zu CSD-Anschlag. Das Guten Morgenwetter mit Andrea.
5: Sonne, Regen und Gewitter heute bis 32 Grad.
4: Guten Morgen, ich bin Ingo Lorenz. Die Augen gerieben hat sich ein Autofahrer auf der A19 diese Nacht. Bei Glasewitz war ein Trecker unterwegs mit gemächlichen 40 km/h auf dem Standstreifen. Eine Polizeistreife hat den 53-jährigen polnischen Fahrer kurz darauf gestoppt und pusten lassen. Fast 2,4 Promille, dazu kein passender Führerschein. Eine 83-jährige Frau hat ihren Badeausflug auf dem Zotzensee bei Miro nicht überlebt. Sie war mit ihrem Ehemann hier gestern schwimmen, als sie plötzlich die Kräfte verlassen haben. Zeugen haben sie dann in ein Boot gehievt und wiederbelebt. Die Frau ist aber später im Krankenhaus verstorben. Vermutlich Sekundenschlaf ist einem 44-jährigen Autofahrer zum Verhängnis geworden. Er ist zwischen Neubuko und Pepelo nach links von der Straße abgekommen und gegen einen Baum gekracht. Sein Opel hat sich überschlagen. Er konnte dann aber allein aus dem Wrack klettern und wurde schwer verletzt ins Krankenhaus gebracht.
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4: Der Innenausschuss des Bundestags hat über den Anschlag auf den Berliner Christopher Street Day beraten. Zentrale Frage dabei: Warum wurde der mutmaßliche Attentäter nicht stärker überwacht, obwohl er als islamistischer Gefährder bekannt war? Grünen Innenpolitiker Marcel Emmerich sagt, die Frage sei weiterhin nicht beantwortet. In der Toskana hat es nahe Pisa ein Erdbeben gegeben. Viele Menschen sind hier auf die Straße gerannt. Es gab hunderte Notrufe. Das Beben hatte eine Stärke von 4,3. Das Zentrum lag 7 Kilometer von Pisa entfernt. Wichtigste Nachricht: Niemand ist verletzt. Zweitwichtigste: Der schiefe Turm steht genauso schief wie vorher da und ist noch heil. 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Und jetzt das Guten Morgenwetter mit Andrea.
5: Dankeschön, Ingo. Und es ist heute ein sonniger Tag, können wir uns drauf freuen. Es wird auch warm, also schwülwarm. Wir haben heute Morgen schon um die 17 bis 19 Grad. Nachmittags 29 bis 32 Grad. In der Küstenregion 24 bis 29 Grad. Neben der Sonne gibt es aber auch heute einige Regenschauer und ein paar Gewitter, die sich entladen. Heute Morgen ist schon ein bisschen was runtergekommen. Ja. Und nachmittags, abends kommt dann ja, das nächste Regengebiet auf uns zu. Übrigens, die Sonnenscheindauer sieht aber gut aus. Im zweistelligen Bereich zwischen 11 bis 14 Stunden. Und meist weht ein schwacher bis mäßiger Wind. Und jetzt gucken wir uns mal den Zwei-Tage-Trend an. Morgen am Donnerstag ist es oft heiter, zeitweise wolkig, aber meist trocken. Am ehesten zum Abend hin morgen dann an der Mecklenburger Bucht vereinzelt Schauer, 24 bis 28 Grad. Am Freitag bleibt es wechselhaft, aber es kühlt sich ab. Höchstwerte dann nur noch um die 20 bis 23 Grad.
0: 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Insel Rügen bitte immer noch aufpassen, von der B96 Richtung Sassnitz fahrend, kurz vorm Kreisverkehr, da liegt Getreide in den Kurven. Gerade wenn ihr mit dem Motorrad oder Moped da unterwegs seid, da rutscht man ja schnell mal weg. Dann Blitzer stehen auf der A14 Richtung Karstädt, Höhe Platerberg, A24 Richtung Hamburg zwischen Zarrentin und Kallin, B96 zwei Stück zwischen Lietze und Bergen, höher als Weg, und Rügenzubringer vor Branshagen Richtung A20. Auf der B103 Ortsangang Warnemünde aus Rostock kommend, B105 Ampel Rheinberg aus Greifswald kommend, B109 Mittenwalde Richtung Wilmersdorf, B192 Ortsausgang Wulkenzien Richtung Penzlin und Ortsausgang Sito Richtung Penkow. Auf der 195 stehen sind Zarrentin am Schalsee Richtung Ratzeburg, Zwischen Benz und Bansin in Alt-Salentin immer noch. Drehnkrögen Richtung Ludwigslust. Vrene beidseitig. Gingst 30er Strecke beidseitig. Und Prislich aus Grabow kommt noch einer. Habt ihr noch mehr entdeckt? Dann ruft er durch. Ostseewelle Studio Hotline kennt er, ist die 0381 49 78 110. Denn keiner meldet mehr aktuelle Flitzerblitzer.
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0: Und gleich um 6.10 Uhr mit den Freitickets für die MS Koi. Die ist ja ausverkauft, ne? Zur Hanseseele. Immer cool, was wir von Ostseewelle da drauf machen. Aber die Freitickets gibt es dann eben nach Eric Fritz und Call on Me. Beziehungsweise Dermot Kennedy, aktuell Funeral. Moin, alle Mann.
5: Moin.
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0: Und wir sind mittendrin im großen Ostseewelle Open Air Sommer und das wird wirklich die beste Party auf der ganzen Hansesee. Wir haben 6:10, die Ostseewelle Party direkt auf der MS Koi. 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
1: Jawohl.
2: Eine mega Party! Und jetzt alle, das mit dem
1: ich sag mal, das wird eine ganz verrückte Nummer wieder. Wir spielen ja da wirklich querbeet, ne? Also von Schlager bis zu krassen Techno-Beats, alles mit an Bord. Und wie immer ist natürlich auch alles ausverkauft. Das ist ja innerhalb von einem Tag meistens weg, so das ganze Ticket-Kontingent. Deswegen würde ich sagen, Goldstaub ist angesagt. Jetzt für euch. Wir laden euch nämlich ein zur Ostseewelle-Party auf der MS Koi jetzt am Freitag. Ihr ruft jetzt an auf der Ostseewelle-Studio-Hotline. Das ist die 0381 49 78 110. Und vorneweg schon mal, solltet ihr das jetzt nicht schaffen, durchzukommen, dann haben wir um 7:45 auch nochmal eine Verabredung hier bei Ostseewelle. Moin!

0: euch Goldstaub versprochen, den sollt ihr jetzt auch bekommen. Und zwar Freitickets für die MS-Koi auf der Hanses Hill jetzt am Freitag. Wir von Ostseewelle, ihr wisst ja, wenn wir Party machen, dann knallt es richtig. 6.14 Uhr.
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0: Anna aus Rostock will mitfeiern. Einen schönen guten Morgen.
2: Ja, hallo, guten Morgen.
3: Hallo, Anne. Anne, ich kann dir eins garantieren. Es wird kuschelig. Es wird eng, wir kommen uns alle ein bisschen näher, aber wir haben alle gute Laune und die MS Koi ist wirklich, muss ich sagen, ein absoluter Hingucker auf der Hansesee, weil das ist das bestgelaunte Schiff von allen.
0: Ja, also zumindest bei uns am Freitag. Ja. Ne? Und du bist dabei, herzlichen Glückwunsch.
2: Oh, danke schön.
0: Jawohl. Gibt's ein Säckchen?
2: Zwei Personen?
0: Ja, genau, richtig.
2: Zwei Personen.
0: Ja,
2: und
0: noch
2: wann geht das los und so?
0: Na, 18 Uhr ist Boarding angesagt, ne? Und dann ab 19 Uhr stechen wir quasi in See, also über die Warnow mit dieser ganzen Schiffsparade fahren wir raus Richtung Ostsee, drehen da eine kleine Runde und dann geht's wieder zurück. Aber wir sind dann, ja, doch 5 Stunden unterwegs, also 0 Uhr sind wir wieder da.
2: Okay, mal sehen, ob wir das überstehen.
0: Na klar. Naja, also sonst sind wir da und tragen euch runter.
3: Ach, normalerweise, und ich muss dazu sagen, ist man ja seekrank oder bin ich seekrank, aber da nicht. Mm-mm. Da merkt man das überhaupt nicht.
0: Das schaukelt auch nicht, nee. Ist ja ruhiges Fahrwasser alles, ne?
2: Ja, schön.
0: Juti.
2: Da freuen wir uns aber.
0: Einen schönen Morgen und danke fürs Ostseewelle hören. Reingehauen.
2: Ja, danke schön. Wünschen wir uns euch auch einen schönen Morgen, ne?
0: So, und Leute, wenn ihr jetzt nicht durchgekommen seid, wie gesagt, um kurz nach 8 Uhr haben wir neue Verabredung. Tickets für die MS Koi auf der Hansesee jetzt am Freitag in Rostock. Kurzblick noch aufs guten Morgenwetter.
3: Und das sieht heute sonnig aus, aber es gibt immer mal wieder Regen, gerade jetzt am Morgen und dann später nochmal am Nachmittag und ein paar Gewitter. Es wird auch nochmal schwül warm bis 32 Grad.
0: Straßenlage ist ruhig, aber habt ihr noch was, meldet ihr euch 0381 49 78 110. Gute Fahrt, gute Laune.

0: 6.19 Uhr ist es. Ihr hört Ostseewelle, einen schönen guten Morgen.
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0: Haben wir Mittwoch, den 5. August. Und Andrea, wir starten mit wieder.
2: Heute braucht ihr einen kühlen Kopf. Wer besonnen bleibt, findet für jedes Problem die passende Lösung.
0: Stier.
2: Die Sterne verwöhnen euch mit einer Extraportion Charme. Beste Voraussetzung für Liebe und gute Gespräche.
0: Zwillinge.
2: Lasst euch nicht von der Meinung anderer ausbremsen. Ihr seid auf dem richtigen Weg.
0: Krebs.
2: Im Job oder zu Hause läuft vieles wie am Schnürchen. Am Abend ist Zeit zum Genießen.
0: Löwe.
2: Ihr steckt voller Tatendrang, achtet aber darauf, eure Kräfte gut einzuteilen.
0: Jungfrau.
2: Eine kleine Überraschung versüßt euch den Tag. Nehmt euch Zeit, diesen Moment auszukosten.
0: Waage.
2: Heute klappt die Zusammenarbeit besonders gut. Gemeinsam erreicht ihr mehr als gedacht.
0: Skorpion.
2: In der Liebe sind ehrliche Worte Gold wert. Sprecht aus, was euch bewegt.
0: Schütze.
2: Ihr seid neugierig und offen für Neues. Und genau das bringt euch heute spannende Begegnung.
0: Steinbock.
2: Lasst euch nicht von Kleinigkeiten ärgern. Der Tag entwickelt sich besser, als es zunächst aussieht.
0: Wassermann.
2: Eine spontane Idee könnte sich als echter Volltreffer entpuppen, also traut euch.
0: Und bei den Fischen haben wir heute die südlichen Schlafhaie.
2: Liebe Fische, heute dürft ihr euch ruhig mal verwöhnen lassen. Ihr habt es euch verdient.
0: So, 6.20 Uhr, ihr hört Ostseewelle.

0: Es ist 6.26 Uhr, 4 Minuten vor 7. Guten Morgen an alle, die vielleicht jetzt gerade im Bad stehen. Ihr hört Ostseewelle nebenbei in der nächsten halben Stunde mit purer guter Laune aus den 90ern. Sommerhit von Player Hitty, The Summer is Magic. Und alle aktuellen Hits gibt's jeden Tag, den ganzen Tag. Teddy Swims zum Beispiel, der Mann mit der Reibeisenstimme. Und Sombra gleich Undressed.
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0: Es ist 6.28 Uhr, Ostseewelle hier mit dem Guten Morgen-Update von Ingo Lorenz.
5: Auf der A19 bei Glasewitz war diese Nacht ein Traktor unterwegs. Zeugen haben die Polizei gerufen, die hat den polnischen Fahrer aus dem Verkehr gezogen mit fast 2,4 Promille. Die Sondersitzung des Bundestagsinnenausschusses zum Anschlag auf den Berliner Christopher Street Day hat kaum Neues erbracht. Vor allem ist weiter unklar, warum der mutmaßliche Täter nicht besser überwacht wurde, obwohl er als islamistischer Gefährder bekannt war.
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5: Viele Anwohner in Sassnitz wundern sich über einen neu aufgeschütteten Hügel am Kistenplatz. Bürgermeister Kreusche hat der Ostsee-Zeitung gesagt, das sei kein Hügel, sondern ein erhöhter Radweg zwischen B96 und Kistenplatz. Zwar gibt es in der Nähe schon einen Geh- und Radweg, doch die Stadt will den Verkehr entzerren.
0: Alle wichtigen Infos hört ihr jederzeit nochmal nach in der Ostseewelle-App. Und alles ausführlich gibt's dann wieder um 7. Jetzt kommen wir erstmal zum guten Morgenwetter.
7: Und da haben wir heute eigentlich einen richtig schönen sonnigen Tag und schwülwarme Temperaturen. Also heute Morgen um die 18, 19 Grad schon und nachmittags dann 29 bis 32 Grad. Aber es kommen auch immer wieder Regenschauer zu uns, teilweise auch Gewitter, nachmittags und auch am Abend. Ich weiß gar nicht, was mit meiner Stimme los ist. Das liegt hier am Teppich im Studio. Da ist ja alles drin, was sich hingehört.
8: Ja, unter anderem auch Fingernägel.
7: Ja, genau. Und ständig schnaufen wir hier. Auf alle Fälle die Sonnenscheindauer um die 11 bis 14 Stunden. Morgen am Donnerstag oft heiter, zeitweise aber auch wolkig bis 28 Grad. Und am Freitag bleibt es wechselhaft bis 23 Grad.
8: Kann man dir irgendwie noch was Gutes tun?
7: Ich trinke mal einen Schluck Wasser.
5: Ja. Teppich rausreißen.
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0: Insel Rügen von der B96 Richtung Sassnitz fahrend, direkt kurz vom Kreisverkehr in den Kurven. Da liegt Getreide rum. Vorsicht bitte. Blitzer, Blitzer. Aufgebaut auf der A14 Richtung Karstädt, Höhe Platerberg. A24 Richtung Hamburg zwischen Zarentin und Galin. B96 zwischen Lietzow und Bergen, Höhe Ralswiek. Rügenzubringer kurz vor Brandshagen Richtung A20 und ebenfalls Richtung Autobahn direkt vor der A20, wenn ihr rauffahrt. Auf der B103, Ortseingang Warnemünde aus Rostock kommend. B104, Spornholz, stehen sie beidseitig. B105, Ampel Rheinberg aus Greifswald kommend. B109, in Mittenwalde Richtung Milmersdorf. B192, Ortsausgang Wulkenzien Richtung Penzlin. Und Ortsausgang Sitow Richtung Penkow. B195, Zarentin am Schalsee Richtung Ratzeburg einer. Zwischen Benz und Bansin in Alt-Zarentin. Drehnkröken Richtung Ludwigslust. Vrene beidseitig. Gings 30er Strecke beidseitig. Und Prislich aus Grabow kommend. Habt ihr noch mehr entdeckt? Ruft da durch 0381 49 78 110, denn keiner meldet mehr aktuelle Flitzerblitzer.
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0: Der Ingo ist in der Nachrichtenredaktion. Einen hübschen guten Morgen.
5: Selber hübschen.
0: So, und für alle, die vielleicht gerade ins Frühstücksbrötchen beißen, haben wir jetzt genau den richtigen Hit. Aktuelle Nummer von Somber. Hier ist Andres.

0: 9 Minuten nach 6:30.
1: Andrea ist zurück aus dem Urlaub. Schönen guten Morgen.
0: Ja, ich freue mich.
1: Und das Gute diesmal war ja, dass du bei uns hier im Land Urlaub gemacht hast, ne? Weil dann brauchtest du mal kein Englisch.
0: Ach, hättest du gedacht. Ich brauchte wirklich Englisch.
1: Du und Englisch? Wieso das?
0: Ich habe in Malchow, also ich war dann auch einen Tag mit meinem Sohn, also nicht nur am Flesensee, sondern auch direkt in Malchow. Und da habe ich nach einer gewissen Bushaltestelle gesucht und habe jemanden angesprochen, der nur Englisch konnte.
1: Oh, na super.
0: Das war wieder ein Highlight, ne? Also wenn du da nicht so drin bist, du bist kein Native Speaker, da hat man schon ein paar Problemchen.
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3: Niemand muss fließend Englisch sprechen. Wir müssen nur im Urlaubsland laut und selbstbewusst reden, dann wirkt das Englisch wie Muttersprache.
4: Yes, we take the pommes with ketchup and one little apple schorle and that was it first time. Das war's erstmal.
3: So, da gibt's halt mal kleine Fehler in der Grammatik.
4: And Mr. Over, can I become a beer?
3: Sag halt einfach, was du denkst.
4: Yeah, I have whole nice sunburn. Ich hab ganz schön Sonnenbrand.
3: Und wenn du jetzt noch die eine oder andere lässige Redewendung raushaust, klingst du wie ein Einheimischer.
4: Yes, I had so much around the ears and everybody walked me animally on the cookie. Da ist mir jeder tierisch auf den Keks gegangen. Aber Urlaub ist einfach geil. It's just horny.
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0: Grüße munter, mit viel Energie starten wir durch in diesem Mittwoch. Ihr hört Ostseewelle, einen schönen guten Morgen und wir müssen erstmal den ein oder anderen Regenschauer über uns ergehen lassen.
1: Ja, also das ist heute so ein komisches Wetter. Auf der einen Seite ist es sommerlich, sonnig und sehr heiß nachmittags dann, um die 29 bis 32 Grad. Auf der anderen Seite passiert es immer mal wieder, dass dann Schauer zu uns kommen. Dann gibt es auch einige Gewitter und teilweise regnet es ordentlich. Ja, also ein sehr wechselhafter Tag.
0: Noch kurz auf die Straßen geblickt, die Flitzerblitzer werden wach, Leopoldshagen Richtung Ducherow stehen sie, Neustrelitz, Wilhelm-Stolte-Straße und Schwerin-Ludwigsluster Chaussee ist auch noch dazugekommen. Habt ihr noch mehr, ruft ihr durch, 0381 49 78 110.
1: Was denn? Ich bin gerade auf der Instagram-Seite, natürlich rein investigativ, würde
0: so
1: ich privat
0: immer.
1: Ja nie machen.
0: Ja, richtig, ja.
1: Und da bin ich gerade auf dem Profil von Teddy Swims. Die spielen wir ja auch bei Ostseewelle.
0: Ja, jetzt gleich.
1: Und auf seinem Titelbild, da sieht er aus wie ein kleines, bockiges Kind, das schmollt. Also ein ganz komisches Profilbild.
0: Aber es scheint irgendwie zu ziehen, weil wenn du mal überlegst, 9 Millionen Follower hat er und aktuell geht ja vor allem dieses Video durch die Decke. Klassische Piano-Version von seinem aktuellen Hit.
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1: ball. Der hat auch eine Stimme.
0: Krass, oder? Da muss man wirklich sagen, schönes Ding. Naja, Tattoos hat er überall, vom Fuß bis ins Gesicht. Blond, rötlicher Bart, grüne Fingernägel hat er sich auch machen lassen, aber das schreckt uns nicht ab, ihn trotzdem zu spielen. Nein, Teddy Swims, absoluter Superstar jetzt bei Ostseewelle.

0: vor sieben, ihr hört Ostseewelle, nächste halbe Stunde mit einem handgemachten 90er von R.E.M. Shiny Happy People, sehr, sehr coole Nummer. Und es gibt was aus den aktuellen Charts. Ihr wisst ja, die meiste Musik mit allen aktuellen Hits jeden Tag, den ganzen Tag bei uns. Martin Garrix und Ed Sheeran haben sich da zusammengetan. Repeat it gleich.
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7: Trecker fährt auf A19. Künstliche Intelligenz entkommt ihren Machern. Das Guten Morgenwetter mit Andrea.
8: Heute wechselhaft, aber schön, bis 32 Grad.
7: Guten Morgen, ich bin Ingo Lorenz. Das hat es wohl auch noch nicht gegeben. Auf der A19 bei Glasewitz war diese Nacht ein Trecker unterwegs, in Schlangenlinien. Ostseewelle-Reporterin Elisabeth Reinhold.
8: Mit gemächlichen 40 Stundenkilometern ist der polnische Fahrer über den Standstreifen getuckert. Ein Autofahrer hat gegen 23 Uhr die Polizei gerufen. Eine Streifenwagenbesatzung hat den polnischen Fahrer kurz darauf gestoppt und erstmal den Alkoholtester rausgeholt. Fast 2,4 Promille standen auf dem Display. Den passenden Führerschein für den Traktor hatte der Fahrer auch nicht. Ein nüchterner Kollege hat den Trecker dann von der Autobahn bei Glasewitz runtergefahren.
7: Eine 83-jährige Frau hat ihren Badeausflug auf dem Zotzensee bei Miro nicht überlebt. Sie war mit ihrem Ehemann hier gestern schwimmen, als sie plötzlich die Kräfte verlassen haben. Zeugen haben sie dann in ein Boot gehievt und wiederbelebt. Die Frau ist aber später im Krankenhaus verstorben.
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7: Sicherheitsforscher haben eine neue alarmierende Hackerfähigkeit von künstlicher Intelligenz entdeckt. In Großbritannien hat ein KI-Modell der Firma Anthropic Menschen Phishing-Mails geschickt, um deren Daten abzugreifen. Die Forscher sagen, sie hätten der KI in dem Test zwar absichtlich Zugang zum Internet gewährt, dort hätte sie aber nur Softwarewerkzeuge suchen sollen, keinen Angriff gegen Menschen starten. Weltfußballboss Infantino versucht laut Medien offenbar, die inzwischen hohen Wellen gegen ihn zu besänftigen und hat für heute hohe FIFA-Mitarbeiter zur Krisensitzung nach Marokko eingeladen. Infantino wollte die Fußball-WM an private Anleger verkaufen. Er selbst hätte dann Boss dieser Firma werden können. Dagegen haben sich viele Verbände gewehrt. Er hat den Plan fallen lassen. Doch jetzt wollen ihn einige Verbände nicht als FIFA-Präsident wiederwählen und die UEFA will den Vorgang auch rechtlich prüfen lassen. 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Und jetzt das Guten Morgenwetter mit Andrea.
8: Ingo, danke schön. Und das ist eigentlich ein richtig schöner Sommertag. Und
9: eigentlich.
8: Ja, das ist so ein bisschen schwierig, gerade auch, wie ziehe ich mich da passend an. Also heute Morgen so um die 17 bis 20 Grad, das ist schon recht angenehm.
9: Ja.
8: Nachmittags wird es dann schwülwarm, 29 bis 32 Grad. Direkt an der See haben wir so um die 24 bis 29 Grad. Und wir haben zwar Sonne und das auch nicht zu knapp, also die Sonnenscheindauer um die 11 bis 14 Stunden. Aber es zieht sich auch immer wieder zu. Also heute Morgen hatten wir ja schon kräftigen Schauer. Da waren auch Blitz und Donner unterwegs. Nachmittags dann wieder ein paar Gewitter und teilweise kräftige Schauer. Das ist so ein Hin und Her mit dem Wetter. Dazu ein meist schwacher bis mäßiger Wind mit einigen Schauer- und Gewitterböen. Und jetzt noch die nächsten Tage. Morgen am Donnerstag oft heiter, meist trocken. Also wenn, dann zum Abend hin ein paar Schauer bis 28 Grad. Am Freitag wird es kühler, 20 bis 23 Grad.
0: 7.04 Uhr, Ostseewelle, der beste Verkehrsservice für unser Land. Insel Rügen immer noch von der B96 Richtung Sassnitz vom Kreisverkehr. Getreide in den Kurven, bitte aufpassen. Blitzer, Blitzer, von euch gemeldet auf der A14 Richtung Karstädt, Höhe Platerberg. A24 Richtung Hamburg zwischen Zarrentin und Galin. B96 zwischen Lietzow und Bergen, Höhe Ralswiek. Rügenzubringer vor Brandshagen Richtung A20. Und direkt vor der Autobahn stehen sie auch nochmal, wenn ihr aus Stralsund kommt. Auf der B103, Ortseingang Warnemünde aus Rostock kommend. B104, Sprunholz, stehen Sie beidseitig. B105, Ampel Rheinberg aus Greifswald kommend. B109, Mittenwalde Richtung Wilmersdorf. B110, Liepen Richtung Anklam. B192, Ortsausgang Wulkenzien Richtung Penzlin. Und Ortsausgang Sito Richtung Penkow. B195, Zarentin am Schalsee Richtung Ratzeburg. Zwischen Benz und Bansin in Alt-Salentin. Badmannshagen Richtung Grimmen. Dann stehen Sie in Drehenkrögen Richtung Ludwigslust. Vrene beidseitig. Gingst, 30er Strecke beidseitig. Zwischen Grabow und Zirzow einer. Leopoldshagen Richtung Ducherow. Neustrelitz, Wilhelm-Stolte-Straße. Prislich aus Grabow kommend. Schwerin-Ludwigsluster Chaussee. Und moin noch.
9: Moin, hier ist Rainer. In Heiligendamm, Straße nach Bürgerende. In der 30er-Zone steht ein Blitzer.
0: Danke, Rainer. Habt ihr auch noch was entdeckt? Ruft er durch. 0381 49 78 110. Denn keiner meldet mehr aktuelle Flitzerblitzer.
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0: Ja, und gleich stecken wir euch Sitze aus dem Ostseestadion in die Hosentasche. Wie das geht, nach Olivia Rodrigo und dem aktuellen Hit von Martin Garrix und Ed Sheeran. Hier ist Repeated. Euch einen entspannten Start in diesen Mittwoch. Moin.
8: Moin.
7: Hello.

0: Wenn der Stammplatz auf einmal in der Hosentasche landet. Ostseewelle hier, 7:11. Ja. Am Wochenende geht es ja wieder los für unseren FC Hansa Rostock. Die dritte Liga startet erstmal auswärts in Hoffenheim. Mhm. Und eine Woche später heißt es dann endlich wieder Ostseestadion. Und da wird bei 14.000 Hansa-Fans natürlich die Dauerkarte gezückt. Mhm. Die ist dieses Jahr aber nicht nur Eintrittskarte, sondern tatsächlich auch ein kleines Stück Ostseestadion für die Hosentasche.
1: Denn die neuen Dauerkarten, die wurden aus alten, aussortierten Stadionsitzen hergestellt.
0: Das ist so originell.
1: Ja, wurde in Wismar entwickelt, die Geschichte, am Institut für Polymer- und Produktionstechnologien. Da haben die Experten ein Jahr lang dran getüftelt, wie aus den Stadionsitzen eben neue Dauerkarten werden können. Und das war jetzt nicht ganz so einfach, ne? Ich meine, die haben die Sitze reinigen müssen, dann haben sie die klein gehäckselt, den Kunststoff aufbereitet und dann haben sie daraus diese stabile Karte gemacht, so eine Kunststoffkarte. 665 alte blaue Sitzschalen wurden also so recycelt und 14.000 Dauerkarten hergestellt.
0: Super.
1: Also, ich finde das eine tolle Geschichte.
0: Ja, großartig.
1: Mal wirklich sagen. Dann hoffen wir, dass dieses erste Spiel dann auch gleich mal für uns ausgeht. Ne? 7:12 Ostseewelle, moin.

0: 7.16 Uhr ist es, ihr hört Ostseewelle. Guten Morgen, auf in den Mittwoch. Wir haben den 5. August und es ist Wetter für und gegen Allergie.
1: Ja, also mal ist es super sonnig und heiß, also teilweise ja heute auch bis 32 Grad. Ja. Und dann zieht es sich zu, nun gibt es einige kräftige Schauer und Gewitter.
0: Alles mal wieder durchgewaschen. Ansonsten auf den Straßen ist soweit alles in Ordnung, sehr gut. Aktuellste Flitzerblitzer stehen jetzt auf der Straße in Bad Mannshagen Richtung Grimmen und zwischen Heiligendamm und Bürgerende Seedeichstraße. Habt ihr noch was entdeckt, ruft ihr durch auf der 0381 49 78 110. Und wir starten mit euch jetzt in diesen Mittwoch mit Michael Schulte, aktueller Hit 5 AM.

0: 7.20 Uhr, moin!
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viele sind schon fleißig, die ganzen Hausmeistereien zum Beispiel, ne, wenn jetzt der Rasen mal wieder gemacht werden muss. Ihr hört Ostseewelle dabei, 7:24 Uhr, 6 vor halb 8, moin.

0: 7:27 ist es, ihr hört Ostseewelle, guten Morgen. Moin Schneidi, Schneidi auch gerade reingekommen. Ab um 10 ist er dann da, jetzt bereitet er schon mal seine Sendung ein bisschen vor. Wir haben für euch in der nächsten halben Stunde die meiste Musik mit allen aktuellen Hits. Fastboy, Beautiful Life, schöne sonnige Nummer. Und ich freue mich schon, das war meine Nummer, auch meine neue wieder spielen dürfen mit Leandro de la Vega zusammen aus Rabensteinfeld bei Schwerin. Desire heißt sie.
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0: Es ist 7:29 Uhr, Ostseewelle hier mit dem Guten Morgen Update von Ingo Loritz.
5: In Schlangenlinien und mit gerade mal Tempo 40 war diese Nacht ein Trecker auf der A19 unterwegs bei Glasewitz. Polizisten haben den Fahrer pusten lassen, fast 2,4 Promille. In Großbritannien ist wieder einmal künstliche Intelligenz aus ihrem Testprogramm ausgebrochen und hat eigenständig Phishing-Mails an Menschen verschickt.
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5: Schon jetzt ist das Mobilfunknetz in Damgarten teils schwach und ab morgen kommen noch 20.000 Gäste des Pangea-Festivals auf der Halbinsel Pöttnitz dazu. Vodafone sagt, telefonieren wird auch dann gehen, Daten könnten langsamer werden, aber man werde den Funkmast in Damgarten neu einstellen und zusätzlich auch einen Mobilmast aufbauen.
0: Alle wichtigen Infos hört ihr jederzeit nochmal nach in der Ostseewelle-App und alles ausführlich gibt's dann wieder um 8. Jetzt auf zum guten Morgenwetter, Andrea.
7: Also dieses Wetter ist mal total sonnig und sommerlich und heiß, nachmittags 29 bis 32 Grad teilweise. Und in einer anderen Sekunde zieht es sich zu, kräftige Schauer, Gewitter entladen sich auch. Gerade am Nachmittag und am Abend kündigt sich dann nochmal was an. Ja, das ist schon ein sehr wechselhafter Tag. Morgen wird es dann konstanter vom Wetter, auf alle Fälle trockener und nochmal so um die 28, teilweise 30 Grad. Und ab Freitag wird es dann kühler, 20 bis 23 Grad.
0: 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Auf den Straßen soweit alles okay. Flitzer aber schon jede Menge. Stehen auf der A14 Richtung Karstadt, Höhe Platerberg. A24 Richtung Hamburg zwischen Zarentin und Galin immer noch. B96 zwischen Lietze und Bergen, Höhe Ralswiek. Rügenzubringer vor Branshagen Richtung A20. Und direkt vor der Autobahn Richtung A20 auch normal. Und zwischen Lietze und Sagard. Dann B103, Ortseingang Warnemünde aus Rostock kommend. B104, Sponholz beidseitig. B105, Ampel Rheinberg aus Greifswald kommend. B109, Mittenwalde Richtung Milmersdorf. B192, Ortsausgang Wulkenzien Richtung Penzlin. Und Ortsausgang Sito Richtung Penkow. B195 stehen sie in Zarentin am Schalsee Richtung Ratzeburg. Zwischen Benz und Bansin in Alt-Zarentin. Bartmannshagen Richtung Grimmen. Drehnkrögen Richtung Ludwigslust. Vrene beidseitig. Gings 30er Strecke beidseitig. Zwischen Grabo und Zirzow, Greifswald-Wilhelm-Holz-Straße, zwischen Heiligendamm und Bürgerende, Seedeichstraße, Leopoldshagen Richtung Ducherow, Neustrelitz-Wilhelm-Stolze-Straße, Prislich aus Grabo kommend, Rostock-Fritz-Mackensen-Weg stehen sie, dann Schwerin-Ludwigsluster-Chaussee, Ortseingang Zarentin aus Wittenburg kommend und moin nochmal.
8: Holger, schönen guten Morgen. Moin. Gerade durch Liepen, da steht rechts der Blitzer, wenn man reinkommt. In Richtung Anklam.
0: Liepen ist B110, Dankeschön. Habt ihr noch was entdeckt, ruft er durch. 0381 49 78 110.
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0: Hinterm Haus werden gerade so die Grasbüschel von den Betonplatten gefegt, die da in den Ritzen vorwachsen.
5: Der Trimmertrupp ist unterwegs.
7: Wir sind ja am Stadthafen in Rostock, wird alles hübsch gemacht für die Hansesee, einmal im Jahr.
0: Morgen geht's los, genau, richtig. Ansonsten kitzelt's und dann Achseln, ne? Ingo ist in den Nachrichten, einen schönen guten Morgen.
5: Ja, die Hansesee ist unser Weihnachten, ne?
0: Ja, wie man's nimmt. Andrea ist aus dem Urlaub zurück, moin.
7: Ich freu mich.

0: Love Baby. Moin, Ostseewelle hier, 7.38 Uhr.
1: Und jetzt kommt eine Nummer, darauf freuen wir uns. Ich persönlich auch, muss ich mal ehrlich sagen, weil Ostseewelle hat ihn entdeckt. Das ist der jüngste Produzent, ich würde sagen, nicht nur aus Mecklenburg-Vorpommern, sondern ich würde fast behaupten aus ganz Deutschland. Also ich kenne keinen Jüngeren.
0: Ja, mit 13 auf jeden Fall und ein Ass auf seinem Gebiet, das muss man auch sagen.
1: Ne? Er heißt Leandro de la Vega, ist 13 Jahre jung, aus Rabensteinfeld bei Schwerin. Vor wenigen Tagen war er ja auch bei uns im Studio.
0: Ja.
1: Und ihr habt zusammen einen Song herausgebracht.
0: Genau. Du hast uns ja ein bisschen unter Druck gesetzt, ne? Als wir uns damals mal besucht haben,
1: genau.
0: Wir ihn vorgestellt haben, hast du ja gesagt, wie wär's denn, wenn ihr beide mal was zusammen macht? Und dann haben wir gesagt, ja gut, jetzt können wir ja nicht anders. Ne? Aber das war eine sehr schöne Zusammenarbeit, das hat ganz, ganz großen Spaß gemacht und ich finde das, was bei rausgekommen ist, ist halt cool.
1: Also wirklich, ich finde das ist und du machst wirklich viele coole Nummern, aber ich finde, das ist einer der besten Songs, die du jemals auf die Beine gestellt hast, zusammen mit ihm, muss ich wirklich sagen.
0: Dann mal los hier, Desire heißt er.

0: Die Kleinen zeigen uns, wie man es macht. Uwe Wurlitzer zusammen mit Leandro de la Vega, das ist der jüngste Musikproduzent, ich würde mal behaupten, in Deutschland, also auf alle Fälle Mecklenburg-Vorpommern, 13 Jahre jung, und es ist wirklich eine coole Nummer, die ihr da gemacht habt.
1: Vielen Dank.
0: Ich bin schwerst begeistert.
1: Oh, das freut mich.
0: Ja.
1: 7:42 und jetzt gucken wir mal, ob wir auch schwerst begeistert sind, also ich zumindest.
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0: Schönen Mittwochmorgen, liebe Daiga aus Proseken bei Wismar. Moin!
3: Guten Morgen!
1: Na, bist du gerade beim Frühstück?
3: Nein, nee. Ich musste mir Wecker stellen.
0: Okay.
1: Wieso Wecker stellen?
3: Ich habe Urlaub.
1: Ach so,
0: Gott, oh ja, Daiga. Dann ist das natürlich keine typische Zeit, um wach zu sein. Deswegen Respekt und du gibst alles für Schlag den Wurlitzer. Hoffentlich gewinnst du. Also du weißt ja, ich bin ja mal sehr unparteiisch,
1: ja,
0: was das anbelangt.
1: Ja, hoffentlich nicht.
0: Liebe Daiga, wir haben jetzt 100 Euro im Jackpot, unsere exklusive Ostseewelle-Tasse. Gleich bekommt ihr 3 Fragen gestellt. Dafür habt ihr aber auch nur 20 Sekunden Zeit. Und es ist ja manchmal so, da kommt man nicht sofort auf die Antwort. Dann sag lieber weiter zum Ende hin. Also es darf natürlich die Zeit nicht abgelaufen sein. Da stelle ich die Frage dann nochmal. Immer die erste Antwort zählt. Und bei Gleichstand haben wir noch eine Schätzfrage. Daiga, wollen wir?
3: Machen wir. Also.
0: Wofür steht das E in E-Mail?
3: Weiter.
0: Welcher Name steht für einen Lebensmitteldiscounter und für eine Münze?
3: Weiter.
0: Welcher Popstar zieht sich jetzt nach der Tour aus gesundheitlichen Gründen zurück?
3: Ariana Grande?
0: Ja, Ariana Grande, genau. Wofür steht das E in E-Mail?
3: Ja.
0: Electronic oder elektronisch?
3: Ja, man kommt nicht sofort auf den Antworten, ne? Wenn man dann noch so kurz überlegen muss, nicht überlegen, aber halt die Aufregung ist da.
0: Das ist ja auch mit der Zeit so eine Sache. Das ist dann auch nicht einfach, das stimmt, Daiga. Kurze Korrektur noch, welcher Name steht für einen Lebensmitteldiscounter und für eine Münze? Das ist Penny.
3: Ach.
0: Ne? Dann ist es immer.
3: Ich wollte noch sagen, aber ich habe gedacht, nee, das wird wahrscheinlich falsch sein, aber der Penny war im Kopf.
0: Okay, gut. Daiga, eine Frage richtig beantwortet. Uwe, wollen wir mit dir weitermachen?
1: Jo, geh los.
0: In was für Häusern leben die Schlümpfe?
1: In Pilzhäusern.
0: Zu welchem Land gehört Grönland?
1: Grönland ist Dänemark.
0: Wie heißt die Sendung, bei der Promis Lügen, Intrigen, Spinne manipulieren dürfen?
1: RTL weiß ich. Ah, ich komme gerade nicht.
0: Ja, du bist auf dem richtigen Weg.
1: Ich habe das auch schon mal gesehen.
0: Die Verräter.
1: Ja. Ah, da bin ich jetzt nicht drauf gekommen. Ja.
0: So, aber ansonsten 2 Fragen richtig beantwortet. Lebst du denn selber auch in so einem Pilzhaus? Weil die Schlümpfe wohnen ja da.
1: Du meinst wegen meiner kleinen Zipfelmütze?
0: Ja, ich habe gehört, so klein ist sie gar nicht. So. Also. Daiga, es hat sehr viel Spaß gemacht mit dir. Genieß noch deine restlichen Ferien und danke fürs Mitmachen.
3: Danke und Glückwunsch, Uwe.
1: Ja, danke schön. Hau rein.
0: Mach's gut, tschüss.
3: Ja, ciao.
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1: Jetzt ist es 7:45 Uhr.

0: Guten Morgen, es ist 8:11. Hier hört Ostseewelle. Kurz Blick aufs Guten Morgenwetter.
1: Und der Sommer hat sich eine Regenjacke übergeworfen. Also dieses Wetter ist mal richtig schön, also ganz doll sonnig und heiß, teilweise heute bis über 32 Grad. Und dann zieht es sich zu und dann gibt es immer mal wieder Regen, gerade am Nachmittag und auch am Abend kündigen sich noch ein paar Schauer und Gewitter an.
0: A24 Richtung Berlin zwischen Wittenburg und Hagenow gab es einen Unfall, da aktuell kein Durchkommen. Landkreis Rostock zwischen Jürgenshagen und Saatow auf der Autobahnüberführung Krüppelin, LKW mit einem Reifenplatzer liegen geblieben und wir haben... Schafe, genau, Landkreis Vorpommern-Rügen zwischen Wendisch-Baggendorf und Triebsees, da sind Schafe auf der Fahrbahn. So, Andrea, der geht gleich allergisch auf Schafe. Oh, habt ihr noch was entdeckt, was wichtig ist, dann 0381 49 78 110. Gute Fahrt.

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Vorsicht bitte, A20, beide Richtungen am Kreuz Uckermark, da fahrt ihr in die richtige Regenwand jetzt rein. Starkregen haben wir da, schlechte Sicht, Aquaplaning-Gefahr, also am Kreuz Uckermark rundherum aufpassen. Vorsicht bitte.

7.55 Uhr ist es, ihr hört Ostseewelle, guten Morgen. 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

0: Nächste halbe Stunde mit einem absoluten Brecher. Hügel, Moving to the Sun. Geiles Ding und Frauenpower mit Austis Pickup.
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0: Also, ich habe eigentlich gedacht, dass er fertig ist, aber jetzt sitzt er da draußen und quatscht mit Andrea. Andrea, lenkt doch die Leute nicht immer von der Arbeit ab, das ist ja fürchterlich mit dir.
9: Ingo, Entschuldigung, du bist ja dran mit den Nachrichten. Ich wollte so. Damit...
10: Ja, dann mal los. Trecker fährt auf A19. Künstliche Intelligenz entkommt ihren Machern. Das Guten Morgenwetter mit Andrea.
9: Ein wechselhafter Sommertag, heute bis 32 Grad.
10: Guten Morgen, ich bin Ingo Lorenz. Das hat es wohl auch noch nicht gegeben. Auf der A19 bei Glasewitz war diese Nacht ein Trecker unterwegs. Ostseewelle-Reporterin Elisabeth Reinhold.
11: Mit gemächlichen 40 Stundenkilometern ist der polnische Fahrer über den Standstreifen getuckert. Ein Autofahrer hat gegen 23 Uhr die Polizei gerufen. Eine Streifenwagenbesatzung hat den polnischen Fahrer kurz darauf gestoppt und erstmal den Alkoholtester rausgeholt. Fast 2,4 Promille standen auf dem Display. Den passenden Führerschein für den Traktor hatte der Fahrer auch nicht. Ein nüchterner Kollege hat den Trecker dann von der Autobahn bei Glasewitz runtergefahren.
10: Ein 79-jähriger Autofahrer hat auf der B105 zwischen Kummerow und Martensdorf versucht, einen LKW mit Anhänger zu überholen, trotz unklarer Verkehrslage. Er hat einen Motorradfahrer im Gegenverkehr frontal gerammt. Der wurde schwer verletzt, per Hubschrauber ins Krankenhaus gebracht. Der Autofahrer hat sich leicht verletzt. Die B105 war hier kurz vor Stralsund 2,5 Stunden lang voll gesperrt.
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10: Sicherheitsforscher haben eine neue alarmierende Hackerfähigkeit von künstlicher Intelligenz entdeckt. In Großbritannien hat ein KI-Modell der Firma Anthropic Menschen Phishing-Mails geschickt, um deren Daten abzugreifen. Die Forscher sagen, sie hätten der KI in dem Test zwar absichtlich Zugang zum Internet gewährt, dort hätte sie aber nur Softwarewerkzeuge suchen sollen, keinen Angriff gegen Menschen starten. Alarm wurde diese Nacht am Flughafen Leipzig-Halle gegeben. Hier wurde eine Drohne in der Luft gesichtet. Der Flugbetrieb wurde unterbrochen, ein Passagierflugzeug nach Nürnberg umgeleitet. Dann ist an der südlichen Landebahn auch noch ein verdächtiger Gegenstand aufgetaucht. Die Bundespolizei hat ihn mit einem Roboter untersucht, noch gibt es aber kein Ergebnis. 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Und jetzt das Guten Morgenwetter mit Andrea.
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9: Und es ist heute wirklich ein schönes Wetter, wenn die Sonne scheint und es trocken bleibt und es auch warm wird, 29 bis 32 Grad. Aber dann ein paar Stunden später zieht es sich wieder zu. Dicke Wolken, aus denen es schon noch mal ab und zu regnet, teilweise sogar kräftig. Und da entladen sich auch ein paar Gewitter. Wir haben heute eine Sonnenscheindauer um die 11 bis 14 Stunden. Morgen auch noch mal recht drückend um die 28 Grad, aber ab Freitag wird es dann frischer. Dann haben wir so um die 20 bis 23 Grad und es wird wechselhaft.
0: 8.03 Uhr.
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0: A20, beide Richtungen aufpassen. Rund ums Kreuz Uckermark haben wir im Moment Starkregen und Aquaplaning-Gefahr. A20 Richtung Lübeck, Achtung, Rehe an der Fahrbahn. Sie haben aber nicht hingeschrieben in der Verkehrsredaktion, wo ganz genau. Also überall aufpassen. A24 Richtung Berlin zwischen Zarrentin und Wittenburg gab es einen Unfall. Kein Durchkommen hier aktuell. Dann Landkreis Rostock zwischen Jürgenshagen und Saato auf der Autobahnüberführung Kuppelin. Da oben auf der Brücke LKW mit Reifenplatzer liegen geblieben. Und Landkreis Vorpommern-Rügen zwischen Wendisch-Backendorf und Tribsis. Schafe an und auf der Fahrbahn. Die Rehe sind übrigens am Kreuz Rostock. Dann Flitzerblitzer stehen auf der A14 Richtung Karstädt, Höhe Platerberg. A24 Richtung Hamburg zwischen Zarrentin und Galin. B96 zwischen Lietzow und Bergen, Höhe Ralswiek. Rügenzubringer auch vor der Autobahn Richtung A20 und zwischen Lietzow und Sagard ebenfalls. Dann kurz hinter der Abfahrt Lüssower Berg Richtung A20 auch. B103, Ortseingang Warnemünde aus Rostock kommend stehen sie. B104, Sponholz beidseitig und B105, Ampel Rheinberg aus Greifswald kommend. B109, Mittenwalde Richtung Milmersdorf. B110, Liepen Richtung Anklam. B192, Ortsausgang Wulkenzien Richtung Penzlin und Ortsausgang Sito Richtung Penkow. B195 stehen sie, Zarrentin am Schalsee Richtung Ratzeburg. Zwischen Benz und Bansin in Altsalentin, Bad Mannshagen Richtung Grimmen. Zwischen Grabe und Zirzow, Greifswald, Wilhelm-Holz-Straße. Zwischen Heiligendamm und Bürgerende auf der Seedeichstraße. Leopoldshagen Richtung Ducherow, Neustrelitz, Wilhelm-Stolte-Straße. Prislich aus Grabow kommend, Rostock, Fritz-Mackensen-Weg. Schwerin-Ludwigs-Luster-Chaussee, Ortsangang Zarrentin aus Wittenburg kommend und moin noch.
12: Einen wunderschönen guten Morgen. Und zwar auf der B195 in Gülze gegenüber der kleinen Feuerwehr in Richtung Bolzenburg.
0: Jawohl.
12: Ciao, ciao, sagt Katja.
0: Katja, danke schön. Habt ihr auch noch was entdeckt, ruft ihr durch 0381 49 78 110.
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0: Und gleich mit Freitickets auf der Hansesee, MS Koi. Wir fahren mit euch raus aufs Wasser und feiern, was das Zeug hält. Eigentlich ausverkauft, aber um 8.10 Uhr gibt es gleich nochmal ein paar Tickets. Moin!
9: Moin! Moin.

0: für euch Freitickets für die wohl legendärste Party auf der Hanseshill. 8.13 Uhr ist es und ihr wisst, Ostseewelle feiert mit euch jedes Jahr auf der MS Koi.
1: Und auch die DJs sind natürlich schon ganz heiß.
0: Ja.
1: Alex Stuth, Christian Renz und du, Uwe, ihr seid ja auch eine verrückte Mischung, muss man mal dazu sagen.
0: Ja, das stimmt.
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0: 8.17 Uhr ist es, ihr hört Ostseewelle und der Open-Air-Sommer ist in vollem Gange. Auch dieses Wochenende feiern wir mit euch wieder so viel. Eine Party unter anderem auf der Hanseseel, die MS Koi, jetzt am Freitag. Ausverkauft das Schiff, aber ihr wisst ja Bescheid.
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0: Hanna ist in der Muschel, kommt aus Glashagen bei Bad Doberan. Moin!
2: Hallo, nein, aber ich komme nicht aus Glashagen bei Bad Doberan, sondern bei Grimm.
0: Ach, dann nehmen wir das Glashagen. Süße, gibt's auch noch.
3: Ja. Ja, aber meine Liebe, die Tickets kommen trotz der kleinen Ortsverwirrung bei dir sicher an. Du bist nämlich herzlich dabei am Freitag auf der MS Koi. Und dann viel Spaß damit.
2: Dankeschön.
0: Yo, reingehauen. Und Marco aus Rostock, und da gibt's erstmal nur eins, zumindest ein großes, ist auch in der Muschel. Moin.
3: Oh, ja, Marco. Mein Lieben. Ja, na? Hi. Na, Marco, also bei dir sind wir ja sicher, dass du Party machst auf dem Schiff.
4: Na klar, weißt du doch. Ne? Hier ist der junge Mann, der auch in der Stadt immer im Winterdienst gefahren ist.
0: Ja, ja, jawohl. Marco. Lernen wir dich persönlich dann auch mal kennen.
4: Na klar.
0: Schön, dann bist du dabei. Glückwunsch.
4: Ich freue mich.
0: Wir uns auch. Reingehauen.
4: Danke.
0: Und ihr könnt gerne mal reingucken, internetostseewelle.de, wo wir mit euch noch feiern, auch auf der Hanseseel weiter am Samstag, ne, große Ostseewelle-Bühne, das wird auch scheppern, also da ist ordentlich was los. Rein wettertechnisch, wie sieht's heute aus?
3: Ja, also es scheint schon die Sonne, aber es gibt doch immer wieder Wolken, da zieht es sich dann zu, dann gibt's auch mal Schauer, die teilweise auch ein bisschen kräftiger ausfallen. Da kommt am Nachmittag und am Abend dann nochmal was runter. Ansonsten bleibt es aber schön bis 32 Grad.
0: A24 Richtung Berlin, zwischen Zarentin und Wittenburg aktuell kein Durchkommen, da gab es einen Unfall. Und moin noch.
5: Guten Morgen, hier ist Dietrich. Der Blitzer steht in Liepen auf der B110 in Fahrtrichtung Anklam.
0: Danke Dietrich, habt ihr auch noch was? 0381 49 78 110. Gute Fahrt.

0: 21, ihr hört Ostseewelle, guten Morgen und wir begleiten euch, egal wo ihr gerade seid, ob schon auf der Arbeit oder vielleicht am Frühstückstisch, weil ihr Ferien habt, gleich mit dem aktuellen Hit von Alex Warren, Fever Dream. Und die 2000 haben wir auch schon lange nicht mehr gehabt. Nina und Kim Wilde, Any Place, Anywhere, Anytime.
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0: Es ist 8.31 Uhr, Ostseewelle hier mit dem Guten Morgen-Update von Ingo Lorenz.
9: Offenbar leichtsinnig hat ein 69-jähriger Autofahrer auf der B105 bei Stralsund versucht, einen LKW zu überholen. Dabei hat er einen Motorradfahrer im Gegenverkehr frontal gerammt. Der Biker wurde schwer verletzt ins Krankenhaus geflogen. In Großbritannien ist wieder einmal künstliche Intelligenz aus ihrem Testprogramm ausgebrochen und hat eigenständig Phishing-Mails an Menschen verschickt.
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11: In Rostock ist am Abend ein gesuchter Messermann festgenommen worden. Er soll sich in Schmalen mit anderen auf einem Spielplatz gestritten haben. Als die Polizei kam, ging er mit den Messern in ein Haus in Rostock. Die uniformierten Beamten rückten scheinbar ab. Draußen warteten Polizisten in Zivil. Als er rauskam, konnten diese ihn überwältigen.
0: Wir hören aufs Guten Morgenwetter, Andrea.
12: Und das Wetter ist entweder wunderschön mit ganz viel Sonne und warmen Temperaturen. Gerade nachmittags sind um die 29 bis 32 Grad. Entlang der See haben wir 24 bis 29. Oder ein paar Minuten später oder ein paar Stunden später zieht es sich dann zu. Gerade am Nachmittag kündigen sich dann doch noch mal ein paar Schauer an. Teilweise gibt es dann starken Regen und auch Gewitter. Dazu meist ein schwacher bis mäßiger Wind mit einigen Schauer- und Gewitterböen. Und jetzt noch der Blick auf die nächsten Tage. Morgen noch mal recht warm, so um die 28 Grad. Dazu oft heiter, zeitweise wolkig. Am Freitag spürbar kühler. Da haben wir 20 bis 23 Grad und es wird wechselhaft.
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0: 8.32 Uhr. Der beste Verkehrsservice für unser Land hier bei Ostseewelle, A24 Richtung Berlin. Zwischen Zarrentin und Wittenburg gab es einen Unfall, da jetzt noch für längere Zeit eine Vollsperrung. Davor haben wir einen dicken Stau, deswegen die Ostseewelle-Umleitungsempfehlung. Zarrentin schon runter, weil es je letzte freie Ausfahrt. Und dann über Waschow umfahren, Hagen und wieder rauf. Landkreis Rostock zwischen Jürgenshagen und Saatow auf der Autobahnbrücke Kröpelin. LKW mit Reifenplatzer liegen geblieben, auch da gibt es

0: Änderungen, so ein paar Minuten müsste da mehr einplanen. Und Landkreis Vorpommern-Rügen zwischen Wendisch-Backendorf und Triebsees haben wir immer noch die Schafe auf der Fahrbahn. Blitzer, Blitzer. Stehen auf der A14 Richtung Karstädt, Höhe Platerberg. A24 Richtung Hamburg zwischen Zarrentin und Gallin. B96 ist voll damit, mit Flitzerblitzern Rügen zu bringen, kurz vor der Autobahn Richtung A20. Und kurz hinter der Abfahrt Rostock-Lüssower Berg Richtung A20 auch nochmal. Sandro hat gleich noch einen, und zwar per WhatsApp, kommen wir gleich zu. Zwischen Lietze und Bergen stehen sie höher als Wieg, und zwischen Lietze und Sagard auch nochmal. Dann B104 Sponholz beidseitig. B109 Mittenwalde Richtung Milmersdorf. B110 Liepen Richtung Anklam. B195 Zarrentin am Schalsee Richtung Ratzeburg und Gülze Richtung Bolzenburg. Badmannshagen Richtung Grimmen stehen sie. Dann zwischen Grabow und Zirzow, Greifswald-Wilhelm-Holz-Straße, zwischen Heiligendamm und Bürgerende, Seedeichstraße, Leopoldshagen Richtung Duchow, Neustrelitz-Wilhelm-Stolte-Straße, Prislich aus Grabow kommend, dann Schwerin-Ludwigsluster-Chaussee, Stralsund-Vogelwiese, Ortsangang Zarrentin aus Wittenburg kommend, und moin noch.
1: Guten Morgen, liebes Ostsee-Welle-Team. Ich melde den üblichen Blitzer zwischen Bergen und Sampen. Eine Weltbrücke, beidseitig.
0: Ja, Sandro, danke, moin.
2: Ja, hier ist Wolfgang, und zwar im Bigeschorle-Ring, wird er gerade eingemessen.
0: In Rostock, danke, moin.
3: Anja hier, hallo. Hey. Im Fritz-Mackensen-Weg wird gerade aufgebaut von der 30er.
0: Alles klar, habt ihr noch mehr, ruft er durch, 0381 49 78 110. Denn keiner meldet mehr aktuelle Flitzerblitzer.
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0: Na, Andrea aus dem Urlaub wieder da. Guten Morgen.
5: War am Flesensee, war richtig schön, kann
0: sehr
5: ich
0: gut
5: euch sagen. Schöne ganz Grüße auch nach Malchow, hab mir die Drehbrücke mal wieder angeguckt.
0: Wunderbar, was du so alles machst, Wahnsinn.
5: Verrückt, oder?
6: Kaum hat sie geguckt, hat sich die Brücke weggedreht.
5: Ja. Aber so war's wirklich.
0: Ingo Lorenz in den Nachrichten, einen schönen guten Morgen.
6: Moin.
0: Und jetzt gibt's einen aktuellen Hit von Alex Warren zum Durchstarten in den Mittwoch.

0: viele, die den Sommerurlaub genießen, wachen ja um diese Zeit auf mit den Kindern. Da wird erstmal fleischig gefrühstückt.
1: Fleischig.
0: Auch fleischig gefrühstückt.
1: Wurstig.
0: Ja, 7 Minuten nach 8:30 und ihr hört Ostseewelle.

0: 11 Minuten nach 8:30.
1: Andrea ist zurück aus dem Urlaub. Schönen guten Morgen.
0: Ja, ich freue mich.
1: Und das Gute diesmal war ja, dass du bei uns hier im Land Urlaub gemacht hast, ne? Weil dann brauchtest du mal kein Englisch.
0: Ach, hättest du gedacht. Ich brauchte wirklich Englisch.
1: Du und Englisch? Wieso das?
0: Ich habe in Malchow, also ich war dann auch einen Tag mit meinem Sohn, also nicht nur am Flesensee, sondern auch direkt in Malchow. Und da habe ich nach einer gewissen Bushaltestelle gesucht und habe jemanden angesprochen, der nur Englisch konnte.
1: Oh, na super.
0: Das war wieder ein Highlight, ne? Ja. Also wenn du da nicht so drin bist, du bist kein Native Speaker, da hat man schon ein paar Problemchen.
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3: Niemand muss fließend Englisch sprechen. Wir müssen nur im Urlaubsland laut und selbstbewusst reden, dann wirkt das Englisch wie Muttersprache.
4: Yes, we take the pommes with ketchup and one little apple schorle and that was it first time. Das war's erstmal.
3: So, da gibt's halt mal kleine Fehler in der Grammatik.
4: And Mr. Over, can I become a beer?
3: Sag halt einfach, was du denkst.
4: Yeah, I have whole nice sunburn. Ich hab ganz schön Sonnenbrand.
3: Und wenn du jetzt noch die eine oder andere lässige Redewendung raushaust, klingst du wie ein Einheimischer.
4: Yes, I had so much around the ears and everybody walked me animally on the cookie. Da ist mir jeder tierisch auf den Keks gegangen. Aber Urlaub ist einfach geil. It's just horny.
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0: 8:46 Uhr, Ostseewelle hier auf in den Mittwoch mit einem Kurzblick aufs Guten Morgenwetter.
1: Also mal brauchen wir die Sonnenbrille und dann auf einmal wieder den Regenschirm.
0: Schweinerei.
1: Wechselhaft heute das Wetter, aber doch irgendwie größtenteils schön. Wenn die Sonne mal verschwindet, dann kommen ein paar Regenwolken, wie gesagt, dazu. Auch ein paar Gewitter bis 32 Grad.
0: A24 Richtung Berlin zwischen Zarentin und Wittenburg gab es einen Unfall. Da aktuell kein Durchkommen. Das dauert da auch noch ein ganzes Ende. Die Ostseewelle-Umleitungsempfehlung. Zarentin runterfahren und über Waschow dann weiter. Hagenow wieder drauf. Denn direkt davor haben wir doch eine ganze Menge Stau. Dann Matthias.
2: Guten Morgen. Radebass am Sägeweg wird gerade eingemessen, aufgebaut in Richtung Stralsund.
0: Danke. 5 Bier für die Männer vom Sägewerk. Habt ihr auch noch was entdeckt? Ruft er durch auf der 0381 49 78 110.

0: Wetter wird ja heute, wenn man den Regen mal ausklammert, wieder ganz schön und heiß. Viele sitzen dann draußen im Straßencafé, ne, essen Eisbecher. Und ist euch da schon mal was aufgefallen? Übrigens Ostseewelle hier, 10 Minuten vor 9. Sie stechen weniger.
1: Wer?
0: Na, die Mücken.
1: Achso, die.
0: Ja, also unsere Sektenforscher vom Friedrich-Löffler-Institut aus Greifswald, die haben jetzt gesagt, deutschlandweit gibt es deutlich weniger Stechmücken als sonst.
2: Stimmt, ja.
0: Und der Grund, wo kein Wasser, da keine Mücke. Durch die Trockenheit, leider Gottes, fehlen vielerorts Pfützen und kleine Wasserstellen, in denen sich die Larven entwickeln können.
1: Ja.
0: Ja, und für uns heißt das erstmal deutlich weniger kratzen und jucken.
1: Ja, also ich meine, für die Vögel ist es nicht so gut, die finden
0: das
1: zu fressen, also weniger. Und auf der anderen Seite muss ich ganz ehrlich sagen, also zum Beispiel so Bremsen oder Wespen sind gefühlt mehr da. Ich meine, du hast doch auch gerade erst einen
0: abgekriegt. Ja, vor wenigen Tagen, da hatte ich ein rückenfreies Kleid an und da hat mich so ein Vieh tatsächlich, ich glaube, das war eine Bremse, gebissen. Das tat richtig weh. Und da habe ich dir ja heute schon meine Fleischwunde gezeigt.
1: Ja, Fleischwunde, du bist auch so ein Mimi, wirklich. 9 Minuten vor 9 ist es, ihr hört Ostseewelle, moin.

0: Minuten vor 9, ihr hört Ostseewelle und wir lassen den Sommer aus den Boxen. Nächste halbe Stunde mit Sascha, I Feel Lonely, die 90er dabei. Und alle aktuellen Hits, zum Beispiel mit Country gleich von Amy McDonald.
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7: Vielen Dank für den geilen Abend, Dankeschön.
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9: Autofahrer kracht frontal in Motorrad. Künstliche Intelligenz entkommt ihren Machern. 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
10: Sonne, aber auch Regen heute, bis 32 Grad.
9: Guten Morgen, ich bin Ingo Lorenz. Wohl Leichtsinn eines älteren Autofahrers hat einen Motorradfahrer schwer ins Krankenhaus gebracht. Auf der B105 zwischen Kummerow und Martensdorf wollte ein 69-Jähriger mit seinem Auto einen Lastwagen überholen. Doch die Strecke war nicht frei. Das Auto ist frontal in ein Motorrad im Gegenverkehr gekracht. Der 35-jährige Biker wurde dabei schwer verletzt. Ein Hubschrauber hat ihn in die Klinik geflogen. Der Autofahrer wurde nur leicht verletzt. Die drei weiteren älteren Insassen im Auto sind unverletzt herausgekommen. In Pasewalk hätte ein unvorsichtiger Lkw-Fahrer fast reihenweise Haushalte ins Dunkel befördert. Der unbekannte Trucker ist allem Anschein nach beim Rangieren in eine Transformatorenstation gekracht und hat die auch massiv beschädigt und ist dann abgehauen, ohne sich zu melden. Der Trafo selbst ist zwar nicht beschädigt, aber die ganze Station wird nun in Kürze getauscht. Somit liegt der Schaden bei satten 250.000 Euro.
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9: Sicherheitsforscher haben eine neue alarmierende Hackerfähigkeit von künstlicher Intelligenz entdeckt. In Großbritannien hat ein KI-Modell der Firma Anthropic Menschen Phishing-Mails geschickt, um deren Daten abzugreifen. Die Forscher sagen, sie hätten der KI in dem Test zwar absichtlich Zugang zum Internet gewährt, dort hätte sie aber nur Softwarewerkzeuge suchen sollen, keinen Angriff gegen Menschen starten. In der Toskana hatte es nahe Pisa ein Erdbeben gegeben. Viele Menschen sind hier auf die Straße gerannt. Es gab hunderte Notrufe. Das Beben hatte eine Stärke von 4,3. Das Zentrum lag 7 Kilometer von Pisa entfernt. Wichtigste Nachricht, niemand ist verletzt. Zweitwichtigste, der schiefe Turm steht genauso schief da wie vorher. 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Und jetzt das Guten Morgenwetter.
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10: Sie ist 9 Jahre jung aus Heringsdorf, unsere Amelie. Schönen guten Morgen.
11: Guten Morgen.
10: Liebe Amelie, du hast noch einiges vor in den Ferien. Wo geht's da noch hin?
11: Wir wollen zum Aquapark und nach Stralsund zum Ozeaneum.
10: Sehr gut. Und wie wird denn das Wetter jetzt?
11: Heute ist ein wechselhafter Tag. Mal Sonne, mal Wolken. Zwischendurch mal Schauer und Gewitter. Es wird heute richtig heiß. Bis 32 Grad. 2-Tage-Trend. Viel Sonne, viele Wolken. Bis etwa 28 Grad. Ich grüße meine Eltern und meine Familie. Und ich grüße meine besten Freundin. Hallo Felix, hallo Linnea.
10: Süß. Na, dann sind die Grüße hoffentlich angekommen. Dankeschön, Amelie.
11: Danke.
0: 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A20 Richtung Lübeck zwischen Lüdersdorf und Groß-Saarau. Achtung, Reifenteile auf der Fahrbahn. A24 Richtung Berlin zwischen Zarrentin und Wittenburg. Unfall, hier kein Durchkommen, das dauert auch nur ein bisschen. Die Ostseewelle Umleitungsempfehlung. Zarrentin auf jeden Fall runter und dann weiter über Waschow und Hagenow wieder drauf. Sonst steht ihr da sehr, sehr lange im Stau. Landkreis Rostock zwischen Jürgenshagen und Saarthow. Auf der Autobahnbrücke Kröpelin ein LKW mit einem Reifenplatzer immer noch. Und Landkreis Vorpommern-Rügen haben wir die Schafe auf der Straße zwischen Wendisch-Backendorf und Triebsees. Dann kommen wir zu den Flitzerblitzern. Die stehen auf der A14 Richtung Karstädt, Höhe Platerberg. A24 Richtung Hamburg zwischen Zarrentin und Gallin. B96 Rügenzubringer vor der Autobahn Richtung A20. Und hinter der Abfahrt Rostock-Lussower Berg auch Richtung A20. Weiter zwischen Samtens und Bergen an der Wildbrücke. Zwischen Lietze und Bergen Höhe Ralswiek. Und zwischen Lietze und Sagert steht auch noch einer. Dann auf der B104 Spohnholz stehen sie beidseitig. Auf der B109 in Mittenwalde Richtung Milmersdorf. B110 Liepen Richtung Anklam. Auf der B195 Zarrentin am Schalsee Richtung Ratzeburg und Gülze Richtung Beutzenburg. Bartmannshagen Richtung Grimmen stehen sie. Zwischen Grabow und Zirzow, Greifswald-Wilhelm-Holz-Straße. Zwischen Heiligendamm und Bürgerende, Seedeichstraße, Leopoldshagen Richtung Ducherow. Neustrelitz-Wilhelm-Stolte-Straße. Prislich aus Grabow kommend, Rostock-Wicke-Schorlering ist dabei. Schwerin-Ludwigs-Luster-Chaussee. Stralsund-Vogelwiese, Ortseingang Zarrentin aus Wittenburg kommend auch nochmal. Und moin!
12: Moin, liebe Rostock-Team, Andreas wieder hier.
0: Hey.
12: Sie stehen heute auch wieder in Neubrandenburg Richtung Wettin.
0: Jo, danke, geht weiter, moin.
13: Moin, Thorsten.
0: Jo.
13: Rede was Richtung Stralsund, Sterne, Stralsund-Dinken.
0: Die B105 Martenshagen Richtung Stralsund übrigens auch. Und nochmal moin.
14: Ja, guten Morgen, Buchwald am Apparat. Und zwar haben wir ein Geschwindigkeitsmessgerät in Modersohn-Becker-Weg Richtung Tessiner Straße. Das ist in Brinkmannsdorf.
0: Genau, danke schön. Habt ihr auch noch was entdeckt, ruft ihr durch 0381 49 78 110.
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0: Und gleich stecken wir euch die Sitzschalen aus dem Ostseestadion in die Hosentasche.
10: Das geht.
0: Das geht. 9.15 Uhr. Moin.
10: Moin.

0: Schöne Grüße an alle Fußballfans, Hansa Rostock-Fans. Wir haben jetzt gleich 21:45 Ostseewelle hier. Und viele von euch haben ja auch einen Stammplatz im Ostseestadion. Und nun stellt euch mal vor, der passt in eure Hosentasche.
1: Sehr gut, ja.
0: Am Wochenende geht es ja übrigens los für unseren FC Hansa Rostock. Dritte Liga startet, erstmal auswärts in Hoffenheim. Und eine Woche später heißt es dann endlich wieder Ostseestadion. Und da wird bei 14.000 Fans natürlich die Dauerkarte gezückt. Mhm. Die ist dieses Jahr aber nicht nur Eintrittskarte, sondern tatsächlich auch ein kleines Stück Ostseestadion für die Hosentasche.
1: Denn die neuen Dauerkarten, die wurden aus alten, aussortierten Stadionsitzen hergestellt. Klingt erstmal total komisch, ist aber möglich. Das Ganze wurde in Wismar entwickelt, am Institut für Polymer- und Produktionstechnologien. Da haben die Experten ein Jahr lang dran getüftelt, wie aus Stadionsitzen neue Dauerkarten werden können. Kann man sich vielleicht gar nicht so richtig vorstellen, war auch gar nicht so einfach. Die Sitze müssen nämlich erstmal gereinigt werden, dann werden sie klein gehäckselt, aber richtig klein. Kunststoff wird dann aufbereitet, ne? Und daraus wird dann eben so eine stabile Dauerkarte. Und da haben sie dann Sitzschalen 665 Stück für genommen und daraus eben die 14.000 Dauerkarten.
0: Recycelt, das finde ich echt großartig.
1: Super, das muss man nutzen, wenn man die Möglichkeit hat. 9:15 Uhr ist es. Wir spielen euch jetzt einen aktuellen Gute-Laune-Hit von The Bowser. Moin, Ostseewelle hier.

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0: 9.30 Uhr Ostseewelle hier mit dem Guten Morgen-Update von Ingo Lorenz.
1: Offenbar leichtsinnig hat ein 69-jähriger Autofahrer auf der B105 bei Stralsund versucht, einen LKW zu überholen. Dabei hat er einen Motorradfahrer im Gegenverkehr frontal gerammt. Der Biker wurde schwer verletzt ins Krankenhaus geflogen. Am Flughafen Leipzig-Halle ist diese Nacht offenbar eine Drohne mit einem Frachtflugzeug zusammengestoßen. Die Maschine ist später in Hannover gelandet, am Rumpf sind Schäden. Dazu ist ein Paket aufgetaucht mit einem Zünder drin, berichtet die Bild-Zeitung.
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1: Schon jetzt ist das Mobilfunknetz in Damgarten teils schwach und ab morgen kommen noch 20.000 Gäste des Pangea-Festivals auf der Halbinsel Pöttnitz dazu. Vodafone sagt, telefonieren wird auch dann gehen, Daten könnten langsamer werden. Aber man werde den Funkmast in Damgarten neu einstellen und zusätzlich auch einen Mobilmast aufbauen.
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3: Also heute früh kam ja noch ein bisschen was runter, ne? Im Westen des Landes. Aktuell sieht es aber sonnig aus, fast überall. Und wenn es nochmal regnet, dann am Nachmittag und zum Abend hin teilweise wieder kräftige Schauer und Gewitter. Dazu schwülwarme Temperaturen, also heute über 30 Grad, teilweise um die 32 Grad. Richtung Küstenregion haben wir zwischen 24 und 29 Grad. Morgen auch nochmal recht warm, teilweise bis 28 Grad und es bleibt oft heiter. Am Freitag wird es kühler, also da haben wir dann 20 bis 23 Grad und es wird ein wechselhafter Tag.
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0: A24 Richtung Berlin immer noch gesperrt zwischen Zarrentin und Wittenburg. Da gab es einen Unfall. Das dauert wohl auch noch eine ganze Weile. Die Ostseewelle-Umleitungsempfehlung: Fahrt Zarrentin runter, weiter über Waschow und Hagenow dann wieder rauf. Blitzer. Stehen auf der A14 Richtung Karstädt, Höhe Platerberg. A24 Richtung Hamburg zwischen Zarrentin und Galin. B96 ist vollgepflastert, Rügenzubringer kurz vor der Autobahn Richtung A20. Hinter der Abfahrt Rostock-Lüssower Berg auch Richtung A20. Dann zwischen Samtens und Bergen an der Wildbrücke, zwischen Lietzow und Bergen Höhe Ralswiek und ein Stückchen weiter noch zwischen Lietzow und Sagard. B103, Ortseingang Warnemünde aus Rostock kommend. B104, Sponholz stehen sie beidseitig und Ortsausgang Neubrandenburg Richtung Weitin. B105, Redebass am Sägewerk Richtung Stralsund und Martenshagen Richtung Stralsund auch, Entschuldigung, sind bei einer gehext. B109, Mittenwalde Richtung Milmersdorf stehen sie, dann B110, Liepen Richtung Anklam. B195, Gülze Richtung Beutzenburg, Bartmannshagen Richtung Grimmen, dann stehen sie zwischen Grabow und Zirzow, Greifswald, Wilhelm-Holz-Straße, Aline meldet ganz frisch, Ortsausgang Güstrow Richtung Glasewitz, zwischen Heiligendamm und Bürgerende, Seedeichstraße, Leopoldshagen Richtung Ducherow, Neustrelitz, Wilhelm-Stolte-Straße, Prislich aus Grabow kommend, Rostock-Wicke-Schorlering und Modersen-Beckerweg, dann Schwerin, Ludwigsluster-Chaussee, Stralsund-Vogelwiese und Ortseingang Zarrentin aus Wittenburg kommend. Und dann ist hier noch eine per WhatsApp dazu. Moin!
4: Michael hier, hey. Auf der A14 Wismar Richtung Enzepöhl am Ende der Autobahn. Da wird wieder gelasert.
0: Jawohl, danke. Habt ihr noch was? Dann ruft er durch 0381 49 78 110. Denn keiner meldet mehr aktuelle Flitzer.

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2: Ja, gleich geht's um einen Lottoschein, der einfach mal weggeschmissen wurde. Und das war ausgerechnet einer mit einem Millionengewinn.
3: Oh Gott. Ja. Aber vielleicht hat das Ganze ja noch ein Happy End.
2: Vielleicht. 9.45 Uhr wissen wir mehr. Jetzt gibt's erstmal einen Aktuellen Hit von Kamrad, Hug Yourself. 9.34 Uhr. Moin.
3: Moin.

0: Und ihr hört Ostseewelle, 14 Minuten vor 10. Schönen guten Morgen.
1: Dann stellt euch mal vor, ihr gewinnt im Lotto eine Million und schmeißt den Gewinn einfach weg.
0: Das sollte man nicht tun, aber es ist wirklich passiert.
1: Genau, mit einem Lottoschein in Süditalien hat eine Frau die Annahmestelle besucht, hat nochmal geguckt, ob die Zahlen passen und tatsächlich Treffer. Allerdings zeigt der Automat an, ist nicht auszahlbar. Jetzt hat die dann gedacht, ach Gott, dann war es wohl doch nichts und so, ist ein Fehler passiert und hat diesen Lottoschein gleich neben der Lottoannahmestelle da in Müll geworfen. Und zu Hause hat die Familie sie dann erstmal aufgeklärt und hat gesagt, du, kleine Lottofilialen dürfen bei uns so große Gewinne nicht auszahlen, du musst also zu einer nächstgrößeren gehen damit.
0: Ja, nun, genau. Dann kriegst du doch Puls.
1: Richtig. Und die also zurück zur Annahmestelle marschiert und haben gesagt, okay, du musst den Papierkorb nochmal durchwühlen, soll ja, ist nicht schön. Ja. So. Aber jetzt haben die festgestellt, der Müllwagen war schon da und hat diesen Papierkorb abgeholt.
0: Eieiei.
2: Ja, in Italien herrscht Ordnung.
1: Ja, und dann sind die los, haben diesen Müllwagen tatsächlich ausfindig machen können. Und du darfst aber nicht selber diesen Müll durchsuchen, weil das ist giftig teilweise. Mhm. Da hat sie gesagt, okay, kein Problem, ich will eine Spezialfirma, die das macht. Dann haben die tatsächlich eine Spezialfirma da engagiert und die hat dann von morgens bis abends diesen Mülllaster durchforstet. Haben da auch verschiedene Lottoscheine drin gefunden, die andere Leute auch schon weggeschmissen haben. Und dieser eine, er war dabei.
0: Ja, Gott sei Dank.
1: Sie haben ihn gefunden. Jetzt haben sie ihr natürlich gesagt, ja, also die Kosten solltest du schon übernehmen dafür, weil das ist ja schon sehr intensiv.
0: Das kann man dann ja bei einem Million gewinnen.
1: Genau. Kohle war ja da, also hat sie das gemacht. Und ich glaube, man hat sich noch nie so darüber gefreut, so eine Rechnung zu kriegen. Wie dem

0: 10 vor 10 ist es. Ihr hört Ostseewelle. Guten Morgen. Auf in den Mittwoch mit Schneidi, der jetzt übernimmt.
1: Tag, jetzt haben wir gleich einen Song für euch, der heute Abend ab 18 Uhr auf dem Marktplatz in Staffenhagen auch unbedingt laufen sollte. Die haben immer mittwochs jetzt in den Sommerferien ab 18 Uhr so ein Flashmob-Tanzfest immer in Staffenhagen.
2: Cool.
1: Auf dem Marktplatz und Purple Disco Machine wäre ja geil dazu. Also da können.
2: Da fängst du ja jetzt selber schon an.
3: Wir sitzen jetzt schon in den Knieschen hier.

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7: Autofahrer kracht frontal in Motorrad. Schwerer Sicherheitsvorfall am Leipziger Flughafen. Guten Tag, ich bin Ingo Lorenz. Wohl Leichtsinn eines älteren Autofahrers hat einen Motorradfahrer ins Krankenhaus gebracht. Auf der B105 zwischen Kummerow und Martensdorf wollte ein 69-Jähriger mit seinem Auto einen Lastwagen überholen, doch die Strecke war nicht frei. Das Auto ist frontal in ein Motorrad im Gegenverkehr gekracht. Der 35-jährige Biker wurde dabei schwer verletzt. Ein Hubschrauber hat ihn in die Klinik geflogen. Der Autofahrer wurde nur leicht verletzt. Die drei weiteren älteren Insassen im Wagen sind unverletzt. Erst gestaunt, dann gewundert haben sich Autofahrer auf der A19 diese Nacht. Bei Glasewitz war ein Trecker unterwegs mit gemächlichen 40 km/h auf dem Standstreifen in Schlangenlinien. Eine Polizeistreife hat den 53-jährigen polnischen Fahrer kurz darauf gestoppt und pusten lassen, fast 2,4 Promille. Der Treckerpilot hatte dazu auch nicht den passenden Führerschein.
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7: Es gibt neue Informationen zum Vorfall am Flughafen Leipzig-Halle diese Nacht. Hier ist auf dem Vorfeld eine Drohne entdeckt worden, daran ein Paket mit einem möglichen Sprengsatz. Zumindest ein Zünder soll darin gewesen sein, berichtet die Bild-Zeitung. Ein Frachtflieger wurde aufgefordert, durchzustarten. Er ist dann mit einem Gegenstand in der Luft zusammengestoßen und später in Hannover gelandet. Am Rumpf sind Schäden. Die Bundespolizei wollte das verdächtige Paket sprengen. Es ist unklar, ob das schon passiert ist. Immer wieder macht Milliardär Elon Musk Schlagzeilen mit seinem Raumfahrtunternehmen SpaceX. Geld verdient er damit aber offenbar zumindest bisher nicht. Im zweiten Quartal hat SpaceX seinen Umsatz verdoppelt, aber keinen Gewinn gemacht, sondern über 500 Millionen Dollar Verlust. Der Aktienkurs hat nachgegeben. 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
8: Aktuelle Temperaturen für Mecklenburg-Vorpommern an der Bienenwirtschaft in Oertzenhof bei Woldeck 25 Grad und in Plate am inoffiziellen Rundfunkmuseum 24 Grad. Heute im Schnitt 29. Ja, das mit dem Rundfunkmuseum dauert ein bisschen, aber ihr habt ihn, ja, ja. Heute gibt's noch ein paar Schauer im Lauf des Vormittags, aber das Restliche heute vom Mittwoch, das bleibt überwiegend trocken, sogar freundlich. Vorpommern, Greifswald und Uckermark allerdings haben am Vorabend nochmal die Möglichkeit auf ein kleines Gewitter, sonst ist wirklich alles erstmal easy. Der Zwei-Tage-Trend, es bleibt bei so einem mäßigen Wind. Weniger Aufs und Abs beim Wetter, einfach locker bewölkt, meist trocken, um 25 Grad. 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A24 Meldung Richtung Berlin. Nach wie vor aktuell zwischen Zachentin und Wittenburg. Die Vollsperrung nach Unfall. Zachentin bitte abfahren und dann über Waschow und Hagenow dann wieder auf die A24 rauf. Flitzerblitzer A14 Richtung Pöhl am Ende der Autobahn. B96 Rügenzubringer kurz vor der Autobahnauffahrt Richtung A20. Ne? Dann zwischen Samtens und Bergen Wildbrücke. Zwischen Lietzow und Sargard Flitzerblitzer. Und B96 an einer ganz anderen Stelle zwischen Neustrelitz und Blumenholz. Jetzt frisch gemeldet von Moritz. Dankeschön. B103 Ortseingang Warnemünde aus Rostock kommend. Der Flitzerblitzer-Anhänger steht immer noch. Grüßt alle Hanses-Hail-Besucher in Warnemünde. B105 Redebass am Sägewerk Richtung Strahli. B105 Martenshagen auch einer. B194 Abzhagen. B195 Gülze Richtung Beutzenburg. Bartmannshagen Richtung Grimmen, Flitzerblitzer. Ortsausgang Dassow Richtung Pötenitz. Greifswald-Wilhelm-Holz-Straße. Der steht noch? Fragezeichen? Gerne durchrufen. Dankeschön, ihr seid großartig. Zwischen Heiligendamm und Bürger Ende. Dann Rostock, Wicke-Schorler-Ring wieder. Neubrandenburger Straße auch nochmal einer, Schwerin-Ludwigsluster Chaussee und Stralsund direkt mit der Rudolf-Virchow-Straße. Wo habt ihr noch was entdeckt? Bitte alle durchrufen auf der 0381 49 78 110, denn keiner meldet mehr aktuelle Flitzerblitzer.
9: Guten Morgen, Herr Schneider!
10: Moin!
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0: Sophia.
1: Schickes Bürospielchen heute. Habt ihr Bock? Zählen, wie oft die Türen auf der Büroetage heute bei Durchzug zuknallen. Ist vielleicht ganz schön für manche, die in den Sommerferien jetzt mehr oder weniger allein im Büro sind, ne? Einfach im Takt mitzählen die zuknallenden Bürotüren heute. Und Ostseewelle hat alle an.

0: Ausflüge natürlich in den Bereich Kult. Immer hier bei Ostseewelle, genau wie in der nächsten halben Stunde bei Samba de Janeiro mit Bellini, Sommerhit und alles aktuelle Miles Smith, Olivia Rodrigo, total angesagt, die beiden gleich mit ihren aktuellen Tracks hier bei Ostseewelle. Viel Freude beim Arbeiten.
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1: Am Freilichtmuseum Schwerin-Müß jetzt 26 Grad schon. In diesen Minuten startet die erste Kinderzaubershow von heute im Freilichtmuseum in Müß. Nachher 14.30 Uhr gibt es ja auch noch eine. Das Wetter für Mecklenburg-Vorpommern, Ostseewelle habt ihr an. Knapp ran an 30 Grad heute, manche mit 11 Stunden Sonnenscheindauer. Im Zwei-Tage-Trend entspanntes Sommerwetter bei 25 Grad. Kurz nach 11:30, bester Verkehrsservice für unser Land. A24 Richtung Berlin, zwischen Zarrentin und Rastplatz Wittenburger Land, immer noch gesperrt nach Unfall. Umleitungsempfehlung, Zarrentin abfahren und dann über Wittenburg-Waschow zur Anschlussstelle Hagenow. Flitzer? A14 Richtung Pöhl am Ende der Autobahn. B96 zwischen Samtens und Bergen an der Wildbrücke, zwischen Lietzow und Sargard und zwischen Neustrelitz und Blumholz. B105 Redebass und Martenshagen. Außerdem sagt Nico Prisslich Richtung Zirzow, Rostock, Modersohn-Becker-Straße, Ortseingang Zarrentin von Wittenburg kommend, Ortseingang Zirzow aus Bardo kommend. Und wo habt ihr was entdeckt? Hi, ganz frisch dabei.
2: Ich sag ja Daniel hier. In Abzagen stehen Toto und Harry und Leser in beide Richtungen.
1: Daniel nennt die beiden Herren immer Toto und Harry.
3: Hier ist die Anna. Ich wollte bloß einfach kurz Bescheid geben, dass die Lesern Ortsausgang Neubrandenburg Richtung Weitin.
1: Vielen, vielen Dank, Anna. Habt ihr auch was Verdächtiges gesehen? Durchrufen bitte. Studio-Hotline 0381 49 78 110. Denn keiner meldet mehr aktuelle Flitzerblitzer. André Schneider hier.
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kommen wir ja nicht drum rum im guten Morgenwetter bei Ostseewelle. Ne? Falls Regen oder Gewitter, dann hört ihr es immer im guten Morgen von Andrea Sparmann zuerst. 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
11: Schwerer Crash auf A24, Sprengsatz am Leipziger Flughafen entdeckt. Guten Tag, ich bin Ingo Lorenz. Auf der Autobahn 24 hat es nicht weit von Zarrentin heute Morgen schwer gekracht. Ein Audi-Fahrer hat hier offenbar die Kontrolle über sein Auto verloren. Der Wagen ist von der Autobahn abgekommen und hat sich überschlagen. Den schwerverletzten Fahrer hat ein Hubschrauber inzwischen ins Krankenhaus geflogen. Die A24 wurde Richtung Berlin gesperrt. Wie es aktuell dort vorangeht, das hört ihr gleich im besten Verkehrsservice hier bei Ostseewelle. Von Hochwasser ist die Elbe ja derzeit meilenweit entfernt, aber Vorsorge heißt nun, rechtzeitig etwas zu tun. Das Land Mecklenburg-Vorpommern investiert über 36 Millionen Euro in den Hochwasserschutz bei Beutzenburg. Das Projekt ist auf mehrere Jahre angelegt. Umweltminister Backhaus hat sich heute die Maßnahme angesehen. Derzeit liegt der Elbepegel bei Beutzenburg bei 48 Zentimetern, in Dömitz bei 13 Zentimetern. Der bisherige Höchststand in Beutzenburg waren 7,32 Meter.
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11: Es gibt neue Informationen zum Vorfall am Flughafen Leipzig-Halle diese Nacht. Hier ist auf dem Vorfeld eine Drohne entdeckt worden, daran ein Paket mit einem möglichen Sprengsatz. Das alles nahe einem ukrainischen Frachtflugzeug. Ein Frachtflieger wurde dann aufgefordert, durchzustarten. Er ist mit einem Gegenstand zusammengestoßen und später in Hannover gelandet. Am Rumpf gibt es Schäden. Die Bundespolizei wollte das verdächtige Paket sprengen. Es ist unklar, ob das schon passiert ist. Nach dem Scheitern seines Plans, die Fußball-WM an Investoren zu verkaufen, hat FIFA-Präsident Infantino heute eine Krisensitzung anberaumt. Britische Medien berichten, er habe wichtige Mitarbeiter nach Marokko bestellt. Wegen des geplanten Verkaufs der WM-Rechte hatten sich zuletzt selbst der Generalsekretär und Direktor der FIFA von Infantino distanziert. 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
7: aktuell an der Fleischerei Wacker in Neustadt-Glewe, 27 Grad in Rostock am Stadthafen, 26 heute bis 30 Grad. Wo wir gerade Rostock-Stadthafen als Wetterort hatten, in 2 Tage-Trend und weiter Richtung Wochenende wird es wohl ein nettes Hanse-Sail-Wetter geben. Viel Spaß an der Ostseewelle-Bühne gegenüber vom Kanunsberg wünschen wir euch. Erstmal heute schwüle Dämse wegen der Feuchtigkeit, das ist immer dabei, nur in Vorpommern-Greifswald am Nachmittag noch bemerkenswerte Schauer, sonst ist alles trocken, 9 Stunden Sonnenscheindauer. Im 2-Tage-Trend bleibt es leicht windig, also so wie heute, das ist ein bisschen aus Südwest bis Nordost, das wechselt sehr schnell und die Topwerte immer so um 25 Grad. 11.04 Uhr.
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7: 2 bis 3 Stunden noch die Vollsperrung. A24 Richtung Berlin zwischen Zarrentin und Rastplatz Wittenburger Land, haben uns die Kollegen von der Polizei gesagt. Also es gilt weiter die Umleitungsempfehlung Zarrentin runter und über Waschow, Hagenow Anschluss wieder rauf. Stadtverkehr Stralsund, da hat Leon gerade gemeldet, am Kreuz B105, B194, da läuft jemand an den Leitplanken umher. Das ist scheiße gefährlich, Vorsicht bitte. Und rein geht's in die Flitzerblitzer. A14 Richtung Pöhl am Ende der Autobahn. B96 zwischen Neustrelitz und Blumenholz. B104 Ortsausgang Neubrandenburg Richtung Weitin. B105 Redebass und Martenshagen. B194 Abzagen beide Richtungen. Ortsausgang Dassow Richtung Pötenitz, Greifswald, Wilhelm Holzstraße, Ortsausgang Güstrow Richtung Glasewitz, Ortseingang Hagenow von Warlitz aus, Rislich Richtung Zirzow, Rostock, Modersohn Beckerweg, 30er, hier ist ja die Umfahrung auch für die Neubrandenburger, deswegen stehen sie da eigentlich immer. Könnte man eigentlich einen Flitzerblitzer-Anhänger draus machen, muss man eben aufstellen. Schwerin-Ludwigs-Luster-Chaussee, Stralsund-Rudolf-Virchow-Straße und Ortseingang Zirzow von Barlow aus. Wer hat wo noch was entdeckt? Gleich anrufen. Dankeschön. Studio-Hotline ist 0381 49 78 110. Denn keiner meldet mehr aktuelle Flitzerblitzer. André Schneider hier.
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0: Shakira, gleich nach halb. Die Die, aktueller Hit bei Ostseewelle. Ist 2,5 Monate her, ne, dass Fußball-WM-Sängerin Shakira aus Spanien gut 55 Millionen Steuerrückzahlung zugesprochen bekommen hat. Das war so eine Gerichtssache. Natürlich stellt sich jetzt der spanische Staat nicht hin und sagt dann irgendwann, ja, wir haben heute überwiesen. Und Shakira wird bei Insta ihre Girokonto-App nicht in die Kamera halten und sagen, ist angekommen, gracias. Aber wir nehmen mal an, dass es mittlerweile Katsching bei Shakira gemacht hat. Katsching ist auch ein Hit von Shania Twain, den packen wir euch in die nächste halbe Stunde auch mit rein. Dazu Avicii und Taylor Swift. Bleibt bei Ostseewelle.
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2: Schon 26 Grad im Museumshof vom Franziskanerkloster in Neubrandenburg. Das Wetter für Mecklenburg-Vorpommern hier, Ostseewelle. Und in diesem Museumshof in Neubrandenburg heute Abend übrigens wieder Sommerkino. Da gibt es eine französische Komödie. Sonnenscheindauer heute insgesamt 10 Stunden für Mecklenburg-Vorpommern. Bleibt jetzt überwiegend trocken, im 2-Tage-Trend etwas kühler. Kurz nach 11:30, hier ist der beste Verkehrsservice für unser Land. A24 Richtung Berlin zwischen Zarrentin und Wittenburger Land etwa noch 2 Stunden die Vollsperrung nach Unfall. Bitte Zarrentin abfahren und dann zur Anschlussstelle Hagenow da wieder rauf. Landkreis Nordwestmecklenburg B208 zwischen Gardebusch und Mühleneixen gab es einen Unfall. Hier die Unfallstelle ungesichert. Flitzerblitzer. A14 Richtung Pöhl am Ende der Autobahn, B103 Ortseingang Warnemünde von Rostock kommend, quasi kurz vor der Aral, B104 Ortsausgang Neubrandenburg Richtung Weitin, B105 Redebass am Sägewerk und Martenshagen, B194 beidseitig ab Zagen, B195 Gülze Richtung Bolzenburg, Ortsausgang Dassow Richtung Pötenitz, Ortseingang Hagenow von Warlitz kommend und Schwerin-Ludwigskloster Chaussee. Gerne melden, wo habt ihr was entdeckt? 0381 49 78 110, denn keiner meldet mehr aktuelle Flitzerblitzer.
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2: André Schneider, hallo, schicki schicki. Auch nach 13 Uhr Ostseewelle nach der Mittagspause wieder neu einschalten für Kult mit Baumann und Clausen. Und jetzt gleich in 7 Minuten, wieso Mecklenburg-Vorpommern jetzt die Sonnenblume feiert wie nie. Und das hat nicht nur was mit dem geilen Gelb zu tun.

0: Manche suchen sich an der B96 bei Usadel eine Stelle, um mit dem Auto ranzufahren, um das riesige Sonnenblumenfeld zu fotografieren. Das ist nur ein Beispiel von Hunderten. Aktuell ist Sonnenblumenhochzeit zwischen Klützerwinkel und Ueckermünder Heide. Ostseewelle habt ihr an und irgendwie wie auf Fingerschnipsen hat sich die Fläche voll mit Sonnenblumen bei uns im Land fast verdreifacht im Vergleich zum Vorjahr. Also nicht in den kleinen Gärten, die nicht mitgezählt, aber auf den großen Feldern. Das lohnt sich wohl für die Bauern auch. Sonnenblumenöl ist ja ein Kracher. Wird entweder direkt hier in Mecklenburg-Vorpommern gepresst oder woanders in Deutschland. Dann hast du aber ein Stück Mecklenburg-Vorpommern in der Flasche. Ne? Und Hummeln, Holzbienen, Honigbienen, die Brumsen stehen ja total auf Sonnenblumen, also auch sehr gut. Und selbst wenn es mal ein ganzes Jahr schief laufen sollte, untergehäckselt geben Sonnenblumen dem Boden tolle Nährstoffe. Also Sonnenblumen in Mecklenburg-Vorpommern, das ist wie eine Mischung aus
1: mega geil
0: und
1: Bingo.
0: Mehr geht nicht.

0: Hier kommt auch schon der nächste aktuelle Hit in der Ostseewelle Playlist.
1: Das sind You Not Us featuring Daddy DJ mit Flipside.

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9: Schwerer Crash auf A24, Sprengsatz am Leipziger Flughafen entdeckt. Guten Tag, ich bin Ingo Lorenz. Auf der A24 hat es nicht weit von Zarrentin heute Morgen schwer gekracht. Ein Audi-Fahrer hat hier offenbar die Kontrolle über sein Auto verloren. Der Wagen ist von der Autobahn abgekommen und hat sich überschlagen. Den schwer verletzten Fahrer hat ein Hubschrauber inzwischen ins Krankenhaus geflogen. Die A24 wurde Richtung Berlin gesperrt. Wie es dort aktuell vorangeht, das hört ihr gleich im besten Verkehrsservice hier bei Ostseewelle. Reichlich aggressiv war eine 54-jährige deutsche Frau in Binz am Abend. Sie hatte einen Hund dabei nicht angeleint. Zwei Sicherheitsleute haben sie auf der Strandpromenade aufgefordert, den Hund an die Leine zu nehmen. Dann wollte sie anscheinend am Binzer Strand übernachten. Sie hat eine Isomatte und einen Schlafsack ausgebreitet. Dass auch das nicht erlaubt ist, wollten die Securities ja auch klar machen. Dafür wurden beide beleidigt und genötigt.
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9: Der Flughafen Leipzig-Halle ist diese Nacht wohl nur deshalb einer Explosion entkommen, weil der Zünder des Sprengsatzes kaputt war. Das berichtet die Bild-Zeitung. Auf dem Vorfeld, nicht weit von 4 ukrainischen Frachtmaschinen, ist eine Drohne gefunden worden, daran ein Paket. Und das hat nach den Untersuchungen Sprengstoff enthalten. Der Flugbetrieb in Leipzig wurde zeitweise eingestellt. Ein Frachtflieger musste durchstarten und ist in der Luft mit einem Gegenstand zusammengestoßen, später aber sicher gelandet. In den USA droht offenbar ein großer Ausbruch der Magen-Darm-Krankheit Cyclosporiasis. Laut der Gesundheitsbehörde CDC in Atlanta sind inzwischen mehr als 10.000 Menschen erkrankt. Es gibt 2 Todesfälle. Beide Patienten waren vorher aber schon sehr krank gewesen. Der Darmparasit ist vermutlich mit Salat aus Mexiko gekommen. Die US-Regierung von Präsident Trump hatte die Kontrollen heruntergefahren aus Kostengründen. 10.000 Mitarbeiter wurden entlassen. 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
0: In den meisten Tankstellen bei uns in Mecklenburg-Vorpommern läuft Ostseewelle. Dankeschön. Bei der Aral-Kriewitzer Chaussee Schwerin jetzt 26 Grad. Und an der Jet-Tanke Bad Doberan 27 schon. Ist jetzt ein bisschen entspannter kurz nach 12. Ne? Jetzt war ja die Preisumstellung 12 Uhr. Jetzt ganz entspannt an den Tankstellen gleich eure Lieblingssitz genießen nach dem Ansturm. Topwerte 30 Grad heute in Mecklenburg-Vorpommern. Es gibt einen leichten Wind aus südöstlichen Richtungen. Da kommt an Regen gar nicht so viel rein, es sei denn, wir wohnen in Vorpommern-Greifswald heute Abend. In 2 Tagen-Trend dann etwas kühler bei uns. Der beste Verkehrsservice für unser Land, 12.03 Uhr. A24 Richtung Berlin zwischen Zahantin und Rastplatz Wittenburger Land immer noch so 2 Stunden die Vollsperrung nach dem Unfall. Zahantin bitte die A24 verlassen und dann zur Anschlussstelle Hagenow rüber. B208 zwischen Gadebusch und Mühlen-Eixen. Hier jetzt nur 1 Spur frei aktuell nach einem Unfall, aktuell plus 10 Minuten. Und dann haben wir noch eine Meldung aus dem Landkreis Vorpommern-Rügen bekommen. Zwischen Pruchten und Zingst eh schon stockender Verkehr, viele Autos und dann ist jetzt auch gleich Brücke auf, wird also da gerade ein bisschen länger dauern. Mit schön Landschaft genießen, ne? Flitzerblitzer, auf geht's. B104 Ortsausgang Neubrandenburg Richtung Weitin. B105 Redebass und Martenshagen. B194 Abzagen beidseitig. B195 Gülze Richtung Bolzenburg. Greifswald Wilhelm-Holz-Straße. Ortsausgang Güstrow Richtung Glasewitz. Ortseingang Hagenow von Warlitz aus. Björn sagt Neustrelitz-Wilhelm-Stolte-Straße an der Bushalte. Merci. Prislich Richtung Zirzow. Rostock, Modersohn-Bäckerweg, 30er hier. Schwerin-Ludwigsluster-Chaussee und Ortseingang Zirzow von Balu. Wo habt ihr noch was entdeckt? Studio-Hotline bitte anrufen. Danke. 0381 49 78 110. Denn keiner meldet mehr aktuelle Flitzerblitzer.
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0: Hier ist der Sommer zu Hause, Ostseewelle gleich mit Laidback Sunshine Reggae. Ostseewelle Sound auch mit Dermot Kennedy. Das ist Funeral und aus den aktuellen Charts gibt's immer was von Purple Disco Machine. Da wirst du immer so das Gefühl haben, das ist ein Groove, immer geil. Ich prophezeie jetzt, in Jahrzehnten wird man noch Purple Disco Machine Songs feiern. Das ist so zeitlos wie aber. Ritterschlag jetzt hier von Ostseewelle. Bleibt dran, geht gleich weiter.
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0: 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Die Ostsee vor Bürgerende, Ostseebad Nienhagen und Warnemünde 20 Grad. Karwitzer See in der Feldberger Seenlandschaft hat 21 Grad. An der Luft heute bis 30, meist trocken und auch im Zwei-Tage-Trend recht sonnig. 12.31 Uhr, der beste Verkehrsservice für unser Land, Ostseewelle. A24 Richtung Berlin zwischen Zarrentin und Rastplatz Wittenburg.

0: Stralsund, B96 auf der Höhe Teschenhagen.
1: Dankeschön. Studio Hotline bitte immer anrufen und melden. 0381 49 78 110, denn keiner meldet mehr. Aktuelle Flitzer Blitzer.
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0: Westseewelle hier für uns in der Küstenregion, total regional. Vielleicht erinnert ihr euch an den vergangenen August. Im vergangenen Jahr war SailGP das erste Mal vor Rügen.
1: Zu Vergnügen nach Rügen.
0: SailGP, die Formel 1 auf dem Wasser. SailGP hat genauso eine Stars wie eben Verstappen bei der Formel 1 und so weiter. Ja. Haben wir im vergangenen Jahr von Ostseewelle doll mit angeschoben. Riesenerfolg. Und dieses Jahr ist SailGP wieder da. Und bevor jetzt alle nur Geld bei der Hanse Sail ausgeben, sagen die von SailGP, ey, wir haben noch Restkarten fürs Wochenende 22. 23. August. Musst ihr alles vorher buchen für ein SailGP, weil eine Tageskasse in Sassnitz gibt's nicht.

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14: Gegenwind zu Social-Media-Maßnahmen des Landes. Sprengsatz am Leipziger Flughafen entdeckt. Guten Tag, ich bin Adrian Mützel. Gestern hat die Landesregierung von Mecklenburg-Vorpommern Maßnahmen für den Schutz von Kindern und Jugendlichen in sozialen Netzwerken vorgestellt. Unter anderem soll auf Frühaufklärung und Medienkompetenz gesetzt werden. Aus der CDU-Fraktion gibt es Kritik an den Plänen, denn Medienbildung ersetzt keinen Jugendschutz, heißt es von Fraktionschef Daniel Peters. Es brauche wirksamen Schutz vor Inhalten. Dazu hatte die Landes-CDU bereits mehrfach Vorschläge wie Altersgrenzen, Zugangskontrollen sowie Handyverbote an Schulen unterbreitet. Die haben bei der gestrigen Expertenrunde in Schwerin allerdings kaum Beachtung gefunden. Von Hochwasser bedroht ist die Elbe aktuell nicht. Im Gegenteil, es herrschen drastisch niedrige Wasserstände. Trotzdem will unser Land jetzt schon vorsorgen. Knapp 37 Millionen Euro sollen in die Hand genommen werden für den Hochwasserschutz in Beutzenburg. Das Projekt ist auf mehrere Jahre angelegt. Umweltminister Backhaus hat sich die Maßnahme heute angesehen. Der Elbepegel liegt bei Beutzenburg bei 48 Zentimetern, in Dömitz bei nur 13. Aber die nächste Flut kommt bestimmt. Immerhin ist der Höchststand bei Beutzenburg mal bei 7,32 Meter gewesen.
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14: Der Flughafen Leipzig-Halle ist in der Nacht wohl nur deshalb von einer Explosion verschont worden, weil der Zünder des Sprengsatzes defekt gewesen ist. Auf dem Vorfeld, unweit von 4 ukrainischen Frachtmaschinen, ist eine Drohne gefunden worden, daran ein Paket mit Sprengstoff. Der Flugbetrieb am Airport ist eingestellt worden, jetzt wird ermittelt. Die Zahl der BAföG-Beziehenden in Deutschland ist auf dem niedrigsten Stand seit 25 Jahren. Aus dem Bundestag heißt es, dass die Angst vor Verschuldung und die viel zu niedrigen Förderbeträge viele von der Beantragung abhalten. Damit werde das BAföG dem Zweck als Ausbildungs- oder Studiumsförderung nicht mehr gerecht. Von der Linken wird das Darlehen als 100% rückzahlungsfreier Zuschuss gefordert. Außerdem sollen die Höchstsätze angehoben werden. Wie das bezahlt werden soll, das ist unklar. 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
16: Bei Tacke am Blumenfeld in Pinnow bei Schwerin 27 Grad. In Güstrow sind es 29 jetzt schon. In Güstrow übernachten ja auch viele zur Hanseshale Rostock, wenn es in Rostock zu teuer ist mit Übernachtung. Ne? Topwert heute, etliche mit 30 Grad. Dabei Sonnenschein dauert zweistellig bei 11 Stunden. Der Zwei-Tage-Trend auch hier trocken und warm. Bester Verkehrsservice für unser Land, Ostseewelle. 13.03 Uhr ist es. A24 Richtung Berlin zwischen Zachentin und Wittenburger Land. Hier weiter der Stau und die Sperrung nach dem Unfall mindestens noch eine Stunde. Letzte freie Ausfahrt ist mittlerweile Gallin. Und dann nördlich über Wittenburg und Waschow fahren und dann zur Anschlussstelle Hagenow. Das würden wir euch empfehlen. Gibt's sonst noch was?
17: Auf der B208 zwischen Müneixen und Gottin ist ein LKW in den Graben gefahren. Es wird demnächst bestimmt Vollsperrung gemacht. Polizei ist unterwegs.
16: Dankeschön, Lea, fürs Update, für die Info. Im Moment ist B208 aber noch frei, sagen die Verkehrsmonitore. Flitzerblitzer. A14 Richtung Pöhl am Ende der Autobahn. B104 Ortsausgang Neubrandenburg Richtung Weitin. B105 Redebass am Sägewerk. Sandra und Fossi melden in Groß-Nemerow in der Bustasche Richtung Neustrelitz. Dankeschön. Dann gibt's Prislich Richtung Zirzow, Rostock, Modersohn-Bäckerweg, Schwerin-Ludwigsluster Chaussee. Wo habt ihr noch was entdeckt? Geht los, hi.
18: Neustrelitz, in der Wilhelm-Stolte-Straße, in der Bushaltestelle, steht ein Blitzer.
16: Dankeschön, Christian, lieben Dank.
19: Ja, hallo, es wird gelasert in Flockenhagen auf der L21, aus Dierhagen kommend in Richtung Altheide B105.
16: Das war Sandra. Studio-Hotline 0381 49 78 110. Denn keiner meldet mehr aktuelle Flitzerblitzer. André Schneider, gute Fahrt.
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1: Immer schön gegenseitig austauschen hier in der Ostseewelle-Hörerfamilie. Dafür ist hier euer Heimatprogramm da mit der Studio-Hotline 0381 49 78 110. Steven ist dran, der sagt, Mensch, das läuft ganz gut auf der Umleitung nördlich der gesperrten A24-Strecke zwischen Zarrentin und Wittenburg. Hier über Wittenburg City zum Anschluss Hagenow.
2: Das Einzige, was eben ist, ist kurz vor Wittenburg der Kreisverkehr und die darauf folgende Ampel. Die schaltet einfach ziemlich willkürlich, weil das ist eigentlich eine Bedarfsampel. Mm. Da kommt links und rechts keiner, trotzdem geht die Ampel auf Rot.
1: Da müsste jemand physisch aus dem Sommerurlaub zurückgerufen werden, der das manuell händisch umstellt und das wird nun nicht. Ja. Da kommen wir durch, das kriegen wir hin. Da hören wir nochmal Vaya con Dios mit dem Sommerhit bei Ostseewelle, das ist alles easy. Danke dir.
2: Natürlich, kriegen wir da hin. Ja, alles klar.

0: Jetzt gleich rüber zu Kato und John mit Turn the Lights Off und Sia mit Chandelier aus den 2010ern. Gibt uns auch Energie, damit wir nach der Mittagspause gut reinkommen wieder in die zweite Hälfte vom Arbeitstag. Sowas ähnliches wie Motivation und Arbeit versuchen die beiden hier auch jeden Tag. Aber es gelingt nicht so.
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0: Kopf, Nika Mucke eben hier mit Linkin Park, Ostseewelle, Super Sound, Fastboy, Beautiful Life, einer der Sommerhits in diesem Jahr. Katy Perry und Snoop Dogg mit California Girls, 2010er, auch ein sehr entspannter Sommerhit, den genießen wir gleich. Bleibt dran, Ostseewelle Sound.
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0: Wismars ABC-Straße meldet 26 Grad und bei Hemmemilch in der Nähe von Angermünde sind es schon 29 Grad. 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Das ist auch immer ganz geil in den Sommerferien, Maislabyrinth. Yeah. Ostseewelle ist Wetter hier. Mit Sonnenscheindauer von 11 Stunden, meist trocken, heute 2 Tage, Trend ähnlich. Jetzt ist 13:30.
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0: A24 Richtung Berlin zwischen Zachentin und Rastplatz Wittenburger Land weiter gesperrt nach dem Unfall. Letzte freie Ausfahrt Galin. Dann Update von Manni.
11: Zwischen Mühleneichsen und Gordin, der LKW im Graben ist raus. Straße frei, Verkehr rollt. Schönen Tag noch.
0: Dankeschön, ganz herzlich. Frische Meldung B105 Nordwestmecklenburg zwischen Dassow und Schönberg. Vollsperrung nach Markierungsarbeiten und vom Markierteam, sagt Tom.
12: Die Umleitungsstrecke ist ausgeschildert, würde ich sagen. Und dann bis Freitag.
0: Zwischen Schönberg und Dassow müssen wir da für beide Richtungen genau, die Umleitung nehmen?
12: Genau, in beiden Richtungen die Umleitung nehmen, ja.
0: Okay, danke dir. Bei 30 Grad und Sonne von oben ist das auch nicht das Schönste mit Markieren, oder?
12: Nee, muss gemacht werden, aber, ne?
0: Ja, ja. Gut, bei minus 20 Grad wäre auch scheiße. Also bis dann.
12: Wäre auch doof, ja. Egal was, entweder regnet oder ne, man macht direkt.
0: Regen wäre auch. Hör auf. Ja. Nee, dann ist gut so. Bis dann, tschüssi.
12: Alles klar, danke, ciao.
0: Flitzer, Blitzer. Auf der B104, Ortsausgang.

Ich weiß nicht, ob hier die ständig Push-Nachrichten aufs Handy kommen, nur weil Sommerloch ist oder weil das wirklich relevant und wichtig ist, dieses ganze Theater mit der FIFA und Infantino. Möchtet ihr bei der FIFA arbeiten? Gibt wahrscheinlich viel Kohle, ne? Aber diese ganze schmutzige Wäsche, Schlammschlacht, Absprachen, Klüngel, ich glaube, damit tust du dir nichts Gutes, wenn du dabei wärst. Deswegen, egal wie viele Kollegen ihr habt und wie die drauf sind, mit Ostseewelle zusammen ergibt das eine schöne Einheit bei der Arbeit hier immer beim Hören. Ne? Ostseewelle Sound gleich frisch, David Guetta, Airlock.

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1: Neu dabei David Guetta, Alok und Stickfigure mit Run Run River, Angels Above Me. Run, run.

Ostseewelle, mehr Spaß bei der Arbeit. André Schneider hier. Mein Wecker klingelt immer genau um 4.58 Uhr, sodass ich gleich um 5 Uhr die ersten Nachrichten im Guten Morgen hier bei Ostseewelle mitbekomme und dann auch gleich so die ersten zwei Songs und dabei bin. Und aus der Ostseewelle-Hörerfamilie hat mich heute früh um 5.10 Uhr Doreen aus der Nähe von Schwerin total wach gemacht. Die war gleich bei Uwe Wolitzer und Andrea Sparmann am Telefon. Sie kommt aus der Nähe von Schwerin und fährt dann immer nach Hamburg zum Asklepios-Klinikum. Und dann kam es, sie sagt ihren Beruf, in der Verwaltung, medizinische Dokumentationsassistentin. Ich war sofort wach und dachte, ich habe ein neues Lieblingswort. Ist so super. Hallo nach Hamburg. Hallo Doreen an die medizinische Dokumentationsassistentin. Der hier ist für dich. Power wie dein Beruf. Harry Styles.

0: Toasties, The Art of Letting Go haben wir gleich für alle aktuellen Hits in der nächsten Stunde dabei. Alex Warren mit Fever Dream, der bringt wirklich unsere Emotionen zum Bersten mit dieser genialen Stimme. Dazu Sommermucke von Ricky Martin, die großen 90er. Bleibt bei Ostseewelle.
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8: Gegenwind zu Social-Media-Maßnahmen des Landes. Haftstrafen im Prozess gegen rechte Terrorgruppe. Guten Tag, ich bin Adrian Mützel. Gestern hat die Landesregierung von Mecklenburg-Vorpommern Maßnahmen für den Schutz von Kindern und Jugendlichen in sozialen Netzwerken vorgestellt. Unter anderem soll auf Frühaufklärung und Medienkompetenz gesetzt werden. Aus der CDU-Fraktion gibt es jetzt Kritik an den Plänen, denn Medienbildung ersetzt keinen Jugendschutz, heißt es von Fraktionschef Daniel Peters. Es brauche wirksamen Schutz vor Inhalten. Dazu hatte die Landes-CDU bereits mehrfach Vorschläge wie Altersgrenzen, Zugangskontrollen sowie Handyverbote an Schulen unterbreitet. Diese Vorschläge haben bei der gestrigen Expertenrunde in Schwerin allerdings kaum Beachtung gefunden. Nicht schlecht gestaunt haben Autofahrer in der Nacht auf der A19. Bei Glasewitz ist ein Trecker unterwegs gewesen mit gemächlichen 40 km/h auf der Standspur. Eine Polizeistreife hat den 53-jährigen polnischen Fahrer kurz darauf gestoppt und pusten lassen. Ergebnis fast 2,4 Promille. Den passenden Führerschein für den Trecker hatte der Mann auch nicht. Die langsame Fahrt ist damit zu Ende gewesen.
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8: Im Prozess gegen die rechte Terrorgruppe Letzte Verteidigungswelle sind am Oberlandesgericht in Hamburg die Urteile gefallen. 8 mutmaßliche Mitglieder und Unterstützer müssen bis zu 5 Jahre ins Gefängnis. Die Strafe gegen den jüngsten Angeklagten, einen heute 15-Jährigen, ist zur Bewährung ausgesetzt worden. Die Gruppe hatte Anschläge auf Geflüchtete und Linke verübt und weitere geplant. Es geht um versuchten Mord, Körperverletzung und Brandstiftung. Die Zahl der BAföG-Beziehenden in Deutschland ist auf dem niedrigsten Stand seit 25 Jahren. Aus dem Bundestag heißt es, dass die Angst vor Verschuldung und die viel zu niedrigen Förderbeträge viele von der Beantragung abhalten. Damit werde das BAföG dem Zweck als Ausbildungs- oder Studienförderung nicht mehr gerecht. Von der Linken im Bundestag wird das Darlehen als 100% rückzahlungsfreier Zuschuss gefordert. Außerdem sollen die Höchstsätze angehoben werden. Wie das Ganze finanziert werden soll, das steht nicht fest. 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Und jetzt das Wetter.
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0: Die Ostsee vor Binz und Gören hat 20 Grad. Schweriner See am Zippendorfer Strand, 19 A in der Luft, bis 30 Grad heute. Es bleibt überwiegend trocken, Kreis Vorpommern, Greifswald und Uckermark, am späten Nachmittag vielleicht nochmal ein Schauer und Gewitter. Ansonsten ist easy, 2 Tage, Trend bleibt weiter arm. 14.03 Uhr.
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0: Die Kollegen aus den Verkehrsleitstellen können oder trauen sich nicht, eine konkrete Aussage zu treffen, wann A24 Richtung Berlin zwischen Zarentin und Rastplatz Wittenburger Land wieder freigegeben ist. Wir haben ja quasi eine Standleitung dahin aufgebaut. Aktuell ist letzte freie Ausfahrt nach Galin. Bitte nördlich umfahren über Warschau und Wittenburg zur Anschlussstelle Hagenow. Wenn ihr aber merkt, das geht jetzt hier wieder lauf, weiter auf der A24 hinter Galin und Zarentin Richtung Berlin, dann ruft uns gleich an auf der Studio-Hotline. Ich sag's gleich nochmal, dann können wir es an alle schnell weitermelden. Jetzt geht's los mit den Flitzerblitzern, ansonsten sind die Straßen nämlich frei. B96 Höhe Teschenhagen Richtung Stralsund. Dann stehen sie Groß-Nemerow an der Bushaltestelle Richtung Neustrelitz. B103 Ortseingang Warnemünde von Rostock aus. Bianca meldet B191 Richtung Dömitz zwischen Karstädt und Abzweiger Güritz. Glockenhagen Richtung Altheide. Andi hat einen neuen Flitzerblitzer-Anhänger gemeldet. Neuplacht Richtung Lüchen. Schwerin, Ludwigsluster Chaussee und hier noch.
9: Moin, der Tim hier. Ein Laser in Dammgarten am Hafen von Saal kommend.
0: Wo habt ihr noch einen entdeckt? Studio Hotline 0381 49 78 110, denn keiner meldet mehr. Aktuelle Flitzerblitzer. André Schneider hier.
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0: Ostseewelle habt ihr an. Vielleicht habt ihr es mitgekriegt, Reality- und Social-Media-Star Knossi sagt selbst, in seinen Filterwochen hat er 7 Kilo zugelegt. Während sie runterguckt und vielleicht auch ein paar Kilo zu viel bemerkt. Bei dem Wetter heute, ich sag mal, allein spazieren reicht und du wirst Gewicht verlieren. Ne? Ostseewelle gleich mit Topic. Kernkraft für 100, A Better Day. Lou Begas Sommerhit Mambo No. 5, Martin Garrix und Ed Sheeran Repeated gibt's gleich aus den aktuellen Charts. Also wie sich die Leidenschaft in der Stimme und diese ganze Schmelzgefühl von Ed Sheeran mit Martin Garrix verträgt, wisst ihr? Lernen wir gleich kennen. Bleibt bei Ostseewelle.
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0: Badewassertemperaturen für Mecklenburg-Vorpommern. Wir haben Flitzerblitzer in Groß-Nemero. Da bin ich mal drauf gekommen, Mensch, wie ist denn bei Klein-Nemero Tollensesee am Strand die Wassertemperatur? 23 Grad und so niedlich da. Die Ostsee vor Zingst und Prero hat 20 Grad. Bis 30 Grad heute an der Luft, bleibt überwiegend trocken, außer für Uckermark und Altkreis Uckerando. 2-Tage-Trend warm und trocken. Genau, 2:30. 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
10: Bei jeder Kaffeebombe, Vollsperrung A24 Richtung Berlin wurde aufgehoben, gerade aufgemacht.
0: Zwischen Zachentin und Rastplatz Wittenburger Land geht es nach dem Unfall mit der Vollsperrung jetzt wieder voran. Dankeschön, Flitzerblitzer stehen. B96, Groß-Nemero in der Bushalte Richtung Neustrelitz. Ronny meldet B191 Richtung Dömitz zwischen Karstädt und Abzweiger Güritz. Dankeschön. Dammgarten am Hafen von Saal kommend in Glockenhagen Richtung Altheide. Neuplacht Richtung Lüchen. Frischester Flitzerblitzer-Anhänger. In der Familie hier, der Flitzerblitzer, die Flitzerblitzer-Anhängerfamilie, sehr schön. Oh Gott, ich erzähle das und ich habe sie gerade bildlich im Kopf. Papa Flitzerblitzer-Anhänger, Mama Flitzerblitzer-Anhänger und Baby Flitzerblitzer-Anhänger. Das muss die Hitze sein, ja. Prislich Richtung Zirze stehen sie auch und Schwerin-Ludwigslust-Chaussee. Wo habt ihr was entdeckt? 0381 49 78 110, denn keiner meldet mehr aktuelle Flitzerblitzer. André Schneider hier.
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Das ist der perfekte Ausreden-Nachmittag. Also nicht jetzt bei der Arbeit, da heißt es noch durchziehen. Ne? Das motivieren wir uns ja immer gegenseitig hier bei Ostseewelle. Tachchen, André Schneider, aber in Richtung Feierabend. Ne? 30 Grad draußen, außerdem vom Regen der vergangenen Tage noch so ein bisschen schwül. Das ist perfekt, um zu sagen, nee, nee, da ist Sport draußen nicht gesund, im Fitnessstudio auch nicht. Nee, nee. Falls ich draußen sitze, maximal, was könnte man machen? Ein Aperölchen, nicht?

Alter, hier Lou Begas Werbeversion von seinem Sommerhit für Kaufland. Bei YouTube mehr als 6 Millionen Aufrufe, muss man natürlich auch sagen. Mango Number 5 ist schon leider geil. Leider geil ist in Jugendsprache jetzt gute Käse, ne? Ja. Alle aktuellen Hits bei uns zu Welle. Harley Humberstone.

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10: A24 nach Vollsperrung wieder offen. Haftstrafen im Prozess gegen rechte Terrorgruppe. Guten Tag, ich bin Adrian Mützel. Lange anstehen hieß es heute auf der A24 und das bei den Temperaturen. Bei Zarrentin ist ein Autofahrer am frühen Morgen von der Fahrbahn abgekommen und hatte sich überschlagen. Der 40-Jährige ist schwer verletzt mit dem Rettungshubschrauber ins Krankenhaus gekommen. Folge des Crashs: 6 Stunden Sperrung in Richtung Berlin. Das dürfte so manchem Urlauber oder Pendler den Tag vermiest haben. Am frühen Nachmittag ist erst die Überholspur zum Ableiten des Verkehrs aufgemacht worden. Mittlerweile sind in Richtung Berlin wieder alle Spuren offen. Die Polizei in Mecklenburg-Vorpommern wartet immer noch auf neue Diensthandys. Nach einem Hackerangriff im Juni 2025 mussten die Beamten die Geräte abgeben und haben immer noch keine neuen. Wann die Landespolizei wieder von Funkgerät, Stift und Zettel wegkommt, ist noch nicht klar. Die ersten Geräte sollen zwar jetzt im August ausgegeben werden, heißt aber auch, bis alle mit den neuen Smartphones versorgt sind, dürfte es noch einige Zeit dauern. Ein Grund für die Verzögerung laut Innenministerium: nicht nur die Geräte, sondern auch die IT dahinter wird getauscht.
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10: Im Prozess gegen die rechte Terrorgruppe Letzte Verteidigungswelle sind am Oberlandesgericht Hamburg heute die Urteile gefallen. 8 mutmaßliche Mitglieder und Unterstützer müssen bis zu 5 Jahre ins Gefängnis. Die Strafe gegen den jüngsten Angeklagten, einen heute 15-Jährigen, ist zur Bewährung ausgesetzt worden. Die Gruppe hatte Anschläge auf Geflüchtete verübt und geplant. Es geht um versuchten Mord, Körperverletzung und Brandstiftung. Immer weniger Menschen in Deutschland müssen zur medizinisch-psychischen Untersuchung, kurz MPU. Mit diesen Tests werden Autofahrer überprüft, die vorher aufgefallen sind, zum Beispiel durch Alkohol oder Drogen am Steuer. 2025 sind es noch etwas über 70.000 Fälle gewesen, 7% weniger als im Vorjahr. 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
12: In Wismar am Bürgerpark 28 Grad. Malchow, meiner wunderschönen Heimatstadt, an der Drehbrücke 27. Heiße 32 Grad können es hier und da noch werden. Dazu wechseln sich Sonne und Wolken immer mal wieder ab. Von Westen her sind auch nochmal einzelne, teils kräftige Schauer und Gewitter möglich. Auch mit Starkregen und Hagel müssen wir dann rechnen. Gibt aber auch viele trockene Ecken. In der Nacht geht es wechselnd bewölkt weiter. Hin und wieder auch da Schauer und Gewitter bei Temperaturen zwischen 19 und 15 Grad. Der Zwei-Tage-Trend, morgen am Donnerstag. Anfangs noch letzte Schauer, im Verlauf meist freundlich und trocken bei höchstens 27 Grad. Übermorgen bleibt es meist sonnig und trocken bei 23 Grad maximal. 15:02 haben wir es. 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A24 Richtung Berlin. Zwischen Zachentin und Rastplatz Wittenburger Land gab es ja die Vollsperrung. Die wurde soeben gerade aufgelöst. Kann sich aber noch ein bisschen stauen. Plant da noch ungefähr eine Viertelstunde mehr ein. Ludwigslust-Parchim, Landkreis. Auf der B321 Hagenow stadteinwärts staut es sich aktuell um die 25 Minuten. Habt das auf dem Schirm. Die Flitzerblitzer, die stehen B96 Groß-Nemerow in der Bushaltestelle Richtung Neustrelitz. B103, Ortseingang Warnemünde aus Rostock kommt. B191 Richtung Dömitz zwischen Karlstedt und Abzweig Güritz. In Dammgarten am Hafen machen sie von Saal aus kommend ein paar Bilder. In Glockenhahn Richtung Altheide stehen sie. Neuplacht Richtung Lüchen. In Prislich Richtung Zierzow. Schwerin-Ludwigsduster Chaussee. Und einen habt ihr noch. Moin.
13: Helmut Dietrich, hallo. Ich wollte einen Flitzerblitzer melden. Und zwar in Uckermünde auf der Habstraße in Richtung Strand. Da ist eine 30er-Zone.
12: Sehr schön. Nehmen wir mit. Danke dir fürs Verpetzen. Habt ihr auch noch was? Ruft gerne durch. Studio-Hotline ist die 0381 49 78 110. Denn keiner meldet mehr aktuelle Flitzerblitzer. Schönen Mittwochnachmittag. Macht euch einen Lenz. Ich bin Christian Renz. Hey, hey.
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Die meiste Musik mit allen aktuellen Hits, auch im Mittwochnachmittag eine Wucht hier bei Ostseewelle. Und wuchtigen Sound gibt's jetzt von Bebe Rexha. Das ist New Religion.

gleich The Rasmus mit dem Kultrock-Kracher In the Shadows aus den 2000ern. Vorher haben wir noch was Feines von Frauenschwarm Alvaro Soler. Seinen aktuellen Sommersong Con Calma gibt's jetzt hier bei Ostseewelle.

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0: Mittwochnachmittag, kurz vor halb vier, Ostseewelle hier. Gleich weiter mit der meisten Musik, mit allen aktuellen Hits. Da haben wir richtig coolen 80er-Pop mit dabei. Aus Schweden, Roxette mit The Look. Und vorneweg geht's rund mit der aktuellen Chartnummer Beat of Your Heart von The Purple Disco Machine und Ausdies. Gern dranbleiben, geht sofort weiter.
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0: Gleich 15.30 Uhr, Ostseewelle hier mit dem Feierabend-Update um halb vier in der Nachrichtenredaktion. Adrian Mütze.
13: Guten Tag. In Wolgast ist ein Mann bei einem Arbeitsunfall lebensgefährlich verletzt worden. Er ist in einem Silo in die Förderschnecke geraten. Wie es dazu gekommen ist, das wird jetzt ermittelt. Der Drohnenvorfall am Flughafen Leipzig-Halle hat die Behörden in ganz Deutschland in Alarmbereitschaft versetzt. Auf dem Flughafenfeld ist eine Drohne mit einem Sprengsatz entdeckt worden. Außerdem ist eine Frachtmaschine in der Luft mit einem weiteren Objekt zusammengestoßen.
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13: Viel zu tun hatten Polizisten mit einem aggressiven Mann in Rostock-Lichtenhagen. Der 44-Jährige hat in einem Supermarkt versucht zu klauen, mit Lebensmitteln geworfen und Kunden bedroht. In dem Markt hatte er schon vorher Hausverbot bekommen. Auch als die Polizei angerückt ist, hat er sich nicht beruhigt, also ist er kurzerhand festgenommen worden.
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0: Wir schauen aufs Wetter hier bei Ostseewelle. Vor uns in Mecklenburg-Vorpommern. Temperaturen um die 28 Grad. Hitzige 32 sind hier und da noch drin. Ansonsten gibt es immer wieder einen Wechsel aus Sonne und Wolken. Von Westen her kommt auch einzelne teils kräftige Schauer und Gewitter möglich. Dann auch Starkregen und Hagel mit dabei. Örtlich aber auch länger freundlich und trocken. In der Nacht bleibt es wechselnd bewölkt. Hin und wieder müssen wir auch mal mit einem Schauer und Gewitter rechnen bei Temperaturen um die 17 Grad. Der Zwei-Tage-Trend. Morgen früh noch letzte Schauer. Tagsüber dann oft sonnig und trocken bei angenehmen 27 Grad. Übermorgen geht's meist freundlich und trocken weiter bei 23 Grad maximal. 15.31 Uhr, halb vier, Ostseewelle hier mit dem besten Verkehrsservice für unser Land. Landkreis Ludwigslust-Parchim auf der B321, Hagenostadt einwärts, da staut es sich um die 30 Minuten mehr. Und Landkreis Mecklenburgische Seenplatte in Waren gab es auf dem Schweriner Damm statt einwärts einen Auffahrunfall direkt in der Baustelle. Das Ganze noch ungesichert, hier 10 Minuten mehr einplanen. Die Flitzerblitzer, die stehen jetzt. B96, Großnehmerow in der Bushaltestelle Richtung Neustrelitz. B103, Warnemünde, Ortseingang aus Rostock kommt. B191 Richtung Dömitz zwischen Karstädt und Absergüritz. In Dammgarten am Hafen von Saal kommend. In Glockenhagen machen sie Richtung Altheide ein paar Fotos. Neuplacht Richtung Lüchen. Schwerin, Ludwigsluster Chaussee. Und in Ückermünde in der Haffstraße Richtung Strand 30 erlaubt. Habt ihr auch noch was entdeckt? Dann ruft gerne durch. Studio Hotline ist die 0381 49 78 110, denn keiner meldet mehr aktuelle Flitzerblitzer.
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0: Und da halten wir natürlich auch unser Versprechen. Gleich richtig cooler Pop-Rock aus Schweden aus dem Jahre 1989. Roxette mit The Look. Und vorher machen wir Platz für aktuellen Dance von Purple Disco Machine und Ausdies. Hier sind sie mit Beat of Your Heart. Macht euch einen Lenz. Ich bin Christian Renz. Moin!

Immer wieder schön zu hören, dieser Kultsong von Roxette, The Look. Und ich glaube, der nächste Hit, der wird am Freitag auf der Hansesill MS Koi wahrscheinlich auch zu hören sein. Ja, auf jeden Fall. Einer der brandneuen Hits hier aus Norwegen, The Bowser. Drei Produzenten, DJs, machen richtig coole Mucke. Hier jetzt für euch bei Ostseewelle Magnetic. Richtig cooles Teil. Genau das Richtige für

Kennt ihr das? Es gibt ja so Menschen, ne, die schleichen sich ganz unbemerkt ins eigene Leben und irgendwann kann man sich den Alltag ohne sie ja gar nicht mehr so wirklich vorstellen. Und wenn sich dann plötzlich etwas verändert oder sie nicht mehr da sind, fühlt sich alles irgendwie komplett anders und komisch an. Genau dieses Gefühl fängt Tiffany Harris in ihrer neuen Single Vertigo ein. Sehr ehrlich, emotional und mit der Botschaft, dass Verletzlichkeit genauso viel Stärke zeigen kann wie Selbstbewusstsein. Hier ist Ostseewelle, schönen Mittwochnachmittag, jetzt mit der brandneuen Single der Hamburgerin. Hier ist Sängerin Tiffany Harris mit Vertigo.

0: kurz vor vier, Ostseewelle hier und allmählich geht's in Richtung Feierabend. Da passt doch perfekt die meiste Musik mit allen aktuellen Hits dazu. Mit an Bord 2000er Beats mit Break Your Heart von Tayo Cruz und brandneu entdecken The Stay von Leonie und Callum Scott. Die meiste Musik mit allen aktuellen Hits, wie gesprochen, versprochen, für euren Mittwochnachmittag. Gern dranbleiben.
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19: Schwerer Arbeitsunfall in Wolgast. Sprengstoffvorfall am Flughafen Leipzig-Halle. Guten Tag, ich bin Adrian Mützel. In Wolgast ist heute Mittag ein Arbeiter lebensgefährlich verletzt worden. Der 56-Jährige hat in einem Betrieb in der Lotsenstraße in einem Silo gearbeitet. Dabei ist er in eine Förderschnecke geraten. Die transportiert mit einer spiralförmigen Winde zum Beispiel Futter in das Silo hinein oder raus. Dabei ist der Mann so schwer verletzt worden, dass er umgehend mit einem Rettungshubschrauber ins Krankenhaus geflogen worden ist. Für die weiteren Mitarbeiter vor Ort ist ein Kriseninterventionsteam gekommen. Wie es zu dem Unfall kam, das wird jetzt geklärt. Lange anstehen hieß es heute auf der A24 und das bei den Temperaturen. Bei Zarrentin ist ein Autofahrer am frühen Morgen von der Fahrbahn abgekommen und hatte sich überschlagen. Der 40-Jährige ist schwer verletzt worden. Folge des Crashs: 6 Stunden Sperrung in Richtung Berlin. Hier mussten die Trümmerteile beseitigt und der ausgelaufene Kraftstoff entfernt werden. Das dürfte so manchem Urlauber oder Pendler den Tag vermiest haben. Am frühen Nachmittag ist erst die Überholspur zum Ableiten des Verkehrs aufgemacht worden. Mittlerweile sind in Richtung Berlin wieder alle Spuren offen.
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19: Behörden schlagen bundesweit nach dem Vorfall am Flughafen Leipzig-Halle Alarm. Der Airport ist in der Nacht wohl nur deshalb von einer Explosion verschont worden, weil der Zünder des Sprengsatzes defekt gewesen ist. Auf dem Vorfeld, unweit von 4 ukrainischen Frachtmaschinen, ist eine Drohne gefunden worden. Daran befestigt ein Paket mit Sprengstoff. Der Flugbetrieb am Airport ist eingestellt worden. Und dann ist eine Frachtmaschine in der Luft mit einem weiteren Flugobjekt zusammengestoßen. Das Flugzeug ist dann in Hannover zwischengelandet. Immer weniger Menschen in Deutschland müssen zur medizinisch-psychischen Untersuchung, kurz MPU. Mit diesen Tests werden Autofahrer überprüft, die vorher aufgefallen sind, zum Beispiel durch Alkohol oder Drogen am Steuer. 2025 sind es noch etwas über 70.000 Fälle gewesen, 7% weniger als im Vorjahr. 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Und jetzt das Wetter.
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20: Herrliche 28 Grad messen wir in Gardebusch am Reitplatz. Burg Stargard an der Pinguin-Eisdiele 27. Ganz liebe Grüße. Ja, 32 Grad können es hier und da noch werden. Ansonsten gibt es immer wieder einen Mix aus viel Sonne. Ein paar Wolken sind auch immer mal wieder mit dabei. Im Großen und Ganzen auch trocken. Aber von Westen her sind auch nochmal einzelne, teils kräftige Schauer und Gewitter möglich. Wenn, dann auch mit Starkregen und Hagel, also da müssen wir auf jeden Fall noch mal ein bisschen aufpassen heute. In der Nacht geht's wechselnd bewölkt weiter, hin und wieder auch da mal ein paar Schauer und Gewitter bei Temperaturen zwischen 19 und 15 Grad. Der Zwei-Tage-Trend, morgen anfangs dann noch letzte Schauer mit dabei, im Verlauf dann meist freundlich und trocken bei höchstens 27 Grad. Übermorgen bleibt es meist sonnig und trocken bei 23 Grad maximal. 16.03 Uhr haben wir es gleich. 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Und da schalten wir euch direkt dazu. Moin.
21: Hier ist Micha. Moin. Auf der A20 Lübeck Richtung Rostock steht in der Abfahrt Neukloster ein Liegenbleiber. Vorsichtig bitte runterfahren, nicht von der Bahn schieben das Auto.
20: Micha, danke dir fürs Melden. Dann haben wir Landkreis Ludwigslust-Parchim. Auf der B321 Hagenow stadteinwärts staut es sich um die 10 Minuten länger. Die Flitzerblitzer, die stehen auch noch. B96, Groß-Nemero, direkt in der Bushaltestelle Richtung Neustrelitz. B103, Ortseingang Warnemünde aus Rostock kommt. B191 Richtung Dömitz, zwischen Karstädt und Abzweig Güritz. In Dammgarten am Hafen von Saal kommt, in Neuplacht Richtung Lüchen. Schwerin, Ludwigsluster Chaussee machen sie Bilder. Und in Ückermünde in der Haffstraße Richtung Strand, 30 erlaubt. Habt ihr auch noch was entdeckt? Dann ruft gerne durch. Studio Hotline ist die 0381 49 78 110. Denn keiner meldet mehr aktuelle Flitzerblitzer.
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20: Und da haben wir auf jeden Fall Hochkaräter wieder mit dabei. Gleich Alex Warren mit Ordinary. Tayo Cruz steht schon in den Startlöchern mit Break Your Heart auf den 2000ern. Und vorneweg geht's rund mit Leonie Callum Scott mit dem aktuellen Hit Stay. Schönen Mittwochnachmittag, macht euch einen Lenz. Ich bin Christian Renz. Hey, hey.

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0: Gleich die Venga Boys mit dem 2000er gute Laune Kracher Schalala. Vor hat unsere Ostseewelle guten Morgen, mein Uwe 169,5. Wurdelst du noch was auf dem Herzen?
1: Jo, moin aus Rabensteinfeld bei Schwerin. Ich bin tatsächlich bei meinem Kumpel Leandro. Wir arbeiten schon wieder am nächsten Song. Jetzt ist ja gerade unser aktueller Desire rausgekommen, den wir bei Ostseewelle spielen. 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Reingehauen.
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0: wunderschönen Feierabend wünschen wir euch. Kommt uns gut heim zu euren Lieblingsmenschen. Wir sind und bleiben natürlich bei euch mit der meisten Musik, mit allen aktuellen Hits. Können wir uns gleich auf einen passenden Wettersong von Ariana freuen. Vielleicht ja heute noch passend in der Pipeline Umbrella und den Startschuss geben. Felix Jean und Sarah Barrios mit Now's a Good Time to Be. Willkommen bei Ostseewelle. Geht rucki-zucki weiter.
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0: Gleich 16.30 Uhr, ihr hört Ostseewelle mit dem Feierabend-Update um 16:30 Uhr. Adrian Mützel in der Nachrichtenredaktion.
9: In Wolgast ist ein Mann heute bei einem Arbeitsunfall lebensgefährlich verletzt worden. Er ist in einem Silo in eine Förderschnecke geraten. Wie es dazu gekommen ist, das steht noch nicht fest. Der Drohnenvorfall am Flughafen Leipzig-Halle hat die Behörden in ganz Deutschland alarmiert. Auf dem Flughafenfeld ist eine Drohne mit einem Sprengsatz entdeckt worden. Außerdem ist eine Frachtmaschine in der Luft mit einem Flugobjekt zusammengestoßen.
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9: Viel zu tun hatten Polizisten mit einem aggressiven Mann in Rostock-Lichtenhagen. Der 44-Jährige hat in einem Supermarkt versucht zu klauen, mit Lebensmitteln geworfen und Kunden bedroht. In dem Markt hatte er schon vorher Hausverbot bekommen. Auch als die Polizei angerückt ist, hat er sich nicht beruhigt, also ist er kurzerhand festgenommen worden.
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0: Wir schauen aufs Wetter hier bei Ostseewelle. Vor uns in Mecklenburg-Vorpommern. Temperaturen um die 28 Grad. Hitzige 32 sind hier und da noch drin. Ansonsten gibt es immer wieder einen Wechsel aus Sonne und Wolken. Von Westen her kommt auch einzelne teils kräftige Schauer und Gewitter möglich. Dann auch Starkregen und Hagel mit dabei. Örtlich aber auch länger freundlich und trocken. In der Nacht bleibt es wechselnd bewölkt. Hin und wieder müssen wir auch mal mit einem Schauer und Gewitter rechnen bei Temperaturen um die 17 Grad. Der Zwei-Tage-Trend. Morgen früh noch letzte Schauer. Tagsüber dann oft sonnig und trocken bei angenehmen 27 Grad. Übermorgen geht's meist freundlich und trocken weiter bei 23 Grad maximal. Wir haben es genau 16.31 Uhr.
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0: Vorsicht A19 Richtung Berlin, kurz vor der Abfahrt Linstow, da liegen Reifenteile auf der Fahrbahn. Vorsicht A19 Richtung Berlin, kurz vor der Abfahrt Linstow, Reifenteile auf der Fahrbahn. Die Flitzerblitzer, die stehen B96 in Groß-Nemero, direkt in der Bushaltestelle Richtung Neustrelitz. B103 Ortseingang Warnemünde aus Rostock kommt. B191 Richtung Dömitz stehen sie zwischen Karstädt und Absagüritz. In Neuplacht Richtung Lüchen. Schwerin, Ludwigsluster Chaussee machen sie Fotos. Und in Ückermünde in der Haffstraße Richtung Strand. 30 erlaubt. Habt ihr auch noch was entdeckt? Dann gerne her damit. Studio Hotline ist die 0381 49 78 110, denn keiner meldet mehr aktuelle Flitzerblitzer. Schönen Feierabend, macht euch einen Lenz. Ich bin Christian Renz. Hey, hey.
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Yes, der nächste Kulthit ist ein Auftragswerk von Stammhörer Frank aus Penzlin. Er ist gerade auf dem Heimweg und hat sich über unsere knallrote Ostseewelle-App einen seiner Lieblings-80er bestellt. Er möchte gerne, Achtung, Give Me Hope, Joanna von Eddie Grant hören. Ja, na, da mein Tau, Musikwunsch Frank kommt jetzt. Well, Joe.

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0: gleich hier bei Ostseewelle im Mittwochfeierabend die meiste Musik mit allen aktuellen Hits. Da haben wir zum Beispiel gleich Cult Sound von Nickelback mit am Start. In den Startlöchern How You Remind Me aus den 2000ern und feuerfrei für den nagelneuen Sommerkracher Move Into the Sun von Ygel und Ultranate. Es lohnt sich auch im Feierabend dran zu bleiben.
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10: Schwerer Arbeitsunfall in Wolgast. Sprengstoffvorfall am Flughafen Leipzig-Halle. Guten Tag, ich bin Adrian Mützel. In Wolgast ist heute Mittag ein Arbeiter lebensgefährlich verletzt worden. Der 56-Jährige hat in einem Betrieb in der Lotsenstraße in einem Silo gearbeitet. Dabei ist er in eine Förderschnecke geraten. Die transportiert mit einer spiralförmigen Winde zum Beispiel Futter in das Silo hinein oder hinaus. Dabei ist er so schwer verletzt worden, dass er umgehend mit einem Rettungshubschrauber in ein Krankenhaus geflogen worden ist. Für die weiteren Mitarbeiter vor Ort ist ein Kriseninterventionsteam eingesetzt worden. Wie es zu dem Unfall gekommen ist, das wird jetzt geklärt. Die Polizei hier in Mecklenburg-Vorpommern wartet immer noch auf neue Diensthandys. Nach einem Hackerangriff im Juni 2025 mussten die Beamten die Geräte abgeben und haben immer noch keine neuen. Wann die Landespolizei wieder von Funkgerät, Stift und Zettel wegkommt, ist noch nicht klar. Die ersten Geräte sollen zwar im August ausgegeben werden, heißt aber auch, bis alle mit den neuen Smartphones versorgt sind, dürfte es noch einige Zeit dauern. Ein Grund für die Verzögerung laut Innenministerium, nicht nur die Geräte, sondern auch die IT dahinter wird ausgewechselt.
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10: Behörden schlagen bundesweit nach dem Vorfall am Flughafen Leipzig-Halle Alarm. Der Airport ist in der Nacht nur wohl deshalb von einer Explosion verschont worden, weil der Zünder des Sprengsatzes defekt gewesen ist. Auf dem Vorfeld, unweit von 4 ukrainischen Frachtmaschinen, ist eine Drohne gefunden worden. Daran befestigt ein Paket mit Sprengstoff. Der Flugbetrieb ist eingestellt worden. Und dann ist eine Frachtmaschine in der Luft mit einem weiteren Objekt zusammengestoßen. Das Flugzeug ist dann in Hannover zwischengelandet. Im Zentrum Londons sind heute Mittag mehrere Menschen niedergestochen worden. Eine 47-jährige Frau ist als mutmaßliche Täterin festgenommen worden, so berichten britische Medien. Passiert ist das im touristischen Viertel Covent Garden in Westminster. Bei den Opfern handelt es sich um 4 Männer zwischen 34 und 52 Jahren. Alle sind in Krankenhäuser gekommen. Was hinter der Tat steckt, das wird jetzt ermittelt. 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Und jetzt das Wetter.
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0: In Lage am Fliegerhorst, liebe Grüße, 27 Grad vor der Tür. Im Hafen der Marina Ellenburg sind es 28. Ansonsten viel Sonne mit dabei, ein paar lockere Wolken, die überhaupt nicht wehtun. Im Großen und Ganzen auch trocken. Nachher zum Abend hin, so 19, 20 Uhr, kann es dann auch noch mal ein bisschen nass werden und das ein oder andere Gewitterchen geben. Nichts Halbes, nichts Ganzes. In der Nacht geht es dann wechselnd bewölkt weiter. Hin und wieder auch dann nochmal ein paar Schauer und Gewitter bei Temperaturen zwischen 19 und 15 Grad. Der Zwei-Tage-Trend morgen, ja, anfangs noch letzte Schauer. Im Verlauf dann meist freundlich und trocken bei höchstens 27 Grad. Übermorgen bleibt es meist sonnig und trocken bei 23 Grad maximal. 17.04 Uhr.
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0: Es gibt nichts zu meckern, alles frisch und frei auf den Straßen und Autobahnen, euch eine gute und sichere Fahrt. Die Flitzerblitzer, die stehen aber noch. B96, Groß-Nemero in der Bushaltestelle Richtung Neustrelitz. B103, Warnemünde, Ortseingang, aus Rostock kommt. Micha meldet B191. Richtung Dömitz, zwischen Karstädt und Abzweig-Güritz. Danke, Micha. In Neuplacht machen sie Richtung Lüchenbilder. Zwischen Ludwigslust, der Chaussee in Schwerin und in Ückermünde, Haffstraße Richtung Strand in der 30er. Habt ihr auch noch was entdeckt? Dann ruft gerne durch. Studio-Hotline ist die 0381 49 78 110, denn keiner meldet mehr aktuelle Flitzerblitzer. Schönen Mittwochnachmittag. Macht euch einen Lenz. Ich bin Christian Renz. Yippie-yay.
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2: Willkommen bei Ostseewelle. Habt einen schönen Feierabend, ihr Lieben. Gleich weiter mit dem, was wir am besten können. Die meiste Musik mit allen aktuellen Hits für euch spielen. Mit in der Playlist Melanie C. mit I Turn To You aus den starken 2000ern. Und vorneweg gibt's frische Beats mit Body Talk von Alle Farben und Renee Miller. Nicht weglaufen, geht sofort weiter.
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4: Gleich 17.30 Uhr, ihr hört Ostseewelle mit dem Feierabend-Update um 17:30 in der Nachrichtenredaktion Adrian Mützel.
5: Die gestern angekündigten Maßnahmen zum Schutz von Kindern und Jugendlichen in sozialen Netzwerken halten einige für zu wenig. Von der Landes-CDU heißt es, dass Medienbildung keinen Jugendschutz ersetzen kann. Es hätte aus der Partei andere Vorschläge gegeben. Mitglieder der Terrorgruppe Letzte Verteidigungswelle sind heute in Hamburg verurteilt worden. Gegen 8 Verdächtige sind Haftstrafen verhängt worden. Der jüngste Angeklagte ist heute gerade mal 15 Jahre alt.
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5: In Zingst ist heute ein Kind bei einem Unfall schwer verletzt worden. Ein 54-jähriger Autofahrer aus Hessen ist aus Richtung Bahndamm unterwegs gewesen. Plötzlich ist das Kind auf die Fahrbahn gelaufen. Die Gefahrenbremsung hat den Zusammenstoß aber nicht mehr verhindert. Das 7-jährige Kind ist mit dem Rettungshubschrauber ins Krankenhaus gekommen.
4: 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Dann schauen wir doch mal aufs Wetter hier bei Ostseewelle für uns in Mecklenburg-Vorpommern. Temperaturen um die 27 Grad. Ansonsten gibt es immer wieder einen Wechsel aus Sonne und Wolken. Weitestgehend auch trocken. Nachher zum Abend hin kann es aber auch noch mal ein paar einzelne, teils kräftige Schauer und Gewitter geben. Auch Starkregen und Hagel mit dabei. Aber oft länger auch freundlich und trocken. In der Nacht bleibt es wechselnd bewölkt. Hin und wieder müssen wir da noch mal mit ein paar Schauern und Gewittern rechnen bei Temperaturen um die 17 Grad. Der Zwei-Tage-Trend. Morgen früh noch letzte Schauer, tagsüber dann oft sonnig und trocken bei angenehmen 27 Grad. Übermorgen geht es dann meist freundlich und trocken weiter bei 23 Grad maximal. Wir haben 17.31 Uhr, Ostseewelle hier mit dem besten Verkehrsservice für unser Land. Micha meldet A19 Richtung Rostock-Überseehafen im Kreuz Rostock und auch Höhe der Abfahrt Rostock-Ost. Da liegen Reifenteile auf der Fahrbahn. Vorsicht bitte. Landkreis Vorpommern-Rügen auf dem Rügen-Zubringer B96 Richtung A20 zwischen Brandshagen und Milzow. Auch da Gegenstände auf der Fahrbahn. Und Stadtverkehr Schwerin auf der B321 Pampoer Straße Richtung Kreuzung zur B106. Da dauert es aktuell wegen der Baustelle circa 40 Minuten länger, ein bisschen Geduld mitbringen. Die Flitzerblitzer, die stehen B96 Groß-Nemerow in der Bushaltestelle Richtung Neustrelitz, B103 Ortseingang Warnemünde aus Rostock kommt, B191 Richtung Dömitz zwischen Karstädt und Absack-Güritz, in Neuplacht Richtung Lüchen machen sie Bilder, Schwerin, Ludwigsluster Chaussee und in Ückermünde Haffstraße Richtung Strand in der 30er. Habt ihr auch noch was entdeckt? Dann nichts wie Heller mit. Studio Hotline ist die 0381 49 78 110, denn keiner meldet mehr aktuelle Flitzerblitzer.
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4: Und da haben wir jetzt die aktuelle Scheibe von Alle Farben und Rini Miller mit dabei. Das ist Body Talk. Macht euch einen Lenz. Ich bin Christian Renz. Moin!

50 Millionen Euro im Jackpot. So viel gab es in der Geschichte des deutschen Lottos noch nie. Ostseewelle hier und seit Ende Mai ist die maximale Summe erreicht. Aber 20 Ziehungen später hat immer noch niemand 6 richtige plus die passende Zusatzzahl getippt. Und das Verrückte daran, selbst wenn der Jackpot heute Abend geknackt wird, geht's direkt weiter mit 50 Millionen Euro. Stellt sich die Frage, ob nicht heute mal wirklich der beste Zeitpunkt ist, mal einen Lottoschein auszufüllen und abzugeben. Bis 18 Uhr habt ihr auf jeden Fall noch die Chance. Also Endspurt, rein damit euch und ein bisschen Glück, seid ihr ein bisschen Millionär hier.

0: Billie Eilish mit Voyage, Voyage. Das ist sie. Die meiste Musik mit allen aktuellen Hits hören wir natürlich auch am Mittwochabend. Gleich Sido mit seinen 1000 Tattoos. Und für frischen Wind sorgt Popstar Dermot Kennedy mit seinem brandaktuellen Chartohrwurm Funeral. Bleibt bei Ost die Welle.
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10: Alle Biker aufgepasst. Diesen Sonntag ist wieder Motorradgottesdienst in Greifswald. Ab 10.45 Uhr auf dem Marktplatz. Mit Live-Musik. 12 Uhr der Gottesdienst. 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
12: Gegenwind zu Social-Media-Maßnahmen des Landes. Haftstrafen im Prozess gegen rechte Terrorgruppe. Guten Abend, ich bin Adrian Mützel. Gestern hat die Landesregierung von Mecklenburg-Vorpommern Maßnahmen für den Schutz von Kindern und Jugendlichen in sozialen Netzwerken vorgestellt. Unter anderem soll auf Frühaufklärung und Medienkompetenz gesetzt werden. Aus der CDU-Fraktion gibt es Kritik an den Plänen, denn Medienbildung ersetzt keinen Jugendschutz, heißt es von Fraktionschef Daniel Peters. Es brauche wirksamen Schutz vor Inhalten. Dazu hatte die Landes-CDU bereits mehrfach Vorschläge wie Altersgrenzen, Zugangskontrollen sowie Handyverbote an Schulen unterbreitet. Diese Vorschläge haben bei der gestrigen Expertenrunde in Schwerin allerdings kaum Beachtung gefunden. Lange anstehen hieß es heute auf der A24 und das bei den Temperaturen. Bei Zarrentin ist ein Autofahrer am frühen Morgen von der Fahrbahn abgekommen und hatte sich überschlagen. Der 40-Jährige ist schwer verletzt mit dem Rettungsheli ins Krankenhaus gekommen. Folge des Crashs: 6 Stunden Sperrung in Richtung Berlin. Hier mussten die Trümmerteile beseitigt und der ausgelaufene Kraftstoff entfernt werden. Das dürfte so manchem Urlauber oder Pendler den Tag vermiest haben. Am frühen Nachmittag ist erst die Überholspur, dann alle Spuren Richtung Berlin wieder geöffnet worden.
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12: Im Prozess gegen die rechte Terrorgruppe Letzte Verteidigungswelle sind am Oberlandesgericht Hamburg heute die Urteile gefallen. 8 mutmaßliche Mitglieder und Unterstützer müssen bis zu 5 Jahre ins Gefängnis. Die Strafe gegen den jüngsten Angeklagten, einen heute 15-Jährigen, ist zur Bewährung ausgesetzt worden. Die Gruppe hatte Anschläge auf Geflüchtete und Linke verübt und weitere geplant. Es geht um versuchten Mord, Körperverletzung und Brandstiftung. Immer weniger Menschen in Deutschland müssen zur medizinisch-psychischen Untersuchung, kurz MPU. Mit diesen Tests werden Autofahrer überprüft, die vorher auffällig geworden sind, zum Beispiel durch wiederholten Alkohol- oder Drogenkonsum am Steuer. 2025 sind es etwa über 70.000 Überprüfungen gewesen, 7% weniger als im Vorjahr. 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
5: In Wittenburg am Alpincenter 26 Grad, Albeck an der Seebrücke 27. Ansonsten vielerorts trocken, freundlich und auch sonnig. Wenn überhaupt heute am späten Abend noch mal vereinzelt ein paar kräftige Schauer und Gewitter, die dann auch in der Nacht noch teilweise erhalten bleiben. Dann auch weiterhin wechselnd bewölkt bei nächtlichen Temperaturen, so zwischen 19 und 15 Grad. Der Zwei-Tage-Trend morgen am Donnerstag. Anfangs noch ein paar letzte Schauer mit drin. Im Verlauf dann meist freundlich und trocken bei höchstens 27 Grad. Übermorgen bleibt es dann meist sonnig und trocken bei 23 Grad maximal. 18.04 Uhr, Ostseewelle hier mit dem besten Verkehrsservice für unser Land. A19 Richtung Rostock-Überseehafen im Kreuz Rostock und Höhe der Abfahrt Rostock-Ost. Da liegen Reifenteile auf der Fahrbahn. Vorsicht bitte. Stadtverkehr Schwerin auf der B321 Pampoer Straße Richtung Kreuzung zur B106. Da dauert es wegen der Baustelle aktuell 30 Minuten länger. Die Flitzerblitzer, die stehen von euch gemeldet. Moin.
13: Ich wollte einen Blitzer melden. Er befindet sich zwischen Karstadt und Eldena, kurz vor dem Abzweig Güritz, eigentlich in der 80er-Zone.
5: Wunderbar, das ist die B191. Janine, danke fürs Verpetzen. Dann B96 mit dabei. Groß-Nemero in der Baustelle Richtung Neustrelitz. B103, Ortseingang Warnemünde aus Rostock kommt. In Neuplacht Richtung Lüchen, Schwerin-Ludwigs-Oster-Chaussee und Ückermünde in der Haffstraße in der 30er-Zone Richtung Strand. Habt ihr auch noch was? Dann ruft gerne durch. Studio-Hotline ist die 0381 49 78 110, denn keiner meldet mehr aktuelle Flitzerblitzer. Schönen Mittwochabend, macht euch einen Lenz. Ich bin Christian Renz. Hey, hey!
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sie hat ihn anscheinend immer noch nicht gefunden, ne? Ja, seit Monaten sucht sie ihren Ehemann. Würde ich mir noch mal Gedanken machen. Hier bei Ostseewelle hören wir sie jetzt mit ihrem aktuellen Mega-Chart-Knaller Where is my husband? Übersetzt, wo ist mein Ehemann? Feuer frei, schönen Mittwochabend.

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Gleich mit den Jungs von U2 bei Ostseewelle. Da haben wir With or Without You mit im Gepäck. Und vor gibt's Popstar Ray Dalton mit seinem aktuellen Hit Blood Running beim Abendessen vorbereiten. Zum Beispiel. Lasst es euch schmecken später.

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13: Gleich 18.30 Uhr, Ostseewelle hier mit dem Feierabend-Update um 6:30. Adrian Mützel in der Nachrichtenredaktion.
14: In Wolgast ist ein Mann heute bei einem Arbeitsunfall lebensgefährlich verletzt worden. Er ist in einem Silo in eine Förderschnecke geraten. Wie es dazu gekommen ist, das steht noch nicht fest. Der Drohnenvorfall am Flughafen Leipzig-Halle hat die Behörden in ganz Deutschland alarmiert. Auf dem Flughafenfeld ist eine Drohne mit einem Sprengsatz entdeckt worden. Außerdem ist eine Frachtmaschine in der Luft mit einem weiteren Objekt zusammengestoßen.
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14: In Zingst ist heute ein Kind bei einem Unfall schwer verletzt worden. Ein 54-jähriger Autofahrer aus Hessen ist aus Richtung Bahndamm unterwegs gewesen. Plötzlich ist das Kind auf die Fahrbahn gelaufen. Die Gefahrenbremsung hat den Zusammenstoß aber nicht mehr verhindert. Das 7-jährige Kind ist mit dem Rettungshubschrauber ins Krankenhaus gekommen.
13: 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Dann schauen wir doch mal aufs Wetter hier bei Ostseewelle für uns in Mecklenburg-Vorpommern. Temperaturen um die 27 Grad. Ansonsten gibt es immer wieder einen Wechsel aus Sonne und Wolken. Weitestgehend auch trocken. Nachher zum Abend hin kann es aber auch noch mal ein paar einzelne, teils kräftige Schauer und Gewitter geben. Auch Starkregen und Hagel mit dabei. Aber oft länger auch freundlich und trocken. In der Nacht bleibt es wechselnd bewölkt. Hin und wieder müssen wir da noch mal mit ein paar Schauern und Gewittern rechnen bei Temperaturen um die 17 Grad. Der Zwei-Tage-Trend. Morgen früh noch. Auch letzte Schauer, tagsüber dann oft sonnig und trocken bei angenehmen 27 Grad. Übermorgen geht es dann meist freundlich und trocken weiter bei 23 Grad maximal. Wir haben es genau 18.31 Uhr.
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13: Da schauen wir in den Stadtverkehr Schwerin, B321, Pampoer Straße, Richtung Kreuzung zur B106. Da dauert es wegen der Baustelle aktuell gut 30 Minuten länger. Ansonsten läuft's aber. Die Flitzerblitzer, die stehen. Annette meldet A14 Richtung Karstadt, Höhe Platerberg. Danke, Annette. B96, Groß-Nemero in der Bushaltestelle Richtung Neustrelitz. B103, Warnemünde-Ortseingang aus Rostock kommt. B191 Richtung Dömitz, zwischen Karstadt und Eldena, kurz vorm Abzweig Güritz. Neuplacht Richtung Lüchen, Schwerin-Ludwigs Luster Chaussee. In Ueckermünde stehen sie in der Haffstraße Richtung Strand in der 30er-Zone. Und Ortsausgang Zingst steht auch noch einer. Habt ihr auch noch was entdeckt, dann ruft gerne durch. Studio Hotline ist die 0381 49 78 110, denn keiner meldet mehr aktuelle Flitzerblitzer. Schönen Mittwochabend, macht euch einen Lenz, ich bin Christian Renz. Hey, hey.
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0: 0381 49 78 110, das ist die Ostseewelle Studio Hotline. Wir gehen mal ganz schnell ran. Wer ist denn dran? Hallöchen.
1: Hallo, hier ist Thea.
0: Hallo Thea.
1: Ich habe mal eine Frage. Meine Schwester hat heute Geburtstag, sie heißt Sophia und sie ist 26 geworden und sie hört euch immer. Könnt ihr Sophia grüßen?
0: Na, weißt du was, mein Lieber, dann mach doch mal, grüß doch mal deine Schwester.
1: Hallo Sophia, hier ist deine Schwester. Ich wollte dir alles Gute zum Geburtstag wünschen.
0: Na, dann hoffen wir doch, dass die Grüße angekommen sind. Dann feiert auf jeden Fall noch schön, wenn ihr sie noch sehen solltet. Und ganz liebe Grüße auch vom gesamten Ostseewelle-Team.
1: Okay. Tschüss, danke.
0: Gerne. Ostseewelle hier, habt einen schönen Mittwochabend. Allen Geburtstagskindern heute mal natürlich alles Gute zum Geburtstag. Jetzt mit David Guetta und I'm Good.

0: Ostseewelle am Mittwochabend. Lasst euch das Abendessen schmecken. Lecker wird's auch gleich bei uns hier mit der meisten Musik, mit allen aktuellen Hits. Mit am Tisch haben wir den Kultklassiker Baby I Love You Way vom Big Mountain aus den 90ern. Und coole Deep House Beats spielen wir euch mit In the Dark von der Purple Disco Machine und Sophie and the Giants. Bleibt gern bei uns.
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10: Schwerer Arbeitsunfall in Wolgast. Drohne am Flughafen Leipzig-Halle gesprengt. Guten Abend, ich bin Adrian Mützel. In Wolgast ist heute Mittag ein Arbeiter lebensgefährlich verletzt worden. Der 56-Jährige hat in einem Betrieb in der Lotsenstraße in einem Silo gearbeitet. Dabei ist er in eine Förderschnecke geraten. Die transportiert mit einer spiralförmigen Winde zum Beispiel Futter in das Silo hinein oder raus. Dabei ist er so schwer verletzt worden, dass er umgehend mit einem Rettungsheli ins Krankenhaus gekommen ist. Für die weiteren Mitarbeiter vor Ort ist ein Kriseninterventionsteam erschienen. Wie es zu dem Unfall gekommen ist, das wird jetzt geklärt. Lange anstehen hieß es heute auf der A24 und das bei den Temperaturen. Bei Zarrentin ist ein Autofahrer am frühen Morgen von der Fahrbahn abgekommen, hat sich überschlagen. Der 40-Jährige ist dabei schwer verletzt worden. Folge des Crashs: 6 Stunden Sperrung in Richtung Berlin. Hier mussten die Trümmerteile beseitigt und der ausgelaufene Kraftstoff von der Fahrbahn geputzt werden. Das dürfte so manchem Urlauber oder Pendler den Tag vermiest haben. Am frühen Nachmittag ist erst die Überholspur zum Ableiten des Verkehrs aufgemacht worden. Dann sind alle Spuren Richtung Berlin geöffnet worden.
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10: Die Drohnenbombe, die auf dem Vorfeld des Flughafens Leipzig-Halle entdeckt worden ist, ist jetzt kontrolliert gesprengt worden. Ein Mitarbeiter hatte die Drohne, an der der Sprengsatz hing, in der Nähe von 4 ukrainischen Transportmaschinen entdeckt. Der Flugbetrieb ist zwischenzeitlich eingestellt worden. Dazu ist noch ein Frachtflugzeug in der Luft mit einem Flugobjekt zusammengestoßen. Die Vorfälle haben die Behörden in ganz Deutschland alarmiert. Die Zahl der BAföG-Beziehenden ist in Deutschland auf dem niedrigsten Stand seit 25 Jahren. Aus der linken Fraktion im Bundestag heißt es, dass die Angst vor Verschuldung und die viel zu niedrigen Förderbeträge viele von der Beantragung abhalten. Damit werde das BAföG dem Zweck als Ausbildungs- oder Studienförderung nicht mehr gerecht. Von der Linken wird das Darlehen als 100% rückzahlungsfreier Zuschuss gefordert. Außerdem sollen die Höchstsätze angehoben werden. Wie das finanziert werden soll, das ist allerdings unklar. 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Und jetzt das Wetter.
0: Und dann messen wir in Rüting an der Eisdiele Horn 25 Grad. Pasto am Kartoffelhaus sind wir noch bei 26. Ansonsten wechselnd bewölkt, hier und da auch viel Abendsonne mit dabei, im Großen und Ganzen auch trocken. Aktuell Müritzregion, vor allem Neubrandenburg rum, haben wir aktuell ein paar kräftige Schauer mit dabei. In der Nacht geht es dann wechselnd bewölkt weiter. Hin und wieder auch da nochmal ein paar Schauer und Gewitter. Ja, bei nächtlichen Temperaturen so zwischen 19 und 15 Grad. Der 2-Tage-Trend, morgen anfangs noch letzte Schauer, im Verlauf dann meist freundlich und trocken bei höchstens 7. 27 Grad. Übermorgen bleibt es meist sonnig und trocken bei 23 Grad maximal. 19.03 Uhr gleich.
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0: Stadtverkehr Schwerin B321, Pampoer Straße Richtung Kreuzung zur B106. Da dauert es wegen der Baustelle aktuell gut 20 bis 30 Minuten länger. Die Flitzerblitzer, die stehen jetzt A14 Richtung Karstadt, Höhe Platerberg, B103, Ortseingang Warnemünde aus Rostock kommt. B191 Richtung Dömitz zwischen Karstadt und Eldena vorm Abzweig Güritz. Neuplacht machen sie Richtung Lüchenbilder. Schwerin, Ludwigsluster Chaussee und Wickendorf, Paulsdammer Weg. In Ueckermünde, Haffstraße Richtung Strand in der 30er. Und einen habt ihr noch. Moin!
11: Hallo, der Dennis hier. Ich wollte eben Laser durchgeben. In Zingst, Ausgang Richtung Meiningenbrücke.
0: Haben wir mit. Danke dir fürs Melden. Habt ihr auch noch was? Dann ruft gerne durch. Studio Hotline ist die 0381 49 78 110. Denn keiner meldet mehr aktuelle Flitzerblitzer.
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0: Und da haben wir gleich Fastboy mit Beautiful Life mit dabei. Das sind die brandneuen Hits hier bei Ostseewelle. Michael Patrick Kelly steht schon in den Startlöchern. Und vorneweg die Purple Disco Machine und Sophie and the Giants mit In the Dark vor eurem Mittwochabend. Macht euch einen Lenz. Ich bin Christian Renz. Yippie-yay-yay.

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0: zu halb acht am Mittwochabend. Ostseewelle hier, gleich mit Helele, der 2000er Hymne von Vilele und Safri Duo aus Dänemark. Und auf der Pole Position steht Weltstar Lady Gaga mit ihrer guten Laune-Single Abracadabra. Gern dranbleiben, geht ratzifatzi weiter mit der meisten Musik, mit allen aktuellen Hits.
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0: Gleich 19.30 Uhr, ihr hört Ostseewelle mit dem Feierabend-Update um halb acht. Adrian Mützel in der Nachrichtenredaktion.
5: Für Bahnreisende ist die Situation auf der Strecke Berlin-Hamburg noch nicht ganz ausgestanden. In mehreren Nächten im August und im September wird hier nochmal zugemacht mit Auswirkungen auf den Verkehr. Die Drohne am Flughafen Leipzig-Halle ist gesprengt worden. Ein Mitarbeiter hatte sie auf dem Flughafenvorfeld entdeckt, in der Nähe von ukrainischen Frachtmaschinen. Der Vorfall hat die Behörden in ganz Deutschland alarmiert.
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5: Viel zu tun hatten Polizisten mit einem aggressiven Mann in Rostock-Lichtenhagen. Der 44-Jährige hat in einem Supermarkt versucht zu klauen, mit Lebensmitteln geworfen und Kunden bedroht. In dem Markt hatte er schon vorher Hausverbot bekommen. Auch als die Polizei angerückt ist, hat er sich nicht beruhigt, also ist er kurzerhand festgenommen worden.
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0: Na, dann schauen wir doch mal aufs Wetter hier bei Ostseewelle vor uns in Mecklenburg-Vorpommern. Temperaturen um die 27 Grad. Ansonsten gibt es immer wieder einen Wechsel aus Sonne und Wolken. Weitestgehend auch trocken. Nachher zum Abend hin kann es aber auch noch mal ein paar einzelne, teils kräftige Schauer und Gewitter geben. Auch Starkregen und Hagel mit dabei. Aber oft länger auch freundlich und trocken. In der Nacht bleibt es wechselnd bewölkt. Hin und wieder müssen wir da noch mal mit ein paar Schauern und Gewittern rechnen bei Temperaturen um die 17 Grad. Der Zwei-Tage-Trend. Morgen früh noch letzte Schauer, tagsüber dann oft sonnig und trocken bei angenehmen 27 Grad. Übermorgen geht es dann meist freundlich und trocken weiter bei 23 Grad maximal. 19.30 Uhr, halb acht, Ostseewelle hier mit dem besten Verkehrsservice für unser Land. Stadtverkehr Schwerin, B321, Pamboer Straße Richtung Kreuzung zur B106. Da dauert es wegen der Baustelle aktuell gut 45 Minuten länger. Da müsst ihr am Abend wirklich Geduld mitbringen. Die Flitzerblitzer, die stehen A14 Richtung Karstadt, Höhe Platterberg. B103, Ortseingang Warnemünde aus Rostock kommt. B191 Richtung Dömitz zwischen Karstadt und Eldena, vorm Abzweig Güritz. In Neuplacht stehen sie Richtung Lüchen. Schwerin, Ludwigs-Luster-Chaussee und Wickendorf, Paulsdammer Weg. In Ueckermünde in der Haffstraße Richtung Strand in der 30er. Und Ortsausgang Zingst Richtung Meiningenbrücke. Habt ihr auch noch was entdeckt? Dann gerne immer her damit. Studio Hotline ist die 0381 49 78 110. Denn keiner meldet mehr aktuelle Flitzerblitzer. Schönen Mittwochabend. Macht euch einen Lenz. Ich bin Christian Renz. Hey, hey.
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1: Die Fans des Schönberger Musiksommers mussten im vergangenen Jahr verzichten auf ein Format, das jetzt im August endlich wieder in den Spielplan zurückkehrt, wie Intendant Christoph David Minke berichtet.
2: Nachdem wir letztes Jahr eine Baustellensituation haben, die uns in manchen Dingen eingeschränkt hat, haben wir dieses Jahr also auch wieder die Freitagsorgel belebt und setzen dort also auch dahingehend einen Akzent, dass wir einerseits Schönberger oder mit Schönberg eng verwandte Künstler einladen und gleichzeitig aber eben dann aus Wien Peter Pagniawski hier haben. Also ich selber darf einmal spielen, aber eben auch mein sehr verehrter Vorgänger und Mitgründer des Schönberger Musiksommers Martin Fehlert. So dass also dort auch so eine kleine Nische entsteht und wir die Orgel auch ordentlich feiern wollen.
1: Die kommenden drei Freitage sind für die Freitagsorgel reserviert, immer um 18.30 Uhr. Diesen Freitag spielt Christoph David Minke selbst die historische Winzerorgel. Es erklingen unter anderem Werke von Brahms, Mendelssohn und Paul Gerhardt. Alle Infos zum Musiksommer gibt's auf www.schönberger-musiksommer.de. Dort bekommt ihr auch Tickets für die Konzerte. Der Eintritt zur Freitagsorgel ist allerdings frei. Aus der Ostseewelle Kirchenredaktion, Jana Kanjette.
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7: Bahnstrecke Hamburg-Berlin wird nochmal zugemacht. Drohne am Flughafen Leipzig-Halle gesprengt. Guten Abend, ich bin Adrian Mützel. Monatelang ist die Bahnstrecke Hamburg-Berlin für eine Generalsanierung gesperrt gewesen. Und ganz ausgestanden sind die Sperrungen noch nicht. In mehreren Nächten im August und September wird hier nochmal zugemacht. Auf der gesamten Strecke werden Restmängel beseitigt. Die sind einige Wochen vor der Wiederinbetriebnahme aufgefallen. Im August sind es die Nächte vom 15. auf den 16. und vom 29. auf den 30. Immerhin, die Arbeiten sind so gelegt worden, dass sie nicht in die Hauptreisezeiten fallen. Nach rund 3,5 Wochen Verhandlungspause geht es morgen am Landgericht Rostock im Fall Fabian weiter. Zwei Zeugen werden angehört, die das Auto der Angeklagten Gina H. in dem Waldstück gesehen haben sollen, in dessen Nähe Fabians Leiche entdeckt worden ist. Außerdem soll ein Förster aussagen, der zu der Route befragt wird, auf der die Angeklagte spazieren war. Die Polizei in Mecklenburg-Vorpommern wartet noch immer auf neue Diensthandys. Nach dem Hackerangriff im Juni 2025 mussten die Beamte die Geräte abgeben und haben noch immer keinen neuen. Wann die Landespolizei wieder von Funkgerät, Stift und Zettel wegkommt, ist noch nicht klar. Die ersten Geräte sollen zwar im August ausgegeben werden, heißt aber auch, bis alle mit den neuen Smartphones versorgt sind, dürfte es noch einige Zeit dauern. Ein Grund für die Verzögerung laut Innenministerium, nicht nur die Geräte, sondern auch die IT dahinter wird getauscht.
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7: Die Drohnenbombe, die auf dem Vorfeld des Flughafens Leipzig-Halle entdeckt worden ist, ist gesprengt worden. Ein Mitarbeiter hatte die Drohne, an dem der Sprengsatz hing, in der Nähe von 4 ukrainischen Transportmaschinen entdeckt. Der Flugbetrieb ist zwischenzeitlich eingestellt worden. Dazu ist noch ein Frachtflugzeug in der Luft mit einem Flugobjekt zusammengestoßen. Die Vorfälle haben die Behörden in ganz Deutschland alarmiert. Im Prozess gegen die rechte Terrorgruppe Letzte Verteidigungswelle sind am Oberlandesgericht Hamburg heute die Urteile gefallen. 8 mutmaßliche Mitglieder und Unterstützer müssen bis zu 5 Jahre ins Gefängnis. Die Strafe gegen den jüngsten Angeklagten, einen heute 15-Jährigen, ist zur Bewährung ausgesetzt worden. Die Gruppe hatte Anschläge auf Geflüchtete und Linke geplant und verübt. Es geht um versuchten Mord, Körperverletzung und Brandstiftung. 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Und jetzt das Wetter.
8: messen wir im Gewerbegebiet Falun am Tracker-Imbiss 25 Grad, Lenz du am Van der Falk Hotel 24. Jetzt am Abend weitestgehend trocken, aktuell Müritzregion Neubrandenburg kommt aktuell so ein bisschen was runter. Da müssen wir auf jeden Fall nochmal mit ein paar Schauern und Gewittern rechnen, ansonsten weitestgehend trocken. In der Nacht geht's wechselnd bewölkt weiter, hin und wieder da auch landesweit ein paar Schauer und Gewitter bei Temperaturen zwischen 19 und 15 Grad. Der Zwei-Tage-Trend, morgen anfangs dann noch letzte Schauer möglich, im Verlauf dann meist freundlich und trocken bei höchstens 27 Grad. Übermorgen bleibt es meist sonnig und trocken bei 23 Grad maximal. 20.03 Uhr, Ostseewelle mit dem besten Verkehrsservice für unser Land. Stadtverkehr Schwerin, B321, Pampoer Straße Richtung Kreuzung zur B106. Da dauert es aktuell wegen der Baustelle gut eine Stunde länger. Da müsst ihr wirklich Geduld mitbringen oder weitestgehend und weiträumig umfahren. Die Flitzerblitzer, die stehen A14 Richtung Karstadt, Höhe Platterberg, B103, Warnemünde, Ortseingang aus Rostock kommt. B191 Richtung Dömitz zwischen Karstadt und Eldena vorm Abzweig Güritz. Neuplacht stehen sie Richtung Lüchenmachenbilder, Schwerin Ludwigsluster Chaussee und Wickendorf Paulsdammer Weg. In Ueckermünde Haffstraße Richtung Strand in der 30er und Ortsausgang Zingst Richtung Meiningenbrücke. Habt ihr auch noch was entdeckt? Dann ruft gerne durch. Studio Hotline ist die 0381 49 78 110, denn keiner meldet mehr aktuelle Flitzerblitzer.
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8: Ja, knappe 10 Minuten noch, dann geht's los. Neue Runde Hit oder Shit. Vorneweg machen wir Platz für Alex Warren mit Fever Dream. Macht euch eine Lens, ich bin Christian Renz. Hey, hey.

Ja, wenn zwei schwedische Superstars gemeinsame Sachen machen, dann kann das doch nur gut werden. Ihr hört Ostseewelle, neue Runde Hit oder Shit am Mittwochabend und es war vielleicht einer der größten Pop-Momente des Jahres, als beim Tourabschluss von Rubin niemand Geringeres als Sarah Larsson mit ihr auf der Bühne stand, um eine neue Version des Songs Talk to Me zu performen. Das hat natürlich auch Folgen für alle, die nicht vor Ort dabei waren. Talk to Me Sarah haben die beiden jetzt nämlich ganz offiziell rausgehauen. Eine richtig schöne Elektropop Nummer, die wir da gleich gemeinsam entdecken werden. Ihr entscheidet, ob ihr die nagelneue Single fest im Programm haben wollt oder eben nicht. Die Nummer zum Mitmachen, die kennt ihr. 0381 49 78 110. Wir hören erstmal gemeinsam rein und ihr ruft danach bitte durch und lasst euer Feedback da, ob Hit oder Shit. Wir legen los. Hier sind Rubin und Sarah Larsson mit Talk to Me, Sarah.

0: Ja, das war sie, die nagelneue Single Talk to Me Sarah von den beiden schwedischen Superstars Rubin und Sara Larsson. So, ihr Lieben, sagt mal an, Hit oder Shit, Ostseewelle, Mitmachnummer ist die 0381 49 78 110. Wir gehen ran, Krischi hier. Wer ist denn mit am Start? Hallöchen!
1: Hallo Christian, hier ist Christian aus Hagenow alias Trolli. Wir sagen Shit.
0: Ihr sagt Shit. Dann machen wir auf jeden Fall einen Strich bei Shit. Danke dir fürs Mitmachen. Hallöchen, wer ist dran? Hallo?
2: Ja, Hallöchen, Chris.
0: Ja, jetzt ist er da. Ich glaube, es geht nach Berlin, wenn ich das Lied... Ja, natürlich, Mike, erzähl,
2: ja,
0: sag mal.
2: Ja, richtig. Also ich sage auf jeden Fall, es ist ein Hit.
0: Du sagst, es ist ein Hit. Alles klar, dann machen wir auf jeden Fall einen Strich bei Hit. Und dann danke ich dir, mein Lieber. Hallo? Der Nächste hier. Oder die Nächste. Wer ist dran? Hallo?
3: Hier ist René.
0: Ja, René, ich höre dich. Sag mal.
3: Hi. Also eher in Richtung Shit.
0: Du sagst Richtung Shit. Alles klar. Dann steht's aktuell 2-1 für Shit. Wir machen weiter. Der oder die Nächste. Kuckuck. Hallo? Ja, wollt ihr mit mir nicht reden heute Abend? Wer ist denn dran? Hallo? Ja, aufgelegt. Na gut, dann gehen wir weiter. So, weiter geht's. Hallöchen, wer ist dran?
4: Hallo, mein Bester. Hier ist Thomas aus Neustadt-Glewe.
0: Hallöchen. Sag mal.
4: Ich sage Shit.
0: Du sagst auch Shit, alles klar. Dann machen wir auf jeden Fall auch einen Strich bei Shit. Aktuell steht es 3-1 für Shit. Wer ist der Nächste oder die Nächste?
5: Ist der Thomas aus Lützwerk, mein Christian.
0: Thomas, ich bin gespannt.
5: Ich sage, ich gebe mal ein bisschen meine Chancen, dass es spannend ist, fortan.
0: Du sagst Hit dann wahrscheinlich, wa?
5: Na, denkst du denn?
0: Ja gut, dann machen wir auf jeden Fall einen Strich bei Hit. Ich danke dir, mein Lieber. Weiter geht's. Es ist wirklich spannend. Aktuell steht es 3-2 für Shit. Wer ist dran? Hallo. Auch wieder aufgelegt. Na gut, dann gehen wir in die nächste Leitung. Hallo?
6: Ja, yeah, moin, hier ist Sebastian aus Rostock.
0: Moin!
6: Na, moin, ich würde sagen, das ist ein Shit.
0: Du sagst Shit, alles klar. Dann steht's aktuell 4-2. Der oder die Nächste kann das Ding zumachen. Hallo, wer ist dran?
7: Ja, hier ist Willi.
0: Willi, pass auf, es steht aktuell 4-2 für Shit. Was sagst du?
7: Ja, das ist nicht ganz so schlecht wie Wer ist mein Husband, aber trotzdem ist es Shit.
0: Okidoki, dann machen wir das Ding voll. Ich danke dir fürs Mitmachen. Dann habt ihr ganz demokratisch entschieden, 5-2 für Shit. Dann sagen wir natürlich auch wieder Danke fürs Mitmachen. Die nächste Ausgabe Hit oder Shit schon morgen Abend wieder hier gegen 20.15 Uhr. Wo? Natürlich nur hier bei eurem Heimatsender Ostseewelle. Jetzt für euch Anastasia mit Left Outside Alone.

0: was ein Klassiker aus den 90ern von Enigma, Return to Innocence. Hier hat Ossi Welle, schönen Mittwochabend. Sofort weiter mit der meisten Musik, mit allen aktuellen Hits. Da haben wir Survivor mit Eye of the Tiger gleich mit an Bord. Und vorneweg machen wir Platz für Popstar Miles Smith. Ihn hören wir mit Stay If You Wanna Dance. Gern dranbleiben.
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0: Na, dann schauen wir doch mal aufs Wetter hier bei Ostseewelle am Mittwochabend. Temperaturen haben wir jetzt noch so um die 24 Grad. Jetzt am Abend auch weitestgehend trocken. Hier und da auch noch fleißig Abendsonne mit dabei in der Müritzregion. So vor allem rund um Neubrandenburg kann es aktuell noch mal ein bisschen tröpfeln. Nichts Halbes, nichts Ganzes. In der Nacht bleibt es dann wechselnd bewölkt, hin und wieder. Aber auch da noch mal ein paar Schauer und Gewitter landesweit bei Temperaturen um die 17 Grad. Der Zwei-Tage-Trend. Morgen früh noch letzte Schauer. Tagsüber dann oft sonnig und trocken bei herrlichen 27 Grad. Übermorgen geht es dann meist freundlich und trocken weiter bei 23 Grad maximal. 20.30 Uhr, genau auf die Sekunde. 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Stadtverkehr Schwerin, B321, Pamboer Straße Richtung Kreuzung zur B106. Da dauert es wegen der Baustelle aktuell gut eine Stunde länger. Die Flitzerblitzer, die stehen A14 Richtung Karstadt, Höhe Platerberg, B103, Ortseingang Warnemünde aus Rostock kommt, B191 Richtung Dömitz zwischen Karstadt und Eldena, vorm Abzweig Güritz, Neuplacht Richtung Lüchen, Schwerin, Ludwigsluster Chaussee und dann nochmal Schwerin-Wickendorf, Paulsdammer Weg in Ueckermünde, Haffstraße Richtung Strand in der 30er und Ortsausgang Zingst Richtung Meiningenbrücke. Habt ihr auch noch was? Dann nichts wie her damit. Studio Hotline ist die 0381 49 78 110, denn keiner meldet mehr aktuelle Flitzerblitzer. Entspannten Abend, macht euch einen Lenz, ich bin Christian Renz. Hey, hey.
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Vielleicht hattet ihr es dieses Jahr auch schon. Vielleicht bekommt ihr es ja noch, wenn es in Richtung Urlaub geht. Nein, nicht Fußpilz, sondern Schmetterlinge im Bauch. Das ist euer Mittwochabend mit eurem Heimatsender Ostseewelle. Und irgendwie geht das mit der Liebe im Urlaub ja doch immer schneller, oder? Also zumindest schneller als im Alltag. Schöner Sonnenuntergang.

0: Sonnenuntergang, leckerer Drink in der Hand, schöne Frau oder schöner Mann und bam, Amore. Aber stimmt das denn überhaupt? Verlieben wir uns im Urlaub wirklich schneller als im Alltag? Kollege Simeon Müller.
1: Ja, das stimmt tatsächlich, denn ohne Verpflichtungen und mit weniger Stress sind die Voraussetzungen fürs Verlieben einfach besser. Wir öffnen uns emotional viel schneller als sonst und sind dadurch empfänglicher für Funken, die überspringen können.
0: Hält das denn auch, wenn wir wieder nach Hause kommen?
1: Ja, ehrlicherweise wird es da ein bisschen schwieriger, denn wir neigen dazu, unser Gegenüber im Urlaub ein wenig zu idealisieren. Denn wir kennen ja nur die beste Version, die entspannte Urlaubsversion des Gegenübers. Und zu Hause treffen dann zwei Welten aufeinander. Statt Margaritas am Strand gibt es Meetings, To-Dos und halt den ganz normalen Alltag. Und da können dann schon ein paar Schmetterlinge im Bauch davon flattern.
0: Mit Ostseewelle ist das anders. Das hält. Das hält eine ganze Weile. Eure Lieblingshits jeden Tag, den ganzen Tag. 24/7, jetzt für euch Another. Featuring 54 Alpha mit Talk to You. Entspannten Abend euch.

0: 2000er Sound für euren Mittwochabend. Das ist Ostseewelle. Die meiste Musik mit allen aktuellen Hits. Gleich für euch die frische Nummer Self-Aware von Tampa City. Dazu gibt's Lieblingsmusik aus den 80ern von Michael Jackson. Beat It hauen wir euch auf die Ohren. Also dranbleiben, wird nicht langweilig.
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4: Ich bin Thomas Brockt. Nach dem nächtlichen Drohnenvorfall am Flughafen Leipzig haben Spezialisten der Bundespolizei eine Drohne mit einer Sprengvorrichtung entschärft. Laut Landeskriminalamt wurde der Zünder einer noch unbekannten Sprengvorrichtung entfernt. In dem Fall haben jetzt auch Terrorismus und Extremismus Ermittler übernommen. Eine politische Motivation wird nicht ausgeschlossen. Die Drohne war auf einer Start- und Landebahn in der Nähe einer ukrainischen Maschine gefunden worden. Die Diskussion um die Rente mit 63 geht weiter. 7 Ministerpräsidenten sprechen sich gegen eine Abschaffung der abschlagsfreien Frührente nach 45 Beitragsjahren aus. Gleichzeitig zeigt das Statistische Bundesamt, immer mehr Menschen arbeiten auch nach dem Renteneintritt weiter.
5: Die SPD will das Rentenpaket jetzt an einer Stelle nachschärfen. Wer jahrzehntelang im Schichtdienst gearbeitet hat oder körperlich besonders hart belastet war, soll früher ohne Abschläge in Rente gehen können. So läuft das zum Beispiel in Österreich. Aus der Union kommt dagegen weiter Widerstand. Der neue Unionsfraktionschef Frei macht klar, an der geplanten Abschaffung der abschlagsfreien Rente nach 45 Beitragsjahren soll sich gar nichts ändern. Zoe Tassovali, Redaktion.
4: Wieder ein Fall, bei dem ein Test mit künstlicher Intelligenz aus dem Ruder gelaufen ist. Diesmal hat ein KI-Modell der Entwicklerfirma Anthropic versucht, eine Schwachstelle in frei zugängliche Software einzuschleusen. Laut britischen Forschern wollte die KI dafür sogar einen Menschen manipulieren.
6: Die Forscher waren verblüfft, denn das KI-Modell nutzte seinen Zugang zum Internet nicht nur für Programmierhilfen, sondern legte eigenständig gefälschte Identitäten an und verschickte Phishing-Mails, um die Softwarebetreuer auszutricksen. Als der manipulierte Programmcode entdeckt wurde, gab die künstliche Intelligenz einen Fehler zu. Anschließend versuchte sie allerdings, die Sicherheitslücke in angeblichen Korrekturen noch einmal einzubauen. Aus London, Philipp Detlefs.
4: Das Großfeuer in den Dünen an der niederländischen Küste ist nach Angaben der Behörden unter Kontrolle. Die Feuerwehr müsse noch kleinere Brandherde löschen, um ein erneutes Aufflammen zu verhindern. Gäste eines nahegelegenen Hotels, das vorsorglich evakuiert worden war, konnten zurückkehren. Das Feuer war am Nachmittag in den Dünen beim Villenort Wassenaar nahe Den Haag ausgebrochen. Eine Ursache ist nicht bekannt.
0: 3:35 Ostseewelle hier. Wir schauen zum Wetter. Bleibt recht wechselhaft heute Abend. Örtlich kann es noch mal ein paar Schauer geben, bleibt aber wirklich oft trocken. Eine etwas größere Regenfront schiebt sich heute Nacht an der Küste entlang, ist dann morgen früh aber auch schon wieder durch. Tiefstwerte heute Nacht pegeln sich so zwischen 19 und 15 Grad ein. Im Zwei-Tage-Trend bleiben wir wechselhaft. Örtlich mit etwas Regen, aber auch die Sonne schaut mal durch und guckt, was wir so anschauen. Dazu morgen am Donnerstag warme 23 bis 27 Grad maximal. Am Freitag schon ein bisschen kühler. Maximal 20 bis 23 Grad. 21.03 Uhr, Ostseewelle hier, der beste Verkehrsservice für unser Land. Aktuell alles gut auf den Straßen, Flitzerblitzer stehen. Auf der A14 Richtung Karstädt in Höhe Platerberg. Auf der A24 stehen sie Richtung Berlin zwischen Meinburg und Pritzwalk in der 60er-Zone. Auf der B103 stehen sie am Ortseingang Warnemünde, wenn ihr aus Rostock kommt. Auf der B191 wird geblitzt Richtung Dömitz zwischen Karstädt und Eldena vor dem Abzweig Güritz. In Neuplacht wird geblitzt Richtung Lüchen. In Schwerin stehen sie Ludwigsluster Chaussee. In Wickendorf wird geblitzt Paulsdammer Weg. In Uckermünde stehen sie Haffstraße in Richtung Strand, ist eine 30er-Zone. Am Ortsausgang Zingst stehen sie in Richtung Meiningenbrücke und in Wulkenzien haben sie aufgebaut, wenn ihr aus Neubrandenburg kommt. Habt ihr auch welche gesehen? Dann ruft gern an auf unserer Studio-Hotline 0381 49 78 110. Denn keiner meldet mehr aktuelle Flitzerblitzer. Kommt entspannt durch den späten Mittwoch. Ich bin Eike Lange. Hey zusammen.
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Mit viel Musik geht's durch den Mittwochabend und da borgen wir uns jetzt mal einen Song aus unserem 80er-Hit-Stream. Den findet ihr mit vielen anderen Streams in unserer knallroten Ostseewelle-App. Jetzt für euch der King of Pop, der da oben im Popstar-Himmel gerade auf seinen zweiten Kinofilm wartet. Michael ist bei den Fans ja direkt ins Herz geflogen. Michael 2 steht wohl schon in den Startlöchern und soll noch ein paar andere Aspekte aus Michaels Leben beleuchten. Wann genau wir den Film bei uns in den Kinos sehen werden, ist noch nicht klar. Musik von Michael gibt's jetzt. Hier ist für euch Beat It.

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1: Wir schauen aufs Wetter hier bei Ostseewelle und das kann sich gerade nicht so ganz entscheiden, was es will. Örtlich gibt es heute Nacht Regen, vor allem an der Küste zieht ein Regengebiet von Westen nach Osten. Ist dann morgen früh aber auch durch und auch sonst bleibt es meist trocken heute Nacht. Tiefstwerte liegen so zwischen 19 und 15 Grad. Im Zwei-Tage-Trend gibt es weiter den Mix aus Sonne und Wolken. Zwischendurch auch mal etwas Regen, aber nicht das große Fluten. Temperaturen werden morgen am Donnerstag schön warm, 23 bis 27 Grad maximal. Am Freitag wird es da schon ein bisschen frischer bei maximal 20 bis 23 Grad. 21.30 Uhr, halb 10, Ostseewelle, der beste Verkehrsservice für unser Land. Alles frei, gute Fahrt euch, Flitzerblitzer stehen. Auf der A14 Richtung Karstädt in Höhe Platerberg. Auf der A24 Richtung Berlin zwischen Meinenburg und Pritzwalk in der 60er-Zone. Auf der B103 stehen Sie am Ortseingang Warnemünde, wenn ihr aus Rostock kommt. Auf der B191 in Richtung Dömitz zwischen Karstädt und Eldena vor dem Abzweig Güritz. In Neuplacht wird geblitzt in Richtung Lüchen. In Schwerin, Ludwigsluster Chaussee. In Wickendorf, Paulsdamer Weg. In Uckermünde stehen Sie Haffstraße in Richtung Strand in der 30er-Zone. Am Ortsausgang Zingst wird geblitzt in Richtung Meiningenbrücke und in Wulkenzien stehen sie, wenn ihr aus Neubrandenburg kommt. Habt ihr noch was gesehen? Dann ruft an auf unserer Studio-Hotline 0381 49 78 110, denn keiner meldet mehr aktuelle Flitzerblitzer. Kommt gut zur Nachtschicht oder nach Hause, ganz egal wohin es geht, kommt sicher an. Ich bin Eike Lange, hey zusammen.
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0: weg.
1: Ja, die Frau wird einfach nicht müde, ne? Die macht immer weiter. Ostseewelle hier mit all euren Lieblingshits. Und da gibt's jetzt den aktuellen Hit von Olivia Dean. Man I Need. Und Olivia Dean, die lebt ja gefühlt aktuell im Studio. Manchmal kommt sie raus für ein oder zwei Konzerte, aber ein Angebot für ein Festival, das hat sie neulich abgelehnt mit der Begründung: Ich will mehr neue Musik machen. Da dürfen wir also richtig gespannt sein.

0: Mit der meisten Musik und allen aktuellen Hits machen wir munter weiter. Natürlich auch heute Nacht Ostseewelle hier. Gleich für euch die brandneue Nummer von Madonna. Dansteria ist eine Hommage an den Club, in den Madonnas Musik zum ersten Mal gespielt wurde. Der hieß nämlich auch Dansteria und da liefen das allererste Mal ihre Demos. Außerdem haben wir einen 2000er Hit für euch zum Mitsingen. Pokerface gibt's von Lady Gaga. Also dranbleiben lohnt sich.
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2: Ich bin Tanja Wagner. Nach dem Drohnenvorfall am Flughafen Leipzig-Halle laufen jetzt Terrorermittlungen. Bundesinnenminister Dobrindt sieht darin ein hybrides Anschlagsszenario.
3: Seit Jahren tauchen Drohnen immer wieder über deutschen Flughäfen auf. Jetzt wächst der Druck auf die Politik. Der Flughafenverband fordert, die angekündigten Abwehrsysteme endlich an allen großen Airports einzubauen. Mehrere Flughäfen warten noch immer auf diese Technik. Währenddessen versuchen die Ermittler herauszufinden, wer die Drohne nach Leipzig gebracht hat und welches Ziel dahinter steckte. Gefunden wurde sie auf einer Start- und Landebahn, ganz in der Nähe einer ukrainischen Transportmaschine. Zoe Tassovali, Redaktion.
2: Bundesverkehrsminister Bilger hat sich besorgt über die niedrigen Pegelstände im Rhein und anderen Flüssen gezeigt und eine rasche Reaktion in Aussicht gestellt. Das Niedrigwasser stelle die Binnenschifffahrt, die Industrie und damit die gesamte Logistikkette vor große Herausforderungen, sagte Bilger dem Kölner Stadtanzeiger. Bei einem Treffen mit Spitzenvertretern der Wirtschaft wolle man die aktuelle Lage bewerten und kurzfristig dort handeln, wo Handlungsbedarf bestehe, so Bilger. Im Prozess gegen die rechtsextreme Terrorgruppe Letzte Verteidigungswelle sind die Urteile gefallen. Das hanseatische Oberlandesgericht hat 8 Angeklagte unter anderem wegen versuchten Mordes und Brandstiftung zu Haftstrafen zwischen 1,5 und 5 Jahren verurteilt.
4: Das Gericht ist überzeugt, dass die Gruppe Brand- und Sprengstoffanschläge auf Asylbewerberheime und linke Einrichtungen verübt und geplant hat. Dabei hinterließen die Mitglieder an den Fassaden unter anderem auch Hakenkreuze und rassistische Parolen. Außerdem soll die Gruppe sogenanntes Pedo-Hunting gemacht haben, also Jagd auf Menschen, die sie für Pädophile hielten. Weil die Angeklagten zur Tatzeit zwischen 14 und 21 Jahre alt waren, wurden sie nach Jugendstrafrecht verurteilt. Gegen weitere Mitglieder der Gruppe sollen noch Ermittlungen laufen. Reinhardt, Nachrichtenredaktion.
2: Das Großfeuer in den Dünen an der niederländischen Küste ist nach Angaben der Behörden unter Kontrolle. Die Feuerwehr müsse noch kleinere Brandherde löschen, um ein erneutes Aufflammen zu verhindern. Das Feuer war am Nachmittag in den Dünen nahe Den Haag ausgebrochen. Eine Ursache ist nicht bekannt.
0: Der Blick zum Wetter hier bei Ostseewelle und da bleibt es heute Nacht wechselhaft. Örtlich immer mal wieder Regen. Vor allem an der Küste zieht heute Nacht ein Regengebiet von Westen nach Osten durch. Sonst bleibt es auch oft trocken. Tiefstwerte heute Nacht pegeln sich ein zwischen 19 und 15 Grad. Aktuell haben wir 23 Grad bei euch in Grubenhagen bei Greifswald und bei euch in Groß-Woltersdorf bei Wismar sind es noch 24 Grad. Im Zwei-Tage-Trend, da bleiben wir wechselhaft. Örtlich mit Regen, aber auch die Sonne guckt immer mal wieder durch. Dazu gerade morgen nochmal schön warm bei maximal 23 bis 27 Grad. Am Freitag dann schon etwas kühler bei 20 bis 23 Grad. Im Laufe des Tages gibt es dann auch mal wieder einen frischen Wind. 22.03 Uhr, Ostseewelle, der beste Verkehrsservice für unser Land. Alles gut auf den Straßen, gute Fahrt euch. Die Flitzerblitzer stehen. Auf der A14 Richtung Karstädt, Höhe Platerberg. Auf der A24 in Richtung Berlin zwischen Meinburg und Pritzwalk in der 60er-Zone. Auf der B103 stehen sie am Ortseingang Warnemünde, wenn ihr aus Rostock kommt. Auf der B191 stehen sie Richtung Dömitz zwischen Karstädt und Eldena vor dem Abzweig Güritz. In Neuplacht wird geblitzt in Richtung Lüchen. In Schwerin stehen sie auf der Ludwigsluster Chaussee. In Wickendorf auf dem Paulsdammer Weg. In Uckermünde wird geblitzt, Haffstraße in Richtung Strand in der 30er-Zone. Ortsausgang Zingst stehen sie Richtung Meiningenbrücke und Wulkenziehen, wenn ihr aus Neubrandenburg kommt. Habt ihr auch welche gesehen? Dann ruft gern an auf unserer Studio-Hotline. Das ist die 0381 49 78 110, denn keiner meldet mehr aktuelle Flitzerblitzer. Startet entspannt rein in die Nacht. Ich bin Eike Lange. Hey zusammen.
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1: Jetzt Madonna mit Dance Terrier.

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1: Ich bin Tanja Wagner. Eine Drohne mit Sprengvorrichtung ist am Flughafen Leipzig-Halle entdeckt worden. Bundesinnenminister Dobrindt sieht in dem Drohnenvorfall ein hybrides Anschlagsszenario. Drohnensichtungen kenne man bereits, aber dass eine mit Sprengstoff ausgestattete Drohne im Bereich eines Flughafens entdeckt werde, sei eine neue Gefahrenqualität.
2: Es wäre jetzt zu kurz gesprungen, zu glauben, man könnte diese Form der Bedrohungslage, die es eben objektiv gibt, mit einer einfachen Maßnahme bekämpfen oder erwidern. Wir haben es hier mit einem Wettbewerb zu tun, der möglicherweise auch fremde Mächte mit einschließt.
1: Ein Mitarbeiter des Flughafens hatte die Drohne auf der Startlandebahn gefunden. Der Flugbetrieb wurde vorübergehend eingestellt. Die geplante Reform der Besteuerung von Gewinnen aus Kryptowährungen wird bald den Deutschen Bundestag beschäftigen. Eine Online-Petition gegen die mögliche Abschaffung der einjährigen Steuerfreiheitsregelung bei Bitcoin und Co. hat das notwendige Quorum von 30.000 Unterschriften erreicht. Damit muss sich der Petitionsausschuss des Bundestags in einer öffentlichen Anhörung mit dem Anliegen der Anleger beschäftigen. Der sogenannte Idiotentest wird in Deutschland immer seltener angeordnet. Im vergangenen Jahr gab es rund 70.100 medizinisch-psychologische Untersuchungen, fast 7% weniger als im Jahr zuvor.
3: Für viele Autofahrer ist das der wohl unangenehmste Termin überhaupt. Die Untersuchung, die entscheidet, ob man seinen Führerschein wiederbekommt. Genau solche Untersuchungen gibt es inzwischen aber seltener. Trotzdem geht es in fast jedem zweiten Fall immer noch um Alkohol. Erst danach folgen Drogen und Medikamente. Zoe Tassovali, Redaktion.
1: Wegen letzter Arbeiten wird die frisch sanierte Bahnstrecke Berlin-Hamburg in mehreren Nächten im August und September noch einmal gesperrt. Auf der gesamten Strecke würden Restmängel beseitigt, die nach einigen Wochen des Vollbetriebs festgestellt worden seien und Optimierungen vorgenommen, teilte ein Bahnsprecher mit. Vor Hamburg und Berlin laufe überdies die Abnahme der neuen Infrastruktur und Signaltechnik für den Hochgeschwindigkeitsbetrieb.
4: Ostseewelle hier mit dem Wetter für euch auf dem nächtlichen Heimweg. Und da gibt's heute Nacht gerade an der Küste noch mal ein bisschen Regen. Da zieht ein größeres Regengebiet von Westen nach Osten durch. Ansonsten bleibt's meist trocken. Ein paar Tropfen kann's mal geben, ist aber nichts Ernstes, wenn dann. Tiefstwerte pegeln sich ein zwischen 19 und 15 Grad. Und im Zwei-Tage-Trend geht's dann mit einem Mix aus Sonne und Wolken weiter. Vereinzelt mal ein bisschen Regen und im Laufe der Tage auch ein bisschen frischer Wind. Morgen am Donnerstag dazu noch mal recht warm, 23 bis 27 Grad. Am Freitag hingegen schon frischer bei 20 bis 23 Grad.
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5: 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Und jetzt geht's weiter mit euren Lieblingshits.

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1: Ich bin Tanja Wagner. Nach dem Drohnenvorfall am Flughafen Leipzig-Halle laufen jetzt Terrorermittlungen. Bundesinnenminister Dobrindt sieht darin ein hybrides Anschlagsszenario.
2: Seit Jahren tauchen Drohnen immer wieder über deutschen Flughäfen auf. Jetzt wächst der Druck auf die Politik. Der Flughafenverband fordert, die angekündigten Abwehrsysteme endlich an allen großen Airports einzubauen. Mehrere Flughäfen warten noch immer auf diese Technik. Währenddessen versuchen die Ermittler herauszufinden, wer die Drohne nach Leipzig gebracht hat und welches Ziel dahinter steckte. Gefunden wurde sie auf einer Start- und Landebahn, ganz in der Nähe einer ukrainischen Transportmaschine. Zoe Tassovali, Redaktion.
1: Bundesverkehrsminister Bilger hat sich besorgt über die niedrigen Pegelstände im Rhein und anderen Flüssen gezeigt und eine rasche Reaktion in Aussicht gestellt. Das Niedrigwasser stelle die Binnenschifffahrt, die Industrie und damit die gesamte Logistikkette vor große Herausforderungen, sagte Bilger dem Kölner Stadtanzeiger. Bei einem Treffen mit Spitzenvertretern der Wirtschaft wolle man die aktuelle Lage bewerten und kurzfristig dort handeln, wo Handlungsbedarf bestehe, so Bilger. Im Prozess gegen die rechtsextreme Terrorgruppe Letzte Verteidigungswelle sind die Urteile gefallen. Das hanseatische Oberlandesgericht hat 8 Angeklagte unter anderem wegen versuchten Mordes und Brandstiftung zu Haftstrafen zwischen 1,5 und 5 Jahren verurteilt.
3: Das Gericht ist überzeugt, dass die Gruppe Brand- und Sprengstoffanschläge auf Asylbewerberheime und linke Einrichtungen verübt und geplant hat. Dabei hinterließen die Mitglieder an den Fassaden unter anderem auch Hakenkreuze und rassistische Parolen. Außerdem soll die Gruppe sogenanntes Pedo-Hunting gemacht haben, also Jagd auf Menschen, die sie für Pädophile hielten. Weil die Angeklagten zur Tatzeit zwischen 14 und 21 Jahre alt waren, wurden sie nach Jugendstrafrecht verurteilt. Gegen weitere Mitglieder der Gruppe sollen noch Ermittlungen laufen. Fiona Reinhardt, Nachrichtenredaktion.
1: Das Großfeuer in den Dünen an der niederländischen Küste ist nach Angaben der Behörden unter Kontrolle. Die Feuerwehr müsse noch kleinere Brandherde löschen, um ein erneutes Aufflammen zu verhindern. Das Feuer war am Nachmittag in den Dünen nahe Den Haag ausgebrochen. Eine Ursache ist nicht bekannt.
4: Und damit herzlich willkommen am Donnerstag mit Ostseewelle. Wetter bleibt heute durchwachsen. Aktuell zieht noch ein kleines Regengebiet an der Küste lang. Das ist dann heute Morgen aber auch durch. Und sonst bleibt es meist trocken. Tiefstwerte heute Nacht pegeln sich zwischen 19 und 15 Grad ein. Tagsüber gibt es heute noch mal warme 23 bis 27 Grad. Im Zwei-Tage-Trend, da wird es dann ein bisschen frischer. Morgen am Freitag maximal 20 bis 23 Grad. Am Samstag maximal 25 Grad. Dazu örtlich mal etwas Regen, aber meist trocken. Mit auffrischendem Wind.
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1: Ich bin Tanja Wagner. Eine Drohne mit Sprengvorrichtung ist am Flughafen Leipzig-Halle entdeckt worden. Bundesinnenminister Dobrindt sieht in dem Drohnenvorfall ein hybrides Anschlagsszenario. Drohnensichtungen kenne man bereits, aber dass eine mit Sprengstoff ausgestattete Drohne im Bereich eines Flughafens entdeckt werde, sei eine neue Gefahrenqualität.
2: Es wäre jetzt zu kurz gesprungen, zu glauben, man könnte diese Form der Bedrohungslage, die es eben objektiv gibt, mit einer einfachen Maßnahme bekämpfen oder erwidern. Wir haben es hier mit einem Wettbewerb zu tun, der möglicherweise auch fremde Mächte mit einschließt.
1: Ein Mitarbeiter des Flughafens hatte die Drohne auf der Startlandebahn gefunden. Der Flugbetrieb wurde vorübergehend eingestellt. Die geplante Reform der Besteuerung von Gewinnen aus Kryptowährungen wird bald den Deutschen Bundestag beschäftigen. Eine Online-Petition gegen die mögliche Abschaffung der einjährigen Steuerfreiheitsregelung bei Bitcoin und Co. hat das notwendige Quorum von 30.000 Unterschriften erreicht. Damit muss sich der Petitionsausschuss des Bundestags in einer öffentlichen Anhörung mit dem Anliegen der Anleger beschäftigen. Der sogenannte Idiotentest wird in Deutschland immer seltener angeordnet. Im vergangenen Jahr gab es rund 70.100 medizinisch-psychologische Untersuchungen, fast 7% weniger als im Jahr zuvor.
3: Für viele Autofahrer ist das der wohl unangenehmste Termin überhaupt. Die Untersuchung, die entscheidet, ob man seinen Führerschein wiederbekommt. Genau solche Untersuchungen gibt es inzwischen aber seltener. Trotzdem geht es in fast jedem zweiten Fall immer noch um Alkohol. Erst danach folgen Drogen und Medikamente. Zoe Tassovali, Redaktion.
1: Wegen letzter Arbeiten wird die frisch sanierte Bahnstrecke Berlin-Hamburg in mehreren Nächten im August und September noch einmal gesperrt. Auf der gesamten Strecke würden Restmängel beseitigt, die nach einigen Wochen des Vollbetriebs festgestellt worden seien und Optimierungen vorgenommen, teilte ein Bahnsprecher mit. Vor Hamburg und Berlin laufe überdies die Abnahme der neuen Infrastruktur und Signaltechnik für den Hochgeschwindigkeitsbetrieb.
4: Und damit herzlich willkommen am Donnerstag mit Ostseewelle. Wetter bleibt heute durchwachsen. Aktuell zieht noch ein kleines Regengebiet an der Küste lang. Das ist dann heute Morgen aber auch durch. Und sonst bleibt es meist trocken. Tiefstwerte heute Nacht pegeln sich zwischen 19 und 15 Grad ein. Tagsüber gibt es heute noch mal warme 23 bis 27 Grad. Im Zwei-Tage-Trend, da wird es dann ein bisschen frischer. Morgen am Freitag maximal 20 bis 23 Grad. Am Samstag maximal 25 Grad. Dazu örtlich mal etwas Regen, aber meist trocken. Mit auffrischendem Wind.
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1: Ich bin Tanja Wagner. Nach dem Drohnenvorfall am Flughafen Leipzig-Halle laufen jetzt Terrorermittlungen. Bundesinnenminister Dobrindt sieht darin ein hybrides Anschlagsszenario.
2: Der Flughafenverband fordert, die angekündigten Abwehrsysteme endlich an allen großen Airports einzubauen. Mehrere Flughäfen warten noch immer auf diese Technik. Währenddessen versuchen die Ermittler herauszufinden, wer die Drohne nach Leipzig gebracht hat und welches Ziel dahinter steckte. Gefunden wurde sie auf einer Start- und Landebahn, ganz in der Nähe einer ukrainischen Transportmaschine. Zoe Tassovali, Redaktion.
1: Bundesverkehrsminister Bilger hat sich besorgt über die niedrigen Pegelstände im Rhein und anderen Flüssen gezeigt und eine rasche Reaktion in Aussicht gestellt. Das Niedrigwasser stelle die Binnenschifffahrt, die Industrie und damit die gesamte Logistikkette vor große Herausforderungen, sagte Bilger dem Kölner Stadtanzeiger. Bei einem Treffen mit Spitzenvertretern der Wirtschaft wolle man die aktuelle Lage bewerten und kurzfristig dort handeln, wo Handlungsbedarf bestehe, so Bilger. Im Prozess gegen die rechtsextreme Terrorgruppe Letzte Verteidigungswelle sind die Urteile gefallen. Das hanseatische Oberlandesgericht hat 8 Angeklagte unter anderem wegen versuchten Mordes und Brandstiftung zu Haftstrafen zwischen 1,5 und 5 Jahren verurteilt.
3: Das Gericht ist überzeugt, dass die Gruppe Brand- und Sprengstoffanschläge auf Asylbewerberheime und linke Einrichtungen verübt und geplant hat. Dabei hinterließen die Mitglieder an den Fassaden unter anderem auch Hakenkreuze und rassistische Parolen. Außerdem soll die Gruppe sogenanntes Pedo-Hunting gemacht haben, also Jagd auf Menschen, die sie für Pädophile hielten. Weil die Angeklagten zur Tatzeit zwischen 14 und 21 Jahre alt waren, wurden sie nach Jugendstrafrecht verurteilt. Gegen weitere Mitglieder der Gruppe sollen noch Ermittlungen laufen. Fiona Reinhardt, Nachrichtenredaktion.
1: Wegen letzter Arbeiten wird die frisch sanierte Bahnstrecke Berlin-Hamburg in mehreren Nächten im August und September noch einmal gesperrt. Auf der gesamten Strecke würden Restmängel beseitigt, die nach einigen Wochen des Vollbetriebs festgestellt worden seien und Optimierungen vorgenommen, teilte ein Bahnsprecher mit. Vor Hamburg und Berlin laufe überdies die Abnahme der neuen Infrastruktur und Signaltechnik für den Hochgeschwindigkeitsbetrieb.
4: Ostseewelle hier und wir schauen aufs Wetter und das bleibt heute Nacht so eine kleine Überraschungsbox. Es kann mal ein bisschen Regen geben, oft bleibt es aber auch trocken. An der Küste haben wir immer noch so ein kleines, feines Regengebiet, das gen Osten zieht. Das ist aber dann auch heute alles am Morgen durch. Tiefstwerte liegen heute Nacht zwischen 19 und 15 Grad. Tagsüber bekommen wir heute maximal 23 bis 27 Grad. Meist bleibt es dazu schön, Regen ganz, ganz selten. Und im 2-Tage-Trend, da wird es dann ein bisschen kühler. Morgen am Freitag maximal 20 bis 23 Grad. Am Samstag maximal 25 Grad mit frischem Wind und örtlich etwas Regen. Kommt entspannt durch die Nacht.
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